0: mit Ben Sträubel. Und dann spielen wir gleich um das PPPPP. Das ist das perfekt fantastisch polierte Popnacht-Package. Unter 07221 2011 dürft ihr euch gerne anmelden. Jetzt, wer möchte mitspielen um ein Popnacht-Package? 07221 2011. Ich mach's extra schön. Polier's nochmal. Geh drüber. Vielleicht auch nochmal mit dem Lackstift. Vielleicht in die Lackieranlage. Aber ihr werdet ein sehr schönes Paketchen bekommen, wenn ihr euch jetzt äußern möchtet. Das Leben im Raum ist 07221 2011.
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0: Jede Forster um 10 nach 2.
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0: Und schon rasen wir zurück. Am Zeitrad drehen wir. Am Zeitrad des 6.8. Was war denn da so los? Edith aus Geestacht, guten Morgen.
2: Ja, guten Morgen.
0: Und du bist wach, weil du die Nächte an einem Buch schreibst, über dein Leben so ein bisschen. Schreibst mal alles zusammen, ne?
2: Ja, das auch. Ich bin so ein Nachtschwärmer.
0: Okay, und da steht alles drin von Beruf, Männern und Autos.
2: Ja, was ich so erlebt habe.
0: Ja, und was treibt dich dazu, das aufzuschreiben jetzt nochmal?
2: Ja, eben weil ich schon in einem Alter bin, sozusagen. Und es wird mal Zeit, dass man über sein Leben nachdenkt und auch, dass man in ein Buch schreibt, weil auch sonst ist ja keiner mehr da.
0: Also auch für sich selbst auch mal, dass man das mal alles so rekapituliert, ja, kann ja auch sein.
2: Also genau, ich habe auch von Leuten gehört, die haben gesagt, wenn man erstmal anfängt zu schreiben, dann hat das so eine Dynamik und dann kommt man von einem zum anderen und es soll auch ein bisschen kreativ sein, das Ganze.
0: Wenn's
2: und auch interessant.
0: Sehr gut. Wenn es fertig ist, weißt du ja, wo du dich dann meldest. Dann wenn wir das hier kundtun, ne, dass du einige Nächte dann dafür verbracht hast und natürlich dann wird das Ergebnis auch mit einem großen Feuerwerk, einem virtuellen Feuerwerk hier auch beklatscht. So, die zwei Fragen zum heutigen 6.8., da sind wir bei Frage Nummer 1. 24 Jahre ist es her, da fand das höchste Rockkonzert Deutschlands statt, von den Toten Hosen. Wo fand denn dieses Konzert statt? War das auf dem Mont Blanc, auf der Zugspitze oder auf dem Pitzmoos?
2: Auf der Zugspitze.
0: Ja, so war das, ne? Höchster Berg Deutschlands. 35 Jahre ist es ja, erst 35 Jahre. Da ist die erste Webseite online gegangen.
2: Ja.
0: Das haben Physiker und Wissenschaftler waren da am Forschungszentrum CERN in der Schweiz. Und dann haben die da rumgefuchtelt, hatten dann auch Programmiersprachen schon und wussten, wie man Daten, Dateien verknüpft und so weiter und wie man es sichtbar macht. Ja, wer war denn derjenige, der als der Erfinder des Internets gilt? Ist das der Herbert Toni Tim Federle, den man auch in der Schule hänselte als HTTP? Oder war es Tim Berners-Lee oder Ilse Cloud, die später als iCloud auch bekannt wurde?
2: Oh, ich glaube, wir hatten den HTTP.
0: Du meinst Herbert Toni Tim?
2: Der zweite war
0: meinst,
2: das.
0: Du meinst Tim Berners-Lee?
2: Ja.
0: Ja, da hast du recht. Es war Tim Berners-Lee. Siehst du, kann man ja auch mal was lernen hier in dieser Show.
2: Interessanter Name.
0: Manchmal
2: ich lerne immer noch gern dazu.
0: Siehst du, Ausschlussverfahren funktioniert auch immer. Bei großen Shows geht das immer. Ich wünsche dir eine gute Nacht. Viel Spaß. Große Ideen für deine Biografie.
2: Ja,
0: und
2: danke.
0: Dann bin ich gespannt, wenn es fertig ist. Ja, Grüße nach Geestacht.
2: Ja, okay,
0: ciao.
2: Ciao.

22. Vorsicht bitte auf der A37 Hannover Messe in Richtung Burgdorf im Kreuz Hannover-Kirchhorst. Da steht ein defekter PKW. Es sind auch Menschen auf der Fahrbahn. Bitte aufpassen dort.

To Wire. Ich habe Verwandtschaft, die heißt Wire. Mit Nachnamen, ne? Happy Birthday to you. Happy Birthday, liebe Katha. Happy Birthday to you. So, Katharina, die feiert in Köln gerade ihren Geburtstag, 29 Jahre alt. Und die Party ist noch recht groß. Die feiern eigentlich seit 2 Tagen, was ja auch, und 2 Nächten, was ja auch nicht schlecht ist, ne? Also vorgestern schon angefangen da, in diesen Geburtstag reinzufeiern. Das ist aber soweit der 6.8. Und Katharina meint, jetzt kommen die Aufräumarbeiten hier so langsam. Die Menschen werden noch immer weniger. Es sind noch 2 da. Die darf sie also nicht vergraulen, weil die sollen helfen, in der Wohnung wieder alles auf Vordermann zu bringen, weil die Eltern kommen irgendwann nach Hause. Die sind da auch noch mit beteiligt an dieser Wohnsituation. Also, dann müssen wir ganz besonders Maggie und Irina grüßen. Die beiden, die sollen unbedingt da bleiben und auch ein bisschen das Geburtstagskind unterstützen. Das machen die bestimmt. Ja, du hast dann nur gute Energie und kriegst dann auch einen Song dazu, den du dir ausgesucht hast von Loose Sand, Love Bites Back. Hier ist die Popnacht.

0: Gang and Loose Sand. Hier ist die Popnacht um 2.32 Uhr.
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2: In der Nacht vereinzelt Schauer, örtlich Gewitter, im Verlauf trocken und klar. Tiefstwerte 19 bis 14 Grad. Morgen tagsüber länger heiter, teils wolkig, vereinzelt Schauer nach Süden hin, meist trocken. Maximal 20 bis 27 Grad.
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3: Vorsicht bitte auf der A37 Hannover Messe Richtung Burgdorf. Im Kreuz Hannover-Kirchhorst steht ein defekter PKW und es sind Personen auf der Fahrbahn. Die A1 Bremen Richtung Osnabrück ist zwischen Dreieck Stur und Wildeshausen Nord wegen eines defekten LKW gesperrt. A7 Flensburg Richtung Hamburg. Die Ausfahrt Ofschlag ist wegen Bauarbeiten bis 5 Uhr gesperrt. A7 Hamburg Richtung Flensburg. Die Ausfahrt Othmarschen ist wegen einer Nachtbaustelle bis ca. 5 Uhr gesperrt. A270 Blumenthal Richtung Ilpol. Die Einfahrt Bremen-Lesum ist Arbeiten am Mittelstreifen bis 17. August gesperrt.
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0: Und die am meisten unterschätzte Höchsttemperatur in Deutschland heute auf Amrum. Da werden es 21 Grad. Die Popnacht ist hier. Mein Name Ben Sträubel. Stay.

Katy Perry unconditionally. Hier ist die Popnacht und wenn ihr noch nichts zu lachen hattet in den vergangenen 2 Stunden und 39 Minuten, wird es gleich lustig werden, weil der Profi naht, der sogenannte selbsternannte Comedian. Das ist Till Reiners heute. Und der erzählt ein bisschen was von einem Persönlichkeitstest. Ist ja auch wichtig, dass man irgendwie mal so ein... Ich mache oft in irgendwelchen Online-Fragebögen irgendwelche Tests mit, wo dann rauskommt, welche Farbe ich besonders gut finde oder was ich für ein Typ bin oder was ich zum Beispiel persönlich immer beobachte, wie Menschen essen. Also isst man Chicken Wings mit der Hand oder mit Messer und Gabel? Da mache ich mir so mein Bild über die Menschen. Oder eben, wie isst jemand eine Banane? Auch das beobachte ich. Ich habe zum Beispiel einen Bruder gehabt. Der hat die Banane früher als Kind immer so zwischen den Zähnen rausgedrückt. Deswegen habe ich also 14 Jahre keine Banane gegessen. Erst letztes Jahr mit 26 fing ich dann an, nochmal wieder eine Banane zu beißen, weil immer dieses Rausgequetsche durch die Zahnlücke, das vergisst man nicht. Das sind Bilder, die beschäftigen einen und da muss man eben auch dann zur Therapie irgendwann. Oder mal einen Persönlichkeitstest machen, ne? So wie Till Reiners in seiner Comedy in 3 Minuten. Ich hoffe, es wird lustig. Ihr wisst ja, falls es nicht lustig ist, gibt's in dieser Show auch Geld zurück. Die Popnacht mit Post Malone.

0: zum Hell. Es ist 2.43 Uhr auf der A2. Bitte aufpassen, Oberhausen Richtung Dortmund. Da steht ein Fahrzeug ohne Licht zwischen Recklinghausen Ost und Henrichenburg.
1: Dieser Test hatte so zwei Teile. Der erste Teil ist ein Selbstauskunftsbogen. Da fragen die dann, sind Sie oft unkonzentriert? Verpeilen Sie oft Termine, verlieren Sie viele Sachen. Der zweite Teil war ein Konzentrationstest. Der hat getestet, wie sehr man sich konzentrieren kann bei langweiligen Aufgaben. Eine Stunde lang. Ich habe mich wirklich noch nie in meinem Leben so konzentriert. Während des Abi nicht, während des Studiums nicht. Wirklich, ich habe wirklich da, weil das macht man ja selten, oder? Dass man sich netto eine Stunde konzentriert. Mal ehrlich. Also ich habe dann so im Wartezimmer gewartet auf die Auswertung dieses Tests, dieses Gesamtpakets. Und ich habe mir wirklich vorgestellt, wie der Arzt so rauskommt und sagt, Herr Reiners, so etwas haben wir hier noch nie gesehen. Und er kommt raus, macht die Tür auf. Und so, und dann hat er gesagt, also Herr Reiners, ist es so, normalerweise kriegen Sie bei einem ADHS-Test nur gesagt, ob Sie es haben oder nicht. Nie wie stark. Bei Ihnen würde ich gerne eine Ausnahme machen. Und dann hat er gesagt, sehen Sie hier die Testergebnisse. Da habe ich gesagt, ja. Also da stand immer hinter den ganzen Aufgabengruppen, standen dann so Prozentzahlen. Hohe Prozentzahlen. 98%, 99%, 99%, 98%. Also habe ich zu ihm gesagt, ja, ich meine, 100% wäre noch arrogant. Und er sagt, nein, Herr Reiners, das ist ein Missverständnis. Die Prozentzahlen geben an, wie viel der Leute, die diesen Test auch gemacht haben, besser waren als Sie. Hat meine Freundin wohl eine große Flasche, habe ich doch gesagt, aufgemacht.

eine Anmeldung aus dem Verkehrszentrum. Ein Falschfahrer auf der B93 Schneeberg-Borna zwischen Mosel und der A4 Merane. Da kommt ein Fahrzeug entgegen, ein Falschfahrer. Bitte äußerst rechts fahren, nicht überholen. Wir melden es, wenn die Gefahr vorüber ist. Auf der B93 Schneeberg-Borna zwischen Mosel und A4 Merane ist ein Falschfahrer unterwegs. In beiden Richtungen bitte aufpassen. Da ist ein kultischer Song hier. Englishman in New York, die Popnacht ist hier. Habt ihr der Welt noch was zu sagen oder möchtet ihr auf dem Klavier mir was vorspielen? Dann gerne 07 221 2011.

0: Da kann man so schön Mundsaxophon spielen. Der Englishman in New York in der Popnacht. Birte, die ist in Hamburg Busfahrerin und ist die Linie 154 gefahren. Wilhelmsburg ist, glaube ich, Endstation oder fängt es da an? Guten Morgen, Birte.
1: Beides,
0: ja. Also, okay, einmal die Runde. Ne? So, da hast du aber einen tollen Fahrgast gehabt heute, dem du helfen konntest. Was ist passiert?
1: Ja, das war eine ganz liebe Frau, die ist Konditormeisterin. Die war ein bisschen verzweifelt, weil sie halt den falschen Bus erwischt hat. Die ist umgezogen und kannte ihre neue Wohnung noch nicht ganz genau, also den Fahrplan des Busses. Und dann hätte sie irgendwie zu Fuß laufen müssen. Sie hatte auch kein Geld dabei irgendwie für ein Taxi oder so. Und dann habe ich sie nach Feierabend mit meinem Privat-Pkw nach Hause gefahren. Und dann hat sich rausgestellt, dass die Konditormeisterin ist. Und dann wollte sie mir eine schöne Torte backen.
0: Oh, ja.
1: Als Belohnung.
0: Das war eine tolle Idee.
1: Das ist doch nett, ne?
0: Eine Win-Win-Situation. Aber ist natürlich eine tolle Sache, dass du sowas machst. Also muss ich wirklich sagen. Also super. Und jetzt hast du eine Freundin fürs Leben. Und vor allen Dingen auch im richtigen Bereich. Hat sie die Torte jetzt noch gebacken? Nein. Ne?
1: Nein, die will sie morgen. Aber das Problem ist tatsächlich, dass wir also so ein nettes Gespräch hatten. Und dass es tatsächlich sein kann, dass es jetzt eine Freundin von mir ist, weil wir waren so auf einer Welle. Also das war wirklich toll. Also
0: ja, sonst steht immer nicht mit dem Busfahrer sprechen. Siehst du, manchmal kann es sich auch lohnen.
1: Ja.
0: Super. Also hast du eine tolle Nacht gehabt. Buslinie 154 ist wohl einfach der Hammer in Hamburg. Ne? Wilhelmsburg. So.
1: Ja, da sind auf alle Fälle viele nette Menschen.
0: Sehr gut. Birte, bekommst als Mitarbeiterin der Stunde, würde ich mal sagen, für diesen Fall jetzt hier einen schönen Hit. Und ich wünsche eine gute Nacht. Grüße.
1: Ciao. Dankeschön, dir auch.

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1: Um 3 Uhr mit Juliette Groß. Nach dem Vorfall mit einer Sprengstoffdrohne am Leipziger Flughafen ist noch unklar, wer dahinter steckt. Bundesinnenminister Dobrindt sprach am Abend vor Ort von einer neuen Gefahrenqualität. Aus der Nachrichtenredaktion Hauke Bülow.
2: Dobrindt zeigte sich überzeugt davon, dass hier professionelle Täter am Werk waren, mit viel Technikwissen und Erfahrung im Umgang mit Sprengstoff. Die Drohnenabwehrtechnik des Flughafens sei nicht in der Lage gewesen, diese Drohne abzuwehren. Trotzdem sei sie gefunden worden und wurde von Spezialisten der Bundespolizei unschädlich gemacht, erklärte der Innenminister. Wer für die Tat verantwortlich ist, um was für einen Sprengstoff es sich handelt und wie die Drohne konstruiert war, all das sei jetzt Teil der Ermittlungen. Die mit Sprengstoff beladene Drohne war in der Nacht zu Mittwoch entdeckt worden.
1: Wegen des Niedrigwassers im Rhein und anderen Flüssen hat Bundesverkehrsminister Bilger heute Wirtschaftsvertreter nach Bonn eingeladen. Die Trockenheit ist für mehrere Branchen ein Problem, weil die Binnenschiffe deutlich weniger Ladung transportieren können. Die frühere Umweltministerin Lemke von den Grünen forderte vor dem Treffen ein grundsätzliches Umdenken. Dem Redaktionsnetzwerk Deutschland sagte sie, das Land werde systematisch entwässert. Es müsse jetzt darum gehen, dass Wasser in der Landschaft zu halten und die natürliche Speicherfähigkeit zu erhöhen. Iran und Oman haben sich nach Angaben aus Teheran auf eine neue Schiffsroute durch die Straße von Hormus verständigt. Eine gemeinsame Erklärung zu den zentralen Punkten der Vereinbarung werde derzeit fertiggestellt, sagte der Sprecher des iranischen Außenministeriums. Dadurch könnte der Iran deutlich mehr Kontrolle über die Meerenge bekommen. Die USA waren an den Verhandlungen nicht beteiligt. Noch gibt es keine offizielle Reaktion aus Washington. FIFA-Chef Infantino bleibt wohl im Amt, trotz seiner umstrittenen Investorenpläne. Bei einer Krisensitzung in Marokko hat ihm die Spitze des Fußball-Weltverbandes volle Rückendeckung gegeben. Aus der Nachrichtenredaktion Georg Wolf.
3: Nach dem Treffen in Rabat teilte der Weltverband mit, die anwesenden Mitglieder der Geschäftsleitung, darunter Generalsekretär Grafström, hätten Infantino ihre uneingeschränkte Unterstützung ausgesprochen. Auslöser der Krise war ein mittlerweile verworfener Investorenplan Infantinos. Hier räumte die FIFA nun Fehler ein. Man habe den Mitgliedsverbänden das Gefühl gegeben, vom Prozess ausgeschlossen zu sein. Dafür habe man sich entschuldigt und eine Überprüfung zugesagt. Gleichzeitig schlug der Verband zurück. Man werde keinerlei Angriffe auf die eigene Integrität dulden.
1: Das waren die Nachrichten. Das Wetter in Deutschland. Nachts meist trocken, vereinzelt Schauer, Tiefstwerte 21 bis 12 Grad. Tagsüber freundliche und trockene Mosten und später an der Nordsee Schauer 20 bis 30 Grad. Am Freitag wechselhaft. Es ist 3.03 Uhr.
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4: Die A1 Bremen Richtung Osnabrück ist zwischen Dreieck Stur und Wildeshausen Nord wegen eines defekten LKW gesperrt. A7 Flensburg Richtung Hamburg. Die Ausfahrt Aufschlag ist wegen Bauarbeiten bis 5 Uhr gesperrt. A7 Hamburg Richtung Flensburg. Die Ausfahrt Othmarschen ist wegen einer Nachtbaustelle bis ca. 5 Uhr gesperrt. A7 Hamburg Richtung Hannover. Die Einfahrt Hamburg-Marmstorf ist wegen Bauarbeiten bis zum 18. August gesperrt.
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5: 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Dann hat unser Bäckermeister gleich die Möglichkeit, mich in seine Backstube zu holen. Wenn ich den Titel nicht erkenne, den er spielt auf einem Instrument seiner Wahl. Also unser Bäcker-Musik-Quiz in 7 Minuten.
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Falschfahrer auf der A5 Karlsruhe-Frankfurt zwischen Bruchsal und Kronau. Kommt ein Fahrzeug entgegen, ein Falschfahrer, bitte äußerst rechts fahren. Nicht überholen, wir melden uns, wenn die Gefahr vorüber ist. Auf der A5 Karlsruhe-Frankfurt zwischen Bruchsal und Kronau ist ein Falschfahrer unterwegs, in beiden Richtungen aufpassen.

0: Benningfield und Unwritten.
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2: Und da sind wir schon in der Backstube von Eckhart Holler und Kunz. Ich bin mit dem nachhaltigen Private Jet über Deutschland geflogen und gelandet. Hallo, Ecki, guten Morgen.
3: Ja, guten Morgen, Benny Bär. Ich bin richtig stolz auf mich.
2: Ja, das ist ja mal schön zu hören.
3: Ja, und zwar hat gestern die größte Umsiedlungsaktion in der Geschichte der Menschheit stattgefunden.
2: Aha, so.
3: Ja, passt, kann man sagen. 20.000 innerhalb von einer Stunde umgesiedelt. Mhm. Also das THW wäre, glaube ich, neidisch auf mich.
2: Okay, was hast du gemacht?
3: Wir haben ein Wespennest umgesiedelt.
2: Okay, also Lebewesen umgesiedelt.
3: Ja, ich hatte in meinem Dachstuhl ein Wespennest. Und wenn ich auf meiner kleinen Terrasse saß und kaum war was zu essen und zu trinken auf dem Tisch, dann waren diese kleinen gestreiften Gesellen auch zur Stelle.
2: Mhm.
3: Und ich habe mir gedacht, du musst das Nest einfach verpflanzen.
2: Ja, und dass das geht, dann musst du doch Experten auch holen, oder?
3: Ja, ich hatte einen Kammerjäger mit dabei und dann hab ich auch so einen Anzug gekriegt, wie die Imker immer anhaben.
2: Ja, so. Mit so einer Weltraumkapselmütze.
3: Ja, genau. So, dann haben wir das Nest vorsichtig aus dem Dachstuhl rausgehoben in eine Kiste und haben das dann oben in einen Schuppen angebracht. Als Ablenkung gab es einen Zitronenkuchen.
2: Oh, und das haben die Wespen genommen.
3: Und den haben wir auch fast vertilgt.
2: Und du hast durchgezählt, keine Wespe ist zu Schaden gekommen.
3: Es ist nicht ein Insekt zu Schaden gekommen.
2: Das ist ja toll. Und ist es für die Wespen ein Upgrade? Also ist es eine Verbesserung auch?
3: Ja, auf jeden
2: Schuppen?
3: Fall.
2: Ja, wollte ich
3: dahinter
2: sagen.
3: Dahinter ist eine riesen Blumenwiese. Da
2: ganz
3: können sie sich austoben.
2: Genau. Und bei dir findet man gar nichts Süßes auf dem Körper. Deswegen ist es wesentlich besser. Wenn du immer da hingehst und stellst mal so einen Zitronenkuchen dahin mit viel Zucker, das ist doch in Ordnung, oder? Ich habe gute Erfahrung mit Schinken gemacht, gekochtem Schinken.
3: Das habe ich noch nicht probiert.
2: Ja, das ist sehr lustig. Da bin ich immer ganz begeistert, wenn die diese riesen Stücke da rauskauen, also rausnagen, ja, und dann wegfliegen, so mit 44 Kreisen erstmal, um Schwung zu holen, und dann sind sie dann irgendwann im Nest bei dir, ne? Ja, fein.
3: Ich habe jedenfalls das Gefühl, dass sie sich mit ihrem neuen Zuhause arrangieren.
2: Ja.
3: Und alles ist gut.
2: Und du hast auch für dich selbst ein gutes Gefühl, ein Lebensgefühl, dass du was Gutes getan hast.
3: Ja, ich kann jetzt wieder auf meiner Terrasse sitzen und kann in aller Seelenruhe genießen.
2: Und deine Aura ist verbessert worden. So, welches Instrument hören wir denn gleich?
3: Ja, Donnerstag ist ja meistens der Tag des Horns.
2: Ach, das Horn bringt uns immer wieder nach vorn. Aber erst in 7 Minuten, vorher noch Harry Styles mit American Girls und alle Farben und Graham Candy. Bis gleich.

0: Styles und die American Girls in der Popnacht.
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0: Eckart spielt heute auf dem Horn. Das Horn bringt uns ja immer wieder nach vorn. Ist mir lieber als die Bärblockflöte und die Trumpet. Deswegen bin ich zuversichtlich, das heute zu lösen. Ansonsten habe ich ja euch als Telefonjoker unter 07221 2011. Eckart, leg los.
2: Ja. Übrigens muss ich noch erwähnen, ich hatte gestern Besuch von der Peggy.
0: Peggy
2: fährt für einen Pakethersteller durch deutsche Lande. Und hat den Kuchen abgeholt, ja, den ich leider rausgeben musste. Hat mir aber einen Song dagelassen.
0: Ja, aber der Kuchen war doch für die Wespen. Ja, verstehst du.
2: Ja, nach den vielen Wespen und dem Gestreiften hätte ich eigentlich heute Sting spielen müssen.
0: Genau, habe ich aber schon gemacht. Ja. Englishman in New York
2: aber,
0: war schon.
2: Ich glaube, der Künstler kommt aus dem gleichen Land wie Sting.
0: Okay.
2: Folgende Melodie.

0: So, wenn er das noch hören konnte, irgendwie. Ich sag dir, das war von Robbie Williams. Doch, Robbie Williams. Mit viel. So, ja. jetzt sagst du die Wahl. Ich habe es ja schon mal, weil ich es erkannt habe, schon mal getippt. Da gibt es ja unendlich Versionen. Ach, nee. Es gibt eine stark gekürzte, wo alles rausgeschnitten wurde, was irgendjemand nervös machen kann. Für den Guten Morgen-Mix viel von Robbie Williams in nur 2,5 Minuten. Dann gibt es die Albumversion, 4 Minuten 21 und dann eine Live-Version bis zur Kündigung.
1: Da würde ich mal mich für die Live-Version entscheiden. Na. Wenn die Kündigung folgt.
0: Na gut.
1: Ja, und ich werde einen Zitronenkuchen heute an dem ersten. Einen habe ich noch.
0: Sehr gut. Wer Pop nachbrüllt, kriegt Zitronenkuchen. Bis morgen.
1: Ja.

0: Typ.
1: Robbie Williams. Es ist 3.25 Uhr an der Entwarnung auf der A5 Karlsruhe. Frankfurt ist jetzt kein Falschfahrer mehr unterwegs zwischen Bruchsal und Kronau. Und das hier ist der neue Hit von Luisa. Demain, demain. Hier ist die Popnacht am Donnerstag.

0: Es ist 3.31 Uhr.
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2: In der Nacht vereinzelt Schauer, örtlich Gewitter, im Verlauf trocken und klar. Tiefstwerte 19 bis 14 Grad. Morgen tagsüber länger heiter, teils wolkig, vereinzelt Schauer nach Süden hin, meist trocken. Maximal 20 bis 27 Grad.
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3: Die A1 Bremen Richtung Osnabrück ist zwischen Dreieck Stur und Wildeshausen Nord wegen eines defekten LKW gesperrt. A7 Flensburg Richtung Hamburg. Die Ausfahrt Aufschlag ist wegen Bauarbeiten bis 5 Uhr gesperrt. A7 Hamburg Richtung Flensburg. Die Ausfahrt Othmarschen ist wegen einer Nachtbaustelle bis ca. 5 Uhr gesperrt. A270 Blumenthal Richtung Ilpol. Die Einfahrt Bremen-Lesum ist Arbeiten am Mittelstreifen bis 17. August gesperrt.
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0: Und die am meisten unterschätzte Höchsttemperatur in Gerstengrund im Wartburgkreis. Da werden es heute 26 Grad. Hier ist die Popnacht. Mein Name Ben Streubel.

0: die schönste Zeit ist ja schon mal ganz gut, das sagt man so, aber es kann immer noch ein bisschen schöner werden. Und dafür sind wir hier, um zum Beispiel Kai in Ilmenau die Nacht zu verbessern. Hallo Kai, guten Morgen.
1: Ja, ich grüße dich.
0: Du bist in deinem Hotel unterwegs, machst einen Nachtrundgang als Nachtportier, ist alles soweit in Ordnung? Alles gut? Ja, also alle schlafen, Fenster sind verriegelt, Klimaanlagen auf volle Suppe.
1: Ja, es ist angenehm.
0: Ja, du hast es noch sehr angenehm gemacht, aber hast ein kleines Malheur erlebt im Poolbereich, ja?
1: Ja, ein bisschen geschwommen und dann, du weißt, wie es ist, ne? Warst verloren.
0: Du hast was verloren, ja. Was hast du denn verloren?
1: Na, den Nasenring.
0: Nasenring. Hast du wirklich einen Nasenring verloren?
1: Ja, ich bin noch Synchronschwimmer. Nee, Quatsch.
0: Nee, aber du hast was verloren im Pool, also...
1: Genau, dann muss ich noch tauchen und dann muss ich gucken, dass ich den wieder finde.
0: Ein Ring tatsächlich, oder?
1: Ja.
0: Ja, okay. Also was für ein Ring? Also wir haben keinen Nasenring, glaube ich jetzt nicht, aber...
1: Ja, du Ohrring. Nee, Ohrring habe ich nicht.
0: Hast du nicht? Okay, also Ring verloren.
1: Das ist so eine Klammer, die man sich über die Nase macht. Weißt du, wenn du so eine Rolle im Wasser, dass das nicht reinläuft.
0: Ach so, okay. Und das, du meinst, das ist jetzt unangenehm, wenn das gefunden wird, wenn natürlich dein Chef davon dann Wind bekommt, dass du nachts in dem Pool drin warst? Man findet da was irgendwie oder vielleicht ein Gast? Ein echter Gast findet da plötzlich so ein Teil und sagt, von wem ist das? Und dann kommt man auf DNA-Spuren und nach DNA-Erkenntnissen dann zu dir.
1: Dann genau. Dann
0: könnte es die letzte Nacht gewesen sein für dich. Ne? Das wollen wir ja nicht.
1: Wer könnte denn nachts geschwommen sein?
0: Das
1: ist die Frage. Es ist ja nur einer der...
0: Und das
1: Pause nachts um vier hat.
0: Das Gute ist ja, dass wir darüber nicht reden jetzt hier, dass das keiner erfährt, weil um 3.42 Uhr absolute Garantie, dass deine Chefs nicht zuhören. Ne?
1: Es bleibt ja alles in der Popnacht. Bleibt
0: so
1: ja
0: ist es. Es bleibt alles hier in unserem Therapiekreis. Ne? Okay, gut, genau. Ich drücke dir die Daumen, dann tauch doch mal ein bisschen danach. Wann kommen denn da die ersten Großkupferten in dein Hotel?
1: Ach na ja, so um sieben machen wir schon dann wieder auf.
0: Aber du, um sieben, da hast du ja alles geklärt. Also,
1: da liege ich schon im Bett um
0: sieben. Wie viel Meter lang ist denn das Teil, der Pool?
1: 8x12 Meter.
0: 8x12 ist natürlich ordentlich zum Tauchen. Ne? Da kannst du, also,
1: 1,40 Meter tief, kannst du gut stehen.
0: Wie so ein Karpfen musst du mal da durchgehen dann. Und dann gucken, dass das Ding aufschaut.
1: Ja,
0: also ich wünsche dir eine gute Nacht, viel Spaß beim Schwimmen noch, ne?
1: Ich dir auch.
0: Tschüss. Ciao, ciao.

0: Papi.
1: Aktueller Hit war das von Becky G und DJ Topic. Bisschen was Kultisches hier noch von Michel aus der Cloud. Auf der A3 passt ihr auf in Richtung Nürnberg zwischen Auffahrt Rottendorf und Kreuz Biebelried. Da steht ein defekter LKW auf der Fahrbahn. Hier ist es jetzt 3:45 Uhr.

0: Shut Up and Dance und Sophie and the Giants, ja, die großen Talente, die hören natürlich nachts zu, die machen sich auch Gedanken, was können sie aus ihrem Leben machen, was kann man verbessern. Jürgen aus Friedrichshafen ist ja unser Nachttalent, der hat so ein Kellerstudio gebaut, hat sich gerade schon mal gemeldet hier mit einer Audio.
1: Rock'n'Roll, Bandy Bär, kann nur eine geben.
0: Ja.
1: Guckst du einmal was aus, weil du uns den Namen gut sagen.
0: Aha, gut, also er meint damit, ich versuch's mal zu übersetzen. Ich schicke gleich was zu, ja. Und ich bin sehr gespannt, also was, vielleicht nach vier haben wir noch irgendwas an diesem Donnerstag von Jürgen aus Friedrichshafen, wäre schön. Also er hat ja Fans, ne? Hat auch Leute, die das nicht so mögen, aber ich gehöre zu seinen Fans, ich freue mich drauf. Das hier ist der neue Hit von Somber, My Body Isn't Ready in der Pop-Night.

Der macht doch Spaß, der Hit. Neuer Hit von Somber, My Body Isn't Ready. Mein Körper ist noch nicht fertig, muss mich noch ein bisschen fertig machen hier. 3.56 Uhr ist es auf der A30 Osnabrück in Richtung Rheine. Da ist ein Unfall passiert. Nicht abgesichert, momentan noch in Höhe Hörstel. Da passt ihr ein bisschen auf und Gegenstände liegen auf der A4. Kirchhammer Dreieck in Richtung Erfurt zwischen Eisenach West und Eisenach Ost. Ein kultischer Song. Oh, ja, klar, warum nicht? Ein bisschen Madonna. Miles Away freut sich Gabi gerade drüber. Die ist in Koblenz aufgewacht, hat dann heute Morgen noch einen Termin beim Zahnarzt, ist ein bisschen nervös und würde das als Motivation verstehen, wenn es kommt, ja.

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1: Um 4 Uhr mit Juliette Groß. Nach dem Vorfall mit einer Sprengstoffdrohne am Leipziger Flughafen ist noch unklar, wer dahinter steckt. Bundesinnenminister Dobrindt sprach am Abend vor Ort von einer neuen Gefahrenqualität. Aus Leipzig Silvia Stadler.
2: Die Drohne, die am Flughafen Leipzig-Halle gesichtet und unschädlich gemacht wurde, sei mit Sprengstoff ausgestattet gewesen. Es handle sich um einen sehr ernsten sicherheitsrelevanten Vorfall, sagte Bundesinnenminister Alexander Dobrindt am Abend auf einer Pressekonferenz. Die nun logischerweise auftretenden Fragen zur Herkunft der Drohne, der Zusammensetzung des Sprengstoffs und was das Ziel gewesen sei, sollten den weiteren Ermittlungen überlassen bleiben. Man suche noch nach Teilen einer möglicherweise zweiten Drohne, mit der ein Frachtflugzeug zusammengestoßen sein könnte.
1: In Deutschland hat das extreme Niedrigwasser vieler Flüsse noch keine Auswirkungen auf die Energieversorgung. Laut Bundeswirtschaftsministerium gibt es derzeit keine Engpässe bei Öl und Kraftstoffen. Auch Kraftwerke müssten nicht gedrosselt werden. In Ungarn und Rumänien wurden Atomreaktoren heruntergefahren, weil Kühlwasser fehlt. Der neue Verkehrsminister Bilger hat heute zu einem Krisentreffen nach Bonn eingeladen. Das Niedrigwasser im Rhein und anderen Flüssen gefährdet Lieferketten in der Bau- oder Chemieindustrie. Iran und Oman haben sich auf eine neue Route für Handelsschiffe durch die Straße von Hormus geeinigt. Dazu gehören laut iranischem Außenministerium auch Gebühren für Tanker und Frachter. Noch ist allerdings unklar, wie die USA reagieren. Katharina Willinger aus Istanbul.
3: Wenn dieses Modell tatsächlich durchgeht, wir wissen es ja aktuell noch nicht, dann würde das bedeuten, dass das iranische Regime massiv gestärkt wird, nicht nur finanziell. Denn jetzt gerade bei dem Abkommen, was sich abzeichnet, da geht es nicht um den großen Deal, der einen Krieg beenden könnte, wie US-Präsident Trump immer wieder sagt. Es geht nicht ums iranische Atomprogramm, sondern es geht allein um die Öffnung der Straße von Hormus, die vor dem Krieg ja offen war und jetzt mit so einem Modell theoretisch auch ganz offiziell unter die Kontrolle der iranischen Revolutionsgarde fallen könnte.
1: FIFA-Chef Infantino bleibt wohl so gut wie sicher im Amt, trotz seiner umstrittenen Investorenpläne. Bei einer Krisensitzung in Marokko hat ihm die Spitze des Fußball-Weltverbandes voll Rückendeckung gegeben. In einem langen Statement erklärte die FIFA-Geschäftsleitung ihre uneingeschränkte Unterstützung. Gleichzeitig gesteht sie Fehler im Umgang mit dem Projekt ein. Infantinos umstrittener Investorenplan sah vor, die WM-Rechte teilweise zu verkaufen. Das waren die Nachrichten. Das Wetter in Deutschland. Am Tage freundlich im Osten und später an der Nordsee Schauer, Höchstwerte 20 Grad auf den Nordseeinseln bis 30 Grad an der Lausitz. Am Freitag an den Alpen Schauer und Gewitter. Es ist 4.03 Uhr.
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4: Die A1 Bremen Richtung Osnabrück ist zwischen Dreieck Stur und Wildeshausen Nord wegen eines defekten LKW gesperrt. A7 Flensburg Richtung Hamburg. Die Ausfahrt Aufschlag ist wegen Bauarbeiten bis 5 Uhr gesperrt. A7 Hamburg Richtung Flensburg. Die Ausfahrt Othmarschen ist wegen einer Nachtbaustelle bis ca. 5 Uhr gesperrt. A7 Hamburg Richtung Hannover. Die Einfahrt Hamburg-Marmstorf ist wegen Bauarbeiten bis zum 18. August gesperrt. A270 Blumenthal Richtung Ilpol. Die Einfahrt Bremen-Lesum ist Arbeiten am Mittelstreifen bis 17. August gesperrt.
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5: Mit Ben Sträubel, dann haben wir noch ein Rätsel und dann gehen wir ins Bettchen. Also wir Nachtmenschen, ihr dürft auch wieder aufstehen, wenn ihr dann um 5 Uhr so weit seid. Ne? Ich bin bis 5 da, dann wieder ab 6. Eine Stunde Pause muss ja sein. Also wir haben ein Geburtstagskind, einen Prominenten, der heute ein bisschen Party feiert. Gehe ich mal von aus, so wie ich ihn einschätze. Falls ihr ihn erkennt, er wird gleich im Zombie-Kostüm stecken, dann verdient ihr euch ein Popnacht-Package unter 07221 2011. Habt ihr die Ziffernfolge schon mal gehört? Abgespeichert, eintätowiert oder eingekratzt irgendwo. Und dann spielen wir in 7 Minuten drum.
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1: Oh. Ist ja gut. Ja, beiß mich. Wie heißt denn der Prominente, der heute Geburtstag feiert? Es ist ein Moderator oder so.
2: Aber die ist nicht so brutal. Ich glaube, die ist erst so, heute, wenn die Tagesschau läuft, dann geht es richtig los. Ich stehe so um 7:30 auf. Dann gibt es meistens immer Telefoninterviews oder Fernsehinterviews, wie also gestern Vormittag zum Beispiel im ARD-Frühstücksfernsehen. Und dann treffe ich meinen Redakteuren, wir gehen nochmal die Texte durch, nochmal die Sendungen durch und dann wird geprobt einfach, wird abgelaufen.
1: Wie heißt denn dieser Moderator? Der Prominente im Zombie-Kostüm. Habt ihr ihn erkannt? Dann 0722 1 2011. Wer ist der Prominente, der heute Geburtstag feiert? Für ein Popnacht-Package.

0: Another und 54 Ultra, hier ist die Pop.
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0: Diese Aufgabe solltet ihr lösen. Wer hat denn da heute Geburtstag und steckt hier im Zombie-Kostüm fest? Das ist nicht so einfach gewesen, aber Bettina aus Leipzig weiß das. Guten Morgen, Bettina.
2: Ja, guten Morgen, hallo.
0: Wer ist denn das?
2: Ja, Tjerno Jobatai.
3: Jetzt ist richtig los. Ich stehe so um 7:30 auf. Dann gibt es meistens immer Telefoninterviews oder Fernsehinterviews, wie also gestern.
0: Das stimmt. Das ist Tjerno Jobatai. Happy Birthday to him. Und du bist unterwegs gerade mit einem sehr lauten Fahrzeug, wie ich da vermute. Oder es ist sehr windig in Richtung Norden von Leiden.
2: Ja, genau. Das ist windig. Viele LKWs.
0: Und du hast Fenster auf, du fährst nach Celle, fährst du von Leiden?
2: Ja, genau, nach Celle.
0: Ist doch schön. Ich meine, Leiden ist ein kleiner Ort, ich glaube so 2000 Einwohner, ne?
2: Ja, wir sind sehr bekannt durch den Wein, also sehr viel guter Wein.
0: Und du bist ja von Celle nach Leiden gezogen. Was Celle nicht hat und umgekehrt?
2: Also Leiden hat sehr guten Wein, viele Winzer, gute Weinlagen und Celle hat ein Schloss. Wir haben das älteste bespielte Schlosstheater in Celle.
0: Ja, und dann könntest du natürlich, wenn du sagst, Leiven hat, da fehlt dir das Theater, dann könntest du da vielleicht so ein Laientheater oder vielleicht auch wirst du eine Profischauspielerin, könntest du aufmachen mit dem richtigen Wein.
2: Gibt es ja,
0: wenn du den richtigen Wein getrunken hast, bist du da.
2: Aber wenn man aus Norddeutschland kommt, wird man nie diesen Dialekt sprechen können.
0: Dann kannst du ihn versuchen, ein bisschen vorzumachen, den Dialekt? Wie lange hast du denn in Leiven schon residiert?
2: Oh, ich wohne da jetzt schon lange, ja.
0: Und bist nicht reingekommen da, so in die Sprache? Also bist du nicht integriert worden, sozusagen?
2: Nee, die Sprache, die Sprache

0: 5, ja, na gut.
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4: In der Nacht vereinzelt Schauer, örtlich Gewitter, im Verlauf trocken und klar. Tiefstwerte 19 bis 14 Grad. Morgen tagsüber länger heiter, teils wolkig, vereinzelt Schauer nach Süden hin, meist trocken. Maximal 20 bis 27 Grad.
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5: Die A1 Bremen Richtung Osnabrück ist zwischen Dreieck Stur und Wildeshausen Nord wegen eines defekten LKW gesperrt. A7 Flensburg Richtung Hamburg. Die Ausfahrt Aufschlag ist wegen Bauarbeiten bis 5 Uhr gesperrt. A7 Hamburg Richtung Flensburg. Die Ausfahrt Othmarschen ist wegen einer Nachtbaustelle bis ca. 5 Uhr gesperrt. A270 Blumenthal Richtung Ilpol. Die Einfahrt Bremen-Lesum ist Arbeiten am Mittelstreifen bis 17. August gesperrt.
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0: Und die am meisten unterschätzte Höchsttemperatur in Gatow, da bekommen wir heute 27 Grad. Und hier ist die Popnacht. Mein Name ist Ben Sträubel, Teddy Swims und Mr. Know It All.

0: Ich weiß, ich gehe zu dir zurück. Hier ist die Popnacht Back to You. Selena Gomez haben wir gerade gehört in der Popnacht.
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0: Jürgen lebt in Friedrichshafen und früher war er ein Marketing-Experte. Ein Star in der Branche, ist aber dann ausgetreten in den Keller. Hat da ein Studio gebaut, singt da große Songs noch ein bisschen größer und schickt sie dann hier. Und wir freuen uns auch drüber, wenn er so langsam ein Rockstar wird. Das dauert natürlich, weil also mit der Stimme und mit Rhythmus und so hat das nicht ganz so gehabt. Das ist also, man muss sagen, vielleicht nicht unbedingt jetzt das Riesentalent, aber er entwickelt eben aus dem kleinen Talent, entwickelt er sich weiter. So, heute hat er Sweet Child of Mine von Guns N' Roses geschickt in seiner ureigenen Version.

0: Chaos Frequencies. Ja, also Jürgen hat schon Fans hier, natürlich Kai. Also
1: da hat sich der Jürgen aber heute richtig Mühe gegeben. So ist es. Vor allen Dingen ein klasse Englisch. Toll verständlich. Überhaupt nicht durch die Nase.
0: Nein.
1: Super. Schönen Feiermorgen. Tschüss, bis morgen.
0: Ja, wunderbar. Danke mal für diese WhatsApp-Audio. Vielleicht habt ihr noch was für die letzte Amtshandlung. Ich bin dann noch da. Keinen Stress. Erstmal Queen, Polly Humberstone, gute Laune, Schuhe wieder anziehen, was ich alles noch machen muss, Auto vorfahren lassen, Private Jet voll tanken, nachhaltig natürlich. Also habt ihr was für die letzte Amtshandlung, gerne an der WhatsApp schicken unter 07-221-2011. Geht natürlich auch als WhatsApp-Audio, wenn bei Stimme ist, so wie Kai das eben gemacht hat, oder Signal auch 07-221.

0: 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Oh, wir sind aber heute früh. Es ist ja erst 5:06. Aber diesen schönen Song, den spiele ich für Paula und John. Die kommen aus Kassel, die sind gerade in Paris, machen da noch 2 Tage Urlaub und dann fahren sie mit einem Zug, ich glaube Eurostar, ne, fahren sie dann unter dem Tunnel durch in Richtung London, machen da noch ein bisschen Urlaub und genießen das Leben und würden gerne diesen Song hier von Pink Floyd hören, High Hopes. Ich pack zusammen, KI, was machst du?
1: Nach Hause.
0: Oh ja.
1: Nach Hause.
0: Ich verstehe, dann komme ich mit. Ne? Das war die Popnacht, mein Name ist Ben Streubel, ein schönes Leben in Deutschland. Ja.

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1: Um 5 Uhr mit Juliette Groß. Nach dem Vorfall mit einer Sprengstoffdrohne am Leipziger Flughafen ist noch unklar, wer dahinter steckt. Bundesinnenminister Dobrindt sprach am Abend vor Ort von einer neuen Gefahrenqualität. Aus der Nachrichtenredaktion Hauke Bülow.
2: Dobrindt zeigte sich überzeugt davon, dass hier professionelle Täter am Werk waren, mit viel Technikwissen und Erfahrung im Umgang mit Sprengstoff. Die Drohnenabwehrtechnik des Flughafens sei nicht in der Lage gewesen, diese Drohne abzuwehren. Trotzdem sei sie gefunden worden und wurde von Spezialisten der Bundespolizei unschädlich gemacht, erklärte der Innenminister. Wer für die Tat verantwortlich ist, um was für einen Sprengstoff es sich handelt und wie die Drohne konstruiert war, all das sei jetzt Teil der Ermittlungen. Die mit Sprengstoff beladene Drohne war in der Nacht zu Mittwoch entdeckt worden.
1: Wegen des Niedrigwassers im Rhein und anderen Flüssen hat Bundesverkehrsminister Bilger heute Wirtschaftsvertreter nach Bonn eingeladen. Die Trockenheit ist für mehrere Branchen ein Problem, weil die Binnenschiffe deutlich weniger Ladung transportieren können. Die frühere Umweltministerin Lemke von den Grünen forderte vor dem Treffen ein grundsätzliches Umdenken. Dem Redaktionsnetzwerk Deutschland sagte sie, das Land werde systematisch entwässert. Es müsse jetzt darum gehen, dass Wasser in der Landschaft zu halten und die natürliche Speicherfähigkeit zu erhöhen. Iran und Oman haben sich nach Angaben aus Teheran auf eine neue Schiffsroute durch die Straße von Hormus verständigt. Eine gemeinsame Erklärung zu den zentralen Punkten der Vereinbarung werde derzeit fertiggestellt, sagte der Sprecher des iranischen Außenministeriums. Dadurch könnte der Iran deutlich mehr Kontrolle über die Meerenge bekommen. Die USA waren an den Verhandlungen nicht beteiligt. Noch gibt es keine offizielle Reaktion aus Washington. FIFA-Chef Infantino bleibt wohl im Amt, trotz seiner umstrittenen Investorenpläne. Bei einer Krisensitzung in Marokko hat ihm die Spitze des Fußball-Weltverbandes volle Rückendeckung gegeben. Aus der Nachrichtenredaktion Georg Wolf.
3: Nach dem Treffen in Rabat teilte der Weltverband mit, die anwesenden Mitglieder der Geschäftsleitung, darunter Generalsekretär Grafström, hätten Infantino ihre uneingeschränkte Unterstützung ausgesprochen. Auslöser der Krise war ein mittlerweile verworfener Investorenplan Infantinos. Hier räumte die FIFA nun Fehler ein. Man habe den Mitgliedsverbänden das Gefühl gegeben, vom Prozess ausgeschlossen zu sein. Dafür habe man sich entschuldigt und eine Überprüfung zugesagt. Gleichzeitig schlug der Verband zurück. Man werde keinerlei Angriffe auf die eigene Integrität dulden.
4: 3:05. Auf geht's in den Donnerstag. Noch eine düstere Angelegenheit vor unserem kleinen NDR2-Studio-Fenster. Und die Temperaturen gehen so ein bisschen vom Gas heute, ne?
5: Ja, es ist sommerlich, aber nicht dieses Sommerextrem, weißt du. Es gibt viel Sonne, am meisten im Südosten Niedersachsens und in Vorpommern. Bis zu 11 Stunden bei euch. Zwischen Ostfriesland und Kieler Bucht 6 Stunden Sonne und entsprechend auch mal mehr Wolken, die kleinere Schauer mitbringen können, aber nicht müssen. Also lasst euch überraschen. Und dazu Höchstwerte heute zwischen 20 Grad in Niebüll, 25 in Hannover und 27 in Eggesin. Und auch in den nächsten Tagen bleiben die Temperaturen unter 30 Grad. Erst am Sonntag dann eventuell wieder ein bisschen heißer.
4: Der NDR2-Verkehrsservice für den ganzen Norden. Es ist noch früh und darum ist noch nichts los auf den Straßen. Ihr habt überall eine freie Fahrt.
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5: Es gibt so die Stelle, bei denen fragst du dich, was genau war da eigentlich der Plan? Was sollte das? In Buxtehude haben Menschen ein Tempo-30-Schild geklaut. Und das Dumme, direkt dahinter steht ein Blitzer. Der ist immer noch auf Tempo-30 eingestellt, blitzt also, wenn du da schneller vorbeifährst. Und deswegen hat er ordentlich Überstunden gemacht, weil könnt ihr euch ja vorstellen, wenn kein Schild da ist, denken alle, hier ist 50 und werden geblitzt.
4: Ja, zu Unrecht, wie die Polizei inzwischen gesagt hat. Die Messanlage ist abgeschaltet worden. Die Blitzer Bußgelder sind ungültig. Die Ermittlungen zum Schilderdiebstahl laufen und der Mitarbeiter in der Verkehrsbehörde hat relativ entspannt reagiert, als er gehört hat, dass er jetzt diese ganzen Beschwerden bearbeiten muss.
6: Nee, komm, auf keinen Fall. Feierabend mit der Scheiße. Nee, komm.

0: Der Ende zwei Morgen mit Elke und Jens am Donnerstag. Der Wecker, der hat heute Morgen im Grunde ja schon genug von euch verlangt. Oder darum jetzt mal das komplette Gegenteil. Ihr lasst euch einfach mal treiben. Ihr atmet tief durch. Ihr legt das Handy einfach mal weg. Ihr lasst euch massieren. Ihr schwitzt in der Sauna und kühlt euch anschließend im Pool wieder ab.
1: Also ihr müsst euch einfach ein paar Stunden um gar nichts kümmern. Wieso nur vorstellen? Wir machen das heute für euch klar.
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1: Denn wir schicken euch für 2 Tage ins Bali-Spa Hamburg mit Frühstück und Spa-Zugang am An- und Abreisetag. Also entspannter geht's eigentlich gar nicht.
0: Wir spielen mit euch eine Runde dazu. Das Familienduell in der NDR 2 Version. Ihr bekommt eine Kategorie und habt 20 Sekunden Zeit, die 3 häufigsten Antworten der Deutschen auf diese Frage zu nennen. Carsten aus Diepholz, der hat gestern mal gezeigt, wie das geht.
1: Welches Utensil darf bei einem Campingausflug auf keinen Fall fehlen? Wichtig an dieser Stelle, wir fahren nicht mit dem Wohnmobil und los geht's.
3: Gaskocher, Teekanne, Grill, Zelt, Schlafsack.
0: Ja. Carsten, ich finde, warte, ganz kurz, das waren doch schon die 3 häufigsten. Herzlichen Glückwunsch, gewonnen!
3: Ja, danke!
1: So, wenn ihr das heute genauso macht, dann geht's für euch ins Bali Spa. Ich glaube, ihr wollt das und wir sagen euch Bescheid, wenn's losgeht.

0: Thema Wetter ging immer so bei Smalltalk-Geschichten, aber inzwischen musst du ja echt aufpassen, wenn du über das Wetter sprichst, weil alle regen sich nur noch auf, Elke und Jens hier, denn das war morgen am Donnerstag. Vor allem diese Woche ist ja alles dabei gewesen, Hagel, Gewitter, tropische Luft, da kann man schon mal ins Schwärmen kommen, sage ich mal.
1: Naja, und irgendwie hat man das Gefühl, früher war das Wetter berechenbarer. Ja, es war auch mal warm, aber nicht so. Ja, es hat auch mal geregnet, aber nicht so stark, so dass man das Gefühl hat, die Welt ginge unter. Unser Meteorologe ist Sebastian Wache und der sagt, da hat sich schon was gewandelt.
2: Je wärmer die Luft ist, desto mehr Feuchtigkeit kann die Luft auch aufnehmen. Und wenn bei uns Gewitter kommen, kommen die Luftmassen sehr häufig aus dem Südwesten, ursprünglich dann auch aus dem Mittelmeerraum, bringt also durchaus dann nicht nur Wärme mit und mehr Wärme als noch vor 20, 30, 40 Jahren. Dementsprechend kann diese Luftmasse mehr Feuchtigkeit aufnehmen und wenn das dann rausgelassen wird, diese Feuchtigkeit, dann wird es eben kurzzeitig viel heftiger.
0: Ja, ich finde, was sich auch geändert hat, dass man abends, wenn man irgendwo mal unterwegs ist, gar keine Jacke mehr braucht.

0: Früher hat man die immer zur Sicherheit mitgenommen. Es ist einfach warm, auch in der Nacht. Und das ist nicht nur ein Gefühl, das ist tatsächlich so. Als Beleg hat Sebastian Wache die Höchsttemperaturen für Niedersachsen rausgesucht.
1: Dieses Jahr haben wir im Juni schon 40,2 Grad gehabt, im Juli 38 und bisher waren es 34 Grad im August. Das heißt, wir reden über ein ganz anderes Niveau, tagsüber mit den Höchstwerten. Und dass wir das dann nachts nicht rauskriegen aus der Atmosphäre, ist natürlich dann auch klar. Die Nächte sind nicht so lang. Also das ist schon mittlerweile ein ganz anderes Niveau als eben noch vor 20, 30 und schon gar nicht vor 50, 60 Jahren.
2: Ja, also über das Wetter lässt sich weiter sehr gut reden, nur leider eben nicht mehr über dasselbe wie vor 30 Jahren.

0: ihr Lieben, denn der zwei Morgen ist hier für euch mit Elke und Jens.
1: Um 5.30 Uhr, halb sechs am Donnerstagmorgen, hier kommen die NDR2-Schlagzeilen von Anouk Scholem.
2: Schönen guten Morgen. Bundesinnenminister Dobrindt hält den Vorfall mit einer Sprengstoffdrohne am Flughafen Leipzig-Halle für einen Anschlag von hochprofessionellen Tätern. Die Drohne war in der Nähe einer ukrainischen Frachtmaschine geortet worden. Leipzig-Halle ist ein Drehkreuz für Militärtransporte. Wegen des Niedrigwassers im Rhein und in anderen Flüssen hat Bundesverkehrsminister Bilger heute Wirtschaftsvertreter in Bonn zum Spitzengespräch geladen. Vor allem die Binnenschifffahrt hat ein Problem, da nur deutlich weniger Ladung transportiert werden kann. FIFA-Chef Infantino bleibt wohl im Amt, trotz seiner umstrittenen Investorenpläne. Bei einer Krisensitzung in Marokko hat ihm die Spitze des Fußballweltverbandes volle Rückendeckung gegeben. Gleichzeitig hat die FIFA Fehler im Umgang mit dem Projekt eingeräumt.
0: Ach, bin ich aber ganz froh, dass er den Job behalten darf. Wirklich. Die mir schon wirklich Gedanken gemacht.
1: Dieser moralisch integre Mensch.
0: Ja. Zwei Minuten nach halb sechs, einmal rausgeguckt aus unserem kleinen NDR2-Studio-Fenster. Es ist ein zartes Rosé zu erkennen. Das heißt, die Sonne kommt.
1: Also sechs Stunden werden es in Harrislee, Jesendorf in Norddeich, 9 in Hohen, 10 Stunden in Hannover, 11 Stunden auf Rügen. Also sieht ganz gut aus, aber ihr merkt schon, Moment mal, also sechs Stunden, da passiert ja sicher noch was anderes, das stimmt. Da kommen ein paar Wolken vorbei und es kann den ein oder anderen Schauer geben. Also an der Nordsee zum Beispiel Regenwahrscheinlichkeit 85%, allerdings erst ab dem späten Nachmittag und es werden auch nur leichte Schauer. Wenn man jetzt so weiter Richtung Vorpommern, Regenwahrscheinlichkeit 0%. Also da solltet ihr euch nicht drauf verlassen. Temperaturen dann heute nur noch, muss man an der Stelle ja schon sagen, 20 bis 27 Grad.
0: Der NDR2 Verkehrsservice für den ganzen Norden. Die Straßen sind alle frei. Kommt gut an.
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1: Jetzt gibt Dinge, die macht man einfach füreinander. Beim Umzug helfen, das Paket für die Nachbarn annehmen oder wie Ex-Fußballer Marcel Pocke-Deinert aus unserer Comedy mit dem Hund andere Leute Gassi gehen, wenn die mal gerade keine Zeit haben. Und sind wir mal ehrlich, über so eine kleine Aufmerksamkeit freut man sich danach, ja.
4: Ja, und dann schenkt sie mir neulich auch eine Flasche Wein als kleines Dankeschön mal zwischendurch.
5: Ach, Kork, du wirst gesehen.
4: Ja.
5: Wer hätte das gedacht?
4: Nee, aber das ist ja auch schon wieder 10 Tage her. Seitdem kam gar nichts.
5: Ich denke, du machst das freiwillig.
4: Irgendwann ist ja wohl auch mal gut, die geizige Kuh.
0: Ja, aber kann man da dann überhaupt noch von Freiwilligkeit sprechen? Das werden wir mal klären in der Best-of-Folge der Kuh-Oase für euch in 6 Minuten.

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1: Für eine gute Note gibt's mal einen kleinen Schein von Oma und Opa oder fürs geschossene Tor beim Fußball vielleicht. Belohnungen sollen ja motivieren. Elke und Jens hier, der ändert zwar morgen am Donnerstag und das hört übrigens bei Kindern noch gar nicht auf.
2: Naja, auch Erwachsene bekommen für gute Leistung oft eine Prämie oder einen Bonus. Das Problem, Belohnungen können eben nicht nur motivieren, manchmal bewirken sie auch genau das Gegenteil.

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2: Und wie sind Sie heute da?
3: Ich bin jetzt schon seit einigen Wochen mit dem kleinen Giacomo an der Hand eine Promenade spazieren, ne?
4: Giacomo? Dieser kleine Italiener aus dem Housekeeping?
5: Nein, den hässlichen Köter von der Gräfin, mein da.
2: Guten Morgen, Herr Sprenzel.
5: Ja.
2: Bitte.
5: Nee, warte mal.
2: Herr Deinhardt.
5: Ich denk, du magst gar keine Hundepocke.
3: Doch, ich wollte nur nicht selber einen Hund haben mit der ganzen Verantwortung. Hm? Und dieser kleine Kerl von der Gräfin, ne? Der macht ja auch nicht so riesige, eklige Haufen, die man dann im Beutel hat.
4: Sondern so kleine Härte nur, ne?
3: Ja, wie so ein Kaminwurz, das ist mir lieber.
4: Ja.
3: Also beim Aufsammeln.
5: Alter.
2: Ja, Herr Deinhardt, wie können wir ihn...
3: Es tat mir ja auch gut und ich bin ja auch gerne mit ihm gelaufen. Ich habe es ihr ja auch angeboten gehabt.
4: Beim Gassigehen lernt man ja auch Frauen kennen, stell ich mir vor.
3: Ja, ist ja so. Win-win. Weil immer, wenn eine Gräfin Mikrostromanwendung im Gesicht hat, dann zuckt ihr Auge wohl noch 2 Stunden nach.
4: Ja.
3: Das hat den Hund völlig irre gemacht.
2: Ja,
3: und dann schenkt sie mir neulich auch eine Flasche Wein als kleines Dankeschön mal zwischendurch.
4: Ach, Kork, du wirst gesehen.
3: Ja.
4: Wer hätte das gedacht?
3: Nee, aber das ist ja auch schon wieder 10 Tage her. Seitdem kam gar nichts.
5: Ich denk, du machst das freiwillig.
3: Ja, irgendwann ist ja wohl auch mal gut, die geizige Kuh.
2: Ja, Herr Deinhardt, in der Psychologie sprechen wir vom Undermining-Effekt oder Korrumpierungseffekt.
4: Also sowas will ich auch mal haben, so ein cooles Syndrom.
2: Ja,
4: immer nur er.
5: Jetzt lass Frau Doktor doch mal ausreden.
2: Ja, danke. Wenn für eine ursprünglich intrinsische, aus innen heraus ausgeführte Handlung plötzlich eine Belohnung gezahlt wird, sinkt das eigene Interesse, sobald die Belohnung ausbleibt.
4: Oh, wie wenn das Zeugnisgeld gibt, obwohl ich als Kind auch so ganz gerne fleißig in der Schule war.
2: Ganz genau. In der Theorie nimmt Herr Deinhardt eine neue kognitive Bewertung des Gassigehens mit Giacomo vor.
3: Durch die eine Flasche Wein.
2: Durch die Flasche Wein, die Belohnung. Nehmen Sie das Gassigehen als Tätigkeit wahr, die Sie wohl doch nicht so gerne ausüben.
3: Ja.
2: Denn Sie werden ja belohnt, wie für andere eher unliebsame Tätigkeiten.
3: Ach so.
2: Sie werden korrumpiert.
3: Und das geht gar nicht rückgängig, weil ich mag ja Giacomo.
5: Ja.
3: Wir waren ein Team und...
2: Sie müssten Ihr Autonomieempfinden zurückerlangen, Herr Deinhardt. Ich gehe gern mit dem Hund. Scheiß auf den Wein.
3: Ich gehe gern mit dem Hund. Scheiß auf den Wein.
5: Oh. Na, sag mal dem Köter, wenn er Pfötchen machen soll.
2: Herr Sprenzel.
5: Das ist intrinsisch, Giacomo.
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0: Es ist Donnerstag, der Ändertzwar-Morgen ist hier für euch mit Elke und mit Jens. Und was vom Wetter?
1: Ja, Sommer, ne? Ja, wir ziehen sommerlich durch, wobei heute, muss man sagen, wird es nicht mehr ganz so heiß wie in den vergangenen Tagen. Habt ihr vielleicht heute Morgen auch schon gemerkt, Höchstwerte 20 Grad in Leck, 23 in Quickborn und Bremerhaven, 25 in Hannover und 27 Grad in der Uecker-Randow-Region. Das war's. Also die 30 Grad knacken wir heute nirgends. Dazu gibt's mal ein paar Wolken, aber auch viel Sonne. 6 bis 11 Stunden wird die Sonne unterwegs sein. Und später im Laufe des Tages sind dann mal so vereinzelt so ein paar kleinere Schauer möglich an der Nordsee in Ostfriesland am Abend vielleicht auch mal ein kräftigerer Schauer. Aber das bleibt eher die Ausnahme. Also größtenteils bleibt es auch heute trocken.
0: Schönen Start rein in den Donnerstag mit dem NDR 2 Morgen.

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0: Einen schönen guten Morgen. Der NDR2 Morgen ist hier für euch mit Elke und Jens.
1: Der Innenminister hat sofort seinen Urlaub abgebrochen nach dem Drohnenzwischenfall in Leipzig. Die Ermittlungen laufen auf Hochtouren.
0: Donnerstag ist heute, 6. August, 6 Uhr.
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3: Wer steckt hinter dem Vorfall mit einer Sprengstoffdrohne am Leipziger Flughafen? Das ist noch nicht klar. Bundesinnenminister Dobrindt war am Abend vor Ort und hat dort von einer neuen Gefahrenqualität gesprochen. Hauke Bülow, NDR2 aktuell.
4: Dobrindt zeigte sich überzeugt davon, dass hier professionelle Täter am Werk waren, mit viel Technikwissen und Erfahrung im Umgang mit Sprengstoff. Die Drohnenabwehrtechnik des Flughafens sei nicht in der Lage gewesen, diese Drohne abzuwehren. Trotzdem sei sie gefunden worden und wurde von Spezialisten der Bundespolizei unschädlich gemacht, erklärte der Innenminister. Wer für die Tat verantwortlich ist, um was für einen Sprengstoff es sich handelt und wie die Drohne konstruiert war, all das sei jetzt Teil der Ermittlungen. Die mit Sprengstoff beladene Drohne war in der Nacht zu Mittwoch entdeckt worden.
3: Hohe Temperaturen, kaum Regen, das hat den Flüssen ordentlich zugesetzt. Sie führen Niedrigwasser und das bringt vor allem die Binnenschifffahrt in Schwierigkeiten. Bundesverkehrsminister Bilger trifft sich heute in Bonn mit Wirtschaftsverbänden, um über das Problem zu sprechen. Birte Sönnigsen, NDR2 Berlin.
5: Aus Sicht des Verkehrsministers ist seit dem letzten großen Niedrigwasser im Jahr 2018 einiges passiert. Fahrrinnen wurden ausgebaut und Online-Portale eingeführt, die Pegelstände und Vorhersagen bündeln. Bilger verweist auch auf Förderprojekte, die Unternehmen dabei helfen, auf Schiffe umzusteigen, die auch bei Niedrigwasser unterwegs sein können. Ökonomen befürchten, dass das Niedrigwasser ein mögliches Wirtschaftswachstum in diesem Jahr zunichte machen könnte. Der neue Verkehrsminister Steffen Bilger ist also direkt voll gefordert. Mit Hilfe von oben kann er wohl erstmal nicht rechnen. Viel Regen, der die Pegelstände deutlich steigen ließe, ist erstmal nicht in Sicht.
3: Im Prozess um einen mutmaßlich islamistisch motivierten Anschlag in München wird heute dort vom Oberlandesgericht das Urteil erwartet. Im Februar 2025 war ein heute 25 Jahre alter Afghane mit einem Auto in der Nähe des Münchner Hauptbahnhofs in einen Verdi-Demonstrationszug gefahren. Eine Mutter und ihre kleine Tochter starben, 43 weitere Menschen wurden verletzt. Die Bundesanwaltschaft fordert lebenslange Freiheitsstrafe für den Angeklagten. Die Verteidigung will seine Unterbringung in der Psychiatrie erreichen. FIFA-Chef Infantino bleibt wohl im Amt, trotz seiner umstrittenen Investorenpläne. Bei einer Krisensitzung in Marokko hat ihm die Spitze des Fußball-Weltverbandes volle Rückendeckung gegeben. Ann-Kathrin Rose, NDR2 aktuell.
6: Infantino, der zuletzt auch wegen eines inzwischen verworfenen Investorendeals in der Kritik stand, habe dabei die uneingeschränkte Rückendeckung der FIFA-Spitze erhalten. Die bemühte sich, Geschlossenheit zu demonstrieren. Allen voran Generalsekretär Matthias Grafström, der in einer internen Mail zuletzt noch die Unruhe im Weltverband beklagt hatte. Zwar räumte die FIFA im Schreiben Fehler ein, adressierte aber auch die zuletzt deutliche Kritik und betonte, der Weltverband werde keine Angriffe auf seine Integrität dulden.
0: 6:03. Auf geht's in den Donnerstag, der wolkenlos sich präsentiert, gerade vor unserem kleinen NDR2-Studiofenster.
1: Ja, und da merken wir schon, der schönere Teil des Tages wird der Morgen sein, der Vormittag und auch noch der Mittag. 6 bis 11 Stunden Sonne gibt's nämlich heute, heißt aber später sind dann auch ein paar Wolken unterwegs. Und die machen dann auch mal ernst. 85% Regenwahrscheinlichkeit in Nordfriesland, also im Laufe des Tages erst am Nachmittag, aber 0% in Vorpommern. Da bleibt also trocken und auch sonnig. Und dazu heute nicht mehr ganz so heiße 21 Grad auf Norderney, 23 auf dem Darß, 24 in Ratzeburg und 27 Grad in Torgelow.
0: Der NDR2-Verkehrsservice für den ganzen Norden. Da ist noch nicht viel los. Ihr habt überall eine freie Fahrt.
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1: Weißt du, eine Zeit lang war das ganz süß. Konntest du mal fragen, wenn dir irgendwas wehgetan hat, was habe ich wohl? Oder KI hat einfach mal deinen Hund dazu, der konnte auf einmal Rasen mähen, weißt du, in diesem lustigen Gift, was du dann an alle verschickt hast. Herrlich, hat allen Spaß gemacht. So, jetzt häufen sich in den letzten Tagen immer neue Schlagzeilen zu Vorfällen mit künstlicher Intelligenz. Erst gestern haben wir darüber gesprochen, dass KI eigenständig Phishing-Mails verschickt und Menschen unter Druck setzt.
0: Ja, und sofort geht die Debatte wieder los. Ne? Ist das jetzt der Anfang von Terminator oder ist es vielleicht sogar ein gutes Marketing der KI-Unternehmen? Wie besorgt müssen wir eigentlich sein? Das ordnen wir gleich mal ein mit einem KI-Experten hier im NDR2 Morgen. In 6 Minuten geht's schon los.

0: Ja, es klingt wie der Anfang von Terminator oder Matrix. Eine Maschine handelt auf eigene Faust und richtet sich gegen den Menschen. 6:11, der Ender zwei Morgens hier für euch mit Elke und Jens am Donnerstag. Das ist natürlich ein bisschen übertrieben, ist uns auch klar, aber so ein bisschen fühlen sich diese Meldungen auch so an.
1: Erneut hat ein KI-Programm unerwartet einen Hacking-Versuch gestartet.
2: Eine autonom agierende KI-Anwendung ist bei einem Test außer Kontrolle geraten.
3: So, das werden wir jetzt mal einordnen und das machen wir mit unserem KI-Experten, mit Gregor Schmalz-Ried vom KI-Podcast. Mal ganz ehrlich nachgefragt, müssen wir uns Sorgen machen langsam?
4: Also glücklicherweise sind die KIs, mit denen wir es da zu tun haben, erstmal KIs im Forschungsstadium. Das hat nicht wirklich etwas mit den KIs zu tun, die wir dann später auf dem Handy benutzen oder auf dem Computer mit ChatGPT, Claude, Gemini und so weiter. Das ist mehr der Forschungsteil, bevor diese KIs tatsächlich in die Form gebracht werden, die wir dann in unserem Alltag kennenlernen. Dafür interessieren sollten wir uns aber wahrscheinlich schon, denn es ist sicherlich nur eine Frage der Zeit, bis diese Hackerfähigkeiten nicht einfach nur versehentlich während der Entwicklung auftauchen, sondern auch ganz bewusst eingesetzt werden.
0: Nun wird das ja dann auch im Netz ordentlich diskutiert und da gibt es dann zwei Lager, die einen sagen, also abschalten, also das ist jetzt wirklich der Anfang vom Ende, und die anderen sagen, naja, vielleicht ist das auch alles ziemlich cleveres Marketing, damit die Firmen eben zeigen, wie mächtig und stark ihre KIs sind. Wie viel Marketing steckt deiner Meinung nach tatsächlich dann hinter solchen Schlagzeilen?
4: Das ist schon immer mit in der Kalkulation drin. Also wenn ich OpenAI bin oder Anthropic und erzählen kann, hey, meine KI ist so mächtig, die hackt jetzt sogar fremde Unternehmen, ohne dass ich es will. Das ist schon auch irgendwie eine gute Story. Macht aber mittlerweile denen auch ganz schön Scherereien. Also die werden jetzt sicherlich auch juristisch belangt werden wegen dieser Geschichten. Es gab bereits Anzeigen beim FBI, weil KI-Systeme quasi auch als Angreifer registriert wurden. Ja, natürlich versuchen die das irgendwie zu ihrem Vorteil auszulegen, aber ein PR-Stunt ist das ganz sicher nicht.
3: Also bisschen Skepsis, schade trotzdem nicht. Panik, aber auch nicht. Terminator bleibt vorerst erstmal Science Fiction.

0: Ja, natürlich wollen wir alle den Sommer an so einem 6. August. Das ist doch wohl ganz klar. Trotzdem brauchen wir, glaube ich, langsam mal so ein bisschen Regen.
1: Ja.
0: Hast du mal die Bilder gesehen vom Rhein?
1: Ja, ich weiß, meine Mutter, die wohnt ja da in der Nähe und die sagt, das hat da seit Wochen
0: ja,
1: nicht
0: Wahnsinn.
1: Geregnet. Also da mäht auch niemand mehr den Rasen, weil da gibt es gar keinen
0: Unglaublich.
1: Rasen mehr.
0: Der Postillon hat gestern ein Foto gemacht, hatten sich das anders vorgestellt, Rheinkreuzfahrt.
1: Ja.
0: Und dann siehst du, wie so ein Bus durch den Rhein fährt.
1: Also ja, wobei, ich sag mal
0: Wahnsinn.
1: So, bei uns im Norden geht's ja einigermaßen. Also ich finde, hier ist ja noch relativ grün, kommt ein bisschen auf die Region an. Es hat ja in den vergangenen Tagen immer mal wieder geregnet und es wird auch heute den ein oder anderen Schauer geben. Das zieht so von Ostfriesland Richtung Kieler Bucht, vielleicht noch ein bisschen Küste Mecklenburgs. Weiter südlich, weiter östlich bleibt's heute trocken. Da liegt die Regenwahrscheinlichkeit bei 0%, sonst bei 85%. Hm. Aber bis es soweit ist, gibt's 6 bis 11 Stunden Sonne und die Temperaturen heute, ich sag mal, wenn man schon angenehm sagt, alles, was unter 30 Grad ist, finde ich, dann weiß man schon, wo man so steht. 20 bis 27 Grad heute die Höchstwerte.
0: Kommt alle gut rein in den Donnerstag mit dem NDR 2 Morgen mit Elke und Jens. 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

0: wenn Hollywood irgendwann mal einen Film über die FIFA dreht, dann ist die Rolle des Bösewichts wahrscheinlich jetzt schon besetzt. Elke und Jens hier, denn das war morgen für euch am Donnerstag 20 nach 6. Gianni Infantino, er sorgt zuverlässig für die nächste Kontroverse. Es gibt weiter Beef um den Mann.
1: Naja, wenn man sich das mal so überlegt, was da schon so alles war. Also erst die umstrittene WM-Vergabe nach Saudi-Arabien, dann dieser selbst erfundene Friedenspreis für Donald Trump. Jetzt die Idee, zuletzt Anteile an der Fußball-Weltmeisterschaft zu verkaufen. Und genau damit scheint er den Bogen überspannt zu haben. Der Widerstand ist so groß oder war so groß, dass Infantino die Pläne wieder einkassiert hat. Gestern Abend hatte er dann eine Krisensitzung einberufen an Katrin Rose aus der NDR2 Sportredaktion. Was ist dann dabei herausgekommen?
2: Nachdem Gianni Infantino das FIFA-Büro vor den Toren von Rabat am Mittwochabend in einer großen schwarzen Limousine verlassen hatte, passierte lange erstmal nichts. Am späten Abend teilte der Weltverband dann mit, die FIFA-Spitze habe Infantino ihre Rückendeckung zugesichert. Der Weltverband räumte in der Mitteilung ein, dass ihm Fehler im Umgang mit dem inzwischen verworfenen Investorendeal unterlaufen seien, etwa im Verfahren. Dafür habe der Weltverband beim FIFA-Rat und den Mitgliedsverbänden um Entschuldigung gebeten. Mit deutlichen Worten

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0: NDR2 Morgen ist hier für euch mit Elke und Jens.
1: Ja, Drohnen sind ja schon mehrfach in Deutschland gesichtet worden, auch über kritischer Infrastruktur. Dass die allerdings mit Sprengstoff bestückt sind, das hat es so bisher noch nie gegeben.
0: Es ist Donnerstag, der 6. August, ganz genau 6:30.
2: NDR2 Nachrichten mit Anouk Scholen.
3: Der Bundesinnenminister geht davon aus, dass diejenigen, die hinter dem Vorfall mit der Sprengstoffdrohne am Flughafen Leipzig-Halle stecken, Profis sind. Vor Ort hat er gestern Abend gesagt, dass er auch, Zitat, fremde Mächte als Drahtzieher nicht ausschließt. Die Ermittlungen laufen. Silvia Stadler, NDR2 Leipzig.
4: Die Drohne, die am Flughafen Leipzig-Halle gesichtet und unschädlich gemacht wurde, sei mit Sprengstoff ausgestattet gewesen. Es handle sich um einen sehr ernsten, sicherheitsrelevanten Vorfall, sagte Bundesinnenminister Alexander Dobrindt am Abend auf einer Pressekonferenz. Die nun logischerweise auftretenden Fragen zur Herkunft der Drohne, der Zusammensetzung des Sprengstoffs und was das Ziel gewesen sei, sollten den weiteren Ermittlungen überlassen bleiben. Man suche noch nach Teilen einer möglicherweise zweiten Drohne, mit der ein Frachtflugzeug zusammengestoßen sein könnte.
3: Die Flüsse in Deutschland führen aktuell so wenig Wasser, dass die Schiffe nicht mehr so voll beladen werden können. Das betrifft vor allem die Binnenschifffahrt auf dem Rhein. Bundesverkehrsminister Bilger kommt deswegen heute für eine Spontankonferenz nach Bonn. Nicolas Fordonarakis, NDR2 Köln.
5: Bilger will sich nach Informationen aus dem Bundesverkehrsministerium unter anderem mit der verladenden Industrie, Vertretern von Binnenhäfen und Verbänden aus der Branche treffen, um konkrete und schnelle Maßnahmen als Reaktion auf das anhaltende Niedrigwasser zu besprechen. Ergebnisse sind am Nachmittag zu erwarten. Der wirtschaftliche Schaden durch das fehlende Wasser und der Handlungsdruck sind bereits groß. Frachtschiffe können nur noch deutlich weniger transportieren, Waren werden teurer, aber auch der Schiffstourismus leidet. Die Landesverkehrsminister besprechen die Lage heute ebenfalls parallel auf einer digitalen Verkehrsministerkonferenz.
3: Ein 3-jähriges Kind wird seit gestern Mittag in Schleswig-Holstein vermisst. Das Mädchen kommt aus Preetz in der Nähe von Kiel und braucht dringend medizinische Hilfe. Bis tief in die Nacht haben Polizei, Feuerwehr und auch Anwohner nach ihr gesucht, auch mit Hubschrauber und Drohnen. Heute Morgen will die Polizei weitersuchen. Das Mädchen ist wohl gestern einfach aus der Wohnung gelaufen, sagt die Polizei. Seit April dürfen Tankstellen in Deutschland nur einmal am Tag, und zwar um 12 Uhr mittags, die Preise erhöhen. Da halten sich aber offenbar nicht alle dran. Die Behörden, die handeln dann aber wohl auch nur selten. Andreas Hein, NDR 2 aktuell.
6: Es geht um tausende Verstöße, und zwar nicht solche, die sich ein paar Minuten vor oder nach dem erlaubten Zeitfenster abspielen, sondern Preiserhöhungen Stunden später oder früher, teilweise mehrmals täglich. Ein Datenteam des SWR hat allein rund 1100 Tankstellen identifiziert, die ihre Preise mutmaßlich auf diese Weise erhöht haben. Mit 55 Euro Bußgeld pro Fall geht das Land Niedersachsen seit Juli dagegen vor. Der ADAC hält es für fraglich, ob das abschreckend genug ist. Der Rahmen für Bußgelder reicht bis 100.000 Euro.
1: Na, oder eben einmal volltanken. Also ungerechnet. So, 3 ja. Minuten nach 6:30. Es ist Donnerstag. Ja. Und es wird sommerlich heute.
0: Ja, aber immerhin nicht mehr über 30 Grad. Freuen sich, glaube ich, viele. 20 Grad heute in Leck, 25 in Hamburg, 26 in Herzberg am Harz und 27 Grad in Ueckermünde. Dazu vor allem bis zum frühen Nachmittag viel Sonne für alle. Dann werden von Nordwesten die Wolken mehr und es kann vor allem an der Nordsee kurze Schauer geben. Weiter südlich und östlich bleibt es sonnig und trocken.
1: Der NDR2-Verkehrsservice für den ganzen Norden. Eine Info haben wir für die A25 Geesthacht Richtung Hamburg zwischen Nettelnburg und dem Dreieck Südost. 5 Kilometer stockender Verkehr.
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0: Weißt du, manchmal ist man ja traurig, wenn alle in Urlaub fahren und man selber bleibt den Sommer über da. Aber ich finde, es hat auch Vorteile. Ich finde zum Beispiel, die Stadt ist relativ leer.
1: Schön ist
0: vom
1: das.
0: Supermarkt kriegst du immer einen Parkplatz.
1: Ja.
0: Und manchmal erbt man auch Dinge. Also gestern zum Beispiel hat meine Nachbarin bei mir geklingelt. Die fahren auch in den Urlaub und hat mir so die Reste aus dem Kühlschrank gegeben,
1: sehr gut,
0: die sie nicht mitnehmen konnte. Ja. Ich dachte, das ist aber nett.
1: Spaß dir mal den Einkauf.
0: Genau. Ne? Hab ich noch gefragt. Und wann kommt ihr wieder? Soll ich eigentlich Blumen gießen? Nee, nur in der Zeit, wo die anderen Nachbarn nicht kann.
1: Naja, Elke, also dass dir nochmal einer, also wunder dich doch nicht immer.

0: Ja, der Norden ist ausgeflogen, haben wir gerade schon drüber gesprochen hier im NDR 2 Morgen mit Elke und Jens. 6.40 Uhr. Ich habe gerade erzählt, dass meine Nachbarn in Urlaub fahren heute und mir gestern die Reste ihres Kühlschranks übergeben haben. Haben sich gleich andere Nachbarn bei mir gemeldet. Die wohnen auch bei uns, Kiki und Sven. Sind im Moment im Auto unterwegs, sagen, ja, sie fahren auch in den Urlaub nach Cornwall. Ja. Haben den Käse aber woanders abgegeben. Das finde ich jetzt wiederum sehr enttäuschend.
1: Wahrscheinlich wollten sie dir nicht sagen, dass du die Blumen nicht gießen musst.
0: Aber auf jeden Fall gute Fahrt. Und wenn ihr sagt, ja toll, haut doch alle ab. Ich hänge ja immer noch hier rum. Wir haben was Schönes für euch.
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1: Wir verschenken den ganzen Sommer. Ganz tolle Highlights an euch. Das sind Mini-Kreuzfahrten, das sind Shopping-Gutscheine, das sind Spa-Wochenenden, eine Flatrate für einen Freizeitpark, Hotelgutscheine und noch viele, viele andere schöne Sachen. Und bisher habt ihr auch reichlich Gebrauch davon gemacht. Ben, du hast gewonnen.
4: Ja, super. Cool.
0: Du gewinnst einen 500-Euro-Gutschein für das Arosa-Strand-Idyll in Heringsdorf auf der Insel Usedom.
5: Das ist einfach nur super. Vielen Dank, ich freue mich. Ach, dann war meine Aufregung ja doch nicht ganz so arg.
1: Ihr habt gewonnen. Ein Wochenende im Wabali Spa.
5: Oh, mega cool.
4: Vielen Dank.
0: Und wir können dir sagen, du hast gewonnen.
5: Es hat wirklich mal geklappt. Oh, toll.
0: Wir lieben das, wenn ihr euch so freut. So kann es gerne weiterklingen. Deswegen spielen wir heute Morgen auch wieder. Schreiben wir mal ganz viel über die NDR2-App. Ging es denn schon los? Ging es schon los? Nee, heute Morgen ging es noch nicht los. Wir spielen auch heute eine Runde Familienduell in der NDR2-Version.
1: 20 Sekunden Zeit, eine Frage. Und ihr sagt uns die drei häufigsten in Deutschland genannten Antworten. Aber vielleicht könnten wir noch mal sagen, um was es geht heute?
0: Ja.
1: Wabali Spa, Hamburg mit Übernachtung. Also 2 Tage Spa und Wellness. Müsst ihr selber wissen, ob ihr das durchhaltet.
0: So viel Entspannung hält keiner aus. Falls doch, wir sagen Bescheid, wenn es losgeht. Und erschreckt euch nicht, wenn wir dann wirklich ans Telefon gehen.

0: 7:15 am Donnerstag. Denn der Zwei-Morgen ist hier. Mit Elke und mit Jens und mit der Sonne scheint frech in unser kleines NDR2-Studio-Fenster. Hat das auch ein bisschen länger vor heute. Das Gute ist aber, dass die Temperaturen nicht ganz so durchdrehen.
1: Das stimmt. Also es war ja sonst im Wetter, weißt du, da musstest du die Wäsche nur hochschmeißen draußen im Garten, kam runter, war schon wieder trocken.
0: Und gefaltet.
1: Ja, das leider nicht. Aber ansonsten ist es nicht mehr ganz so heiß wie in den vergangenen Tagen. 20 bis 27 Grad heute die Höchstwerte. Morgen nur 24 Grad. Da werde ich mir jetzt schon mal eine Jacke bereiten.
0: Ich wollte gerade sagen, du bist die, du.
1: Oh. Nein, war nur Spaß. Nein. So, 6 Stunden Sonne kriegen wir in Harrislee, in Jesendorf und in Norddeich, 8 Stunden in Hamburg, 9 in Hohn, 10 Stunden in Hannover, 11 Stunden auf Rügen. Und wenn ihr sagt, ja, wann kommt denn der Regen bei mir an? Kommt ein bisschen drauf an. Also im südöstlich Niedersachsen gar nicht, in Vorpommern auch nicht, aber ansonsten wird das im Laufe des Tages ein bisschen nass werden.
0: Wir haben was Neues für euch, und zwar Tempo City. Der Song heißt Self-Aware. Kommt gut in den Tag mit uns.

0: Wir haben gestern bei unserem kleinen Hund bei Skippy ein neues Feature freigeschaltet.
1: Ich bin gespannt.
0: Es gab Hundeeis.
1: Ach.
0: Wusstest du, dass es Hundeeis
1: gibt? Ja, das wusste ich. Es gibt sogar eine Eisdiele in Hamburg, die das anbietet.
0: Wirklich?
1: Da kriegst du eine Kugel für dich und...
0: Und eine für den Hund.
1: Und eine für den Hund.
0: Unsere Nachbarin hat uns eine Probe rübergebracht. Ja. Das kriegst du so einen Drogeriemarkt, kannst das eben beim Hundefutter. War allerdings ausverkauft bei den Hundtemperaturen.
1: Das denke ich mir wohl.
0: Naja, und Skippy hat das erstmal beäugt, die ganze Geschichte. Und dann ging es aber los und die kleine Zunge, das war sehr lustig, wie so ein Propeller geht das dann um dieses Eis drumherum. Und meine jüngste Tochter hat das Ganze dann da vorgenommen und sagte irgendwann, das riecht auch richtig lecker. Nach was? Nach Pute. Also nach Huhn, Hähnchen.
1: Ich hätte irgendwie gedacht, das wäre so eingefrorene Leberwurst oder
0: ja,
1: so. Das
0: kommt bestimmt doch. Hätte man auch machen können. Also normalerweise, klar, dass Hunde auf sowas stehen, was weiß ich hier, so Sahne und Eis und so. Aber bei Hundeeis, da war sie wirklich, das fand sie ganz gut.
1: Nicht schlecht. Gesagt. So, jetzt habe ich zwei Fragen.
0: Gerne.
1: Das erste, hast du es auch probiert?
0: Nein. Muss man das als Hundeeltern, dass man...
1: Du möchtest doch deinem Hund nur was Leckeres anbieten, oder?
0: Ich weiß doch, dass das, also wenn ich sehe, wie sie da abgeht.
1: Weißt du, das muss gut sein. Und das Zweite, gibt es das jetzt jeden Tag bei euch?
0: Nein. Aber ich bin ganz froh, es ist eine ganz gute Alternative, sonst hat sie immer nur Aperol Spritz genommen bei den Temperaturen.
1: Könnt ihr erzählen, der Tag morgen.

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0: Einen schönen guten Morgen.
1: Sie waren noch nicht fertig, lass sie mal.
0: Denn das war morgens hier für euch mit Elke und mit Jens.
1: Drohnen sind winzig im Vergleich zu einem Flugzeug, aber sie können enorm gefährlich werden. Das hat der Zwischenfall von Leipzig gezeigt.
0: Donnerstag ist heute 6. August, 7 Uhr.
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3: Wer steckt hinter dem Vorfall mit einer Sprengstoffdrohne am Leipziger Flughafen? Das ist noch nicht klar. Bundesinnenminister Dobrindt war am Abend vor Ort und hat von einer neuen Gefahrenqualität gesprochen. Hauke Bülow, NDR 2 aktuell.
4: Dobrindt zeigte sich überzeugt davon, dass hier professionelle Täter am Werk waren, mit viel Technikwissen und Erfahrung im Umgang mit Sprengstoff. Die Drohnenabwehrtechnik des Flughafens sei nicht in der Lage gewesen, diese Drohne abzuwehren. Trotzdem sei sie gefunden worden und wurde von Spezialisten der Bundespolizei unschädlich gemacht, erklärte der Innenminister. Wer für die Tat verantwortlich ist, um was für einen Sprengstoff es sich handelt und wie die Drohne konstruiert war, all das sei jetzt Teil der Ermittlungen. Die mit Sprengstoff beladene Drohne war in der Nacht zu Mittwoch entdeckt worden.
3: Hohe Temperaturen, kaum Regen, das hat den Flüssen ordentlich zugesetzt. Sie führen Niedrigwasser und das bringt vor allem die Binnenschifffahrt auf dem Rhein in Schwierigkeiten. Bundesverkehrsminister Bilger trifft sich heute in Bonn mit Wirtschaftsverbänden, um über das Problem zu sprechen. Bitte Sönnigsen, NDR 2 Berlin.
5: Aus Sicht des Verkehrsministers ist seit dem letzten großen Niedrigwasser im Jahr 2018 einiges passiert. Fahrrinnen wurden ausgebaut und Online-Portale eingeführt, die Pegelstände und Vorhersagen bündeln. Bilger verweist auch auf Förderprojekte, die Unternehmen dabei helfen, auf Schiffe umzusteigen, die auch bei Niedrigwasser unterwegs sein können. Ökonomen befürchten, dass das Niedrigwasser ein mögliches Wirtschaftswachstum in diesem Jahr zunichte machen könnte. Der neue Verkehrsminister Steffen Bilger ist also direkt voll gefordert. Mit Hilfe von oben kann er wohl erstmal nicht rechnen. Viel Regen, der die Pegelstände deutlich steigen ließe, ist erstmal nicht in Sicht.
3: Auf der Nordseeinsel Norderney musste gestern ein Strandabschnitt gesperrt werden, denn da ist Sprengstoff angespült worden. Der Kampfmittelbeseitigungsdienst hat sich darum gekümmert und der Strand ist inzwischen auch wieder freigegeben. Die Polizei sagt, dass die Menschen auf der Insel nicht in Gefahr waren, denn es war Sprengstoff aus der Industrie. Durch eine Feuerzeugflamme oder eine weggeworfene Zigarette hätte der sich nicht entzünden können. Woher der Sprengstoff kam, ist unbekannt. Die Polizei untersucht das jetzt. FIFA-Chef Infantino bleibt wohl im Amt, trotz seiner umstrittenen Investorenpläne. Bei einer Krisensitzung in Marokko hat ihm die Spitze des Fußball-Weltverbandes volle Rückendeckung gegeben. An Katrin Rose, NDR 2 aktuell.
6: Infantino, der zuletzt auch wegen eines inzwischen verworfenen Investorendeals in der Kritik stand, habe dabei die uneingeschränkte Rückendeckung der FIFA-Spitze erhalten. Die bemühte sich, Geschlossenheit zu demonstrieren. Allen voran Generalsekretär Matthias Grafström, der in einer internen Mail zuletzt noch die Unruhe im Weltverband beklagt hatte. Zwar räumte die FIFA im Schreiben Fehler ein, adressierte aber auch die zuletzt deutliche Kritik und betonte, der Weltverband werde keine Angriffe auf seine Integrität dulden.
0: 7:03. Auf geht's in den Donnerstag. Der sommerlich daherkommt, aber in der angenehmen Variante.
1: Ja, es ist nicht wieder sommerextrem. Es gibt viel Sonne, am meisten im Südosten Niedersachsens und in Vorpommern bis zu 11 Stunden bei euch. Zwischen Ostfriesland und Kieler Bucht 6 Stunden Sonne und entsprechend auch mal mehr Wolken, die am Nachmittag kleinere Schauer mitbringen können, aber nicht müssen. Dazu Höchstwerte heute zwischen 20 Grad in Niebüll, 25 in Hannover und 27 Grad in Eggesin.
0: Denn der Zweiverkehrsservice für den ganzen Norden. Eine Info haben wir, die A7. Hannover Richtung Flensburg zwischen Hamburg-Heimfeld und dem Elbtunnel. 5 Kilometer stockender Verkehr.
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1: Es ist dieses eine Wort, das jeden Satz komplett verändert, nämlich aber. Also, deine neue Frisur steht dir gut, aber. Oder ich mache das wirklich gerne, aber. Denn nach dem Aber wird es meistens unangenehm. Und wo wir gerade dabei sind, Ex-Fußballer Marcel Pocke Deinhardt aus unserer Comedy, der geht auch gern mit dem Hund der Gräfin Gassi, aber.
7: Es tat mir ja auch gut und ich bin ja auch gerne mit ihm gelaufen. Ich habe es ihr ja auch angeboten gehabt.
8: Beim Gassi gehen lernt man ja auch Frauen kennen, stell ich mir vor.
7: Ja, ist ja so. Win-win.
0: Ja, win-win. Klassisch. Aber was ihn nun genau daran stört an dieser ganzen Situation, das werden wir gleich mal besprechen. 7:17 Best of Q-Oase für euch.

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1: Ja, wie viel Glück war das, dass nichts Schlimmeres passiert ist? Und wer steckt eigentlich hinter dem Vorfall? Das sind die beiden entscheidenden Fragen nach dem Fund einer mit Sprengstoff beladenen Drohne am Flughafen Leipzig-Halle. Elke und Jens hier, der Anlass war morgen am Donnerstag. Es ist jetzt 7:11 Uhr.
2: In der Nacht zum Mittwoch ist dort eine Drohne mit Sprengstoff und Zünder entdeckt worden. Bundesinnenminister Alexander Dobrindt hat seinen Urlaub nach dem Vorfall abgebrochen und spricht von einer neuen Gefahrenqualität. Holger Schmidt ist ARD-Terrorismus-Experte. Holger, wie muss man denn diese ganze Sache nun einsortieren?
3: Wir reden schon seit sehr langer Zeit über immer wieder Drohnensichtungen an Flughäfen, an anderen Punkten kritischer Infrastruktur. Und wir spekulieren darüber, ob es da um Ausspähen oder worum es da geht. Und jetzt finden wir eine Drohne, an der ganz offensichtlich Sprengstoff und wohl auch eine Zündvorrichtung gefunden worden ist. Und da ist es ja mehr als naheliegend, über einen Anschlagsversuch nachzudenken. Das wäre eine neue Qualität. Das ist eine neue Qualität und entsprechend groß ist die Besorgnis in den Sicherheitskreisen. Und wenn wir beim Sachverhalt merken, da ist noch eine zweite Drohne gewesen, dann deutet ja auch das darauf hin, dass das wohl eine kompliziertere Operation gewesen sein könnte und dass es möglicherweise bei dieser zweiten Drohne auch darum gegangen sein könnte, Aufnahmen von dem zu machen, was hätte passieren sollen.
1: Der Flugverkehr in Leipzig war ja zwischenzeitlich eingestellt, jetzt läuft er wieder. Gibt es denn jetzt zusätzliche Sicherheitsmaßnahmen?
3: Na, es ist ja grundsätzlich so, dass die deutschen Flughäfen versuchen, mit dieser Drohnenproblematik klar zu kommen und eigentlich immer das gleiche Problem haben, dass je größer der Flughafen ist, umso schwieriger es wird, einigermaßen auch nur flächendeckend überhaupt nur zu erkennen, was da so rumfliegt an ja vergleichsweise kleinen Drohnen. Und wenn man es dann erkannt hat, rechtzeitig da zu sein und rechtzeitig die entsprechenden Maßnahmen zu ergreifen. Da gibt es technisch eine ganze Reihe sehr unterschiedlicher Möglichkeiten, wie man damit umgehen kann. Aber auch gute Gründe der Sicherheitsbehörden, das nicht allzu laut herauszuposaunen, weil man ja auch ganz deutlich sieht, dass verschiedene Gegner staatlicher Akteure, nicht nur Russland, sehr wahrscheinlich auch China, sich durchaus genau für diese Maßnahmen interessieren.
2: Ja, die Ermittlungen laufen weiter auf Hochtouren. Mehr dazu auch gleich wieder hier bei uns in den NDR 2 Nachrichten um 7:30 Uhr.

0: gleich 7:17 Uhr. Der Herz bei Morgen ist hier für euch mit Elke und mit Jens und mit der Kuroase. Eine Best-of-Folge haben wir gleich für euch. Vorher gucken wir uns nochmal den Sommer light an.
1: Heute. Ja, wobei light, ich sag mal so 20 bis 27 Grad, da hätten wir sonst schon gesagt, yeah, Freibad. Im Moment denken wir, na gut, immerhin nicht über 30 Grad. Also das ist das, was uns heute erwartet. 6 bis 11 Stunden Sonne gibt's dazu. Und wenn Schauer, dann heute Nachmittag im Nordwesten.
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5: Und wie sind Sie heute da?
6: Ich bin jetzt schon seit einigen Wochen mit dem kleinen Giacomo an der Hand eine Promenade spazieren, ne?
7: Giacomo? Dieser kleine Italiener aus dem Housekeeping?
8: Nein, den hässlichen Köter von der Gräfin, mein da.
5: Guten Morgen, Herr Sprenzel.
8: Ja.
5: Bitte.
8: Nee, warte mal.
5: Herr Deinhardt.
8: Ich denk, du magst gar keine Hundepocke.
6: Doch, ich wollte nur nicht selber einen Hund haben mit der ganzen Verantwortung. Hm? Und dieser kleine Kerl von der Gräfin, ne? Der macht ja auch nicht so riesige, eklige Haufen, die man dann im Beutel hat.
7: Sondern so kleine Härte nur, ne?
6: Ja, wie so ein Kaminwurz. Das ist mir lieber.
7: Ja.
6: Also beim Aufsammeln.
8: Alter.
5: Ja, Herr Deinhardt, wie können wir ihn...
6: Es tat mir ja auch gut und ich bin ja auch gerne mit ihm gelaufen. Ich habe es ihr ja auch angeboten gehabt.
7: Beim Gassigehen lernt man ja auch Frauen kennen, stell ich mir vor.
6: Ja, ist ja so. Win-win. Weil immer, wenn eine Gräfin Mikrostromanwendung im Gesicht hat, dann zuckt ihr Auge wohl noch 2 Stunden nach.
7: Ja.
6: Das hat den Hund völlig irre gemacht.
5: Ja,
6: und dann schenkt sie mir neulich auch eine Flasche Wein als kleines Dankeschön mal zwischendurch.
7: Ach, Kork, du wirst gesehen.
6: Ja.
7: Wer hätte das gedacht?
6: Nee, aber das ist ja auch schon wieder 10 Tage her. Seitdem kam gar nichts.
8: Ich denk, du machst das freiwillig.
6: Ja, irgendwann ist ja wohl auch mal gut, die geizige Kuh.
5: Ja, Herr Deinhardt, in der Psychologie sprechen wir vom Undermining-Effekt oder Korrumpierungseffekt.
7: Also sowas will ich auch mal haben, so ein cooles Syndrom.
5: Ja,
7: immer nur er.
8: Jetzt lass Frau Doktor doch mal ausreden.
5: Ja, danke. Wenn für eine ursprünglich intrinsische, aus innen heraus ausgeführte Handlung plötzlich eine Belohnung gezahlt wird, sinkt das eigene Interesse, sobald die Belohnung ausbleibt.
7: Oh, wie wenn das Zeugnisgeld gibt, obwohl ich als Kind auch so ganz gerne fleißig in der Schule war.
5: Ganz genau. In der Theorie nimmt Herr Deinhardt eine neue kognitive Bewertung des Gassigehens mit, Giacomo vor.
6: Durch die eine Flasche Wein.
5: Durch die Flasche Wein, die Belohnung. Nehmen Sie das Gassigehen als Tätigkeit wahr, die Sie wohl doch nicht so gerne ausüben.
6: Ja.
5: Denn Sie werden ja belohnt, wie für andere eher unliebsame Tätigkeiten.
6: Ach so.
5: Sie werden korrumpiert.
6: Und das geht gar nicht rückgängig, weil ich mag ja Giacomo. Wir waren ein Team und...
5: Sie müssten Ihr Autonomieempfinden zurückerlangen, Herr Deinhardt. Ich gehe gern mit dem Hund. Scheiß auf den Wein.
6: Ich gehe gern mit dem Hund. Scheiß auf den Wein.
8: Oh. Ah, das sag mal dem Köter, wenn er Pfötchen machen soll.
5: Herr Sprenzel.
8: Das ist intrinsisch, Giacomo.
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0: Wir sind der Enders von morgen hier für euch mit Elke und Jens.
1: Der Innenminister hat sofort seinen Urlaub abgebrochen nach dem Drohnenzwischenfall in Leipzig. Die Ermittlungen laufen auf Hochtouren.
0: Es ist Donnerstag, jetzt ganz genau 7:30.
2: NDR 2 Nachrichten mit Anouk Scholen.
3: Der Bundesinnenminister geht davon aus, dass diejenigen, die hinter dem Vorfall mit der Sprengstoffdrohne am Flughafen Leipzig-Halle stecken, Profis sind. Vor Ort hat er gestern Abend gesagt, dass er auch, Zitat, fremde Mächte als Drahtzieher nicht ausschließt. Die Ermittlungen laufen. Silvia Stadler, NDR 2 Leipzig.
4: Die Drohne, die am Flughafen Leipzig-Halle gesichtet und unschädlich gemacht wurde, sei mit Sprengstoff ausgestattet gewesen. Es handle sich um einen sehr ernsten, sicherheitsrelevanten Vorfall, sagte Bundesinnenminister Alexander Dobrindt am Abend auf einer Pressekonferenz. Die nun logischerweise auftretenden Fragen zur Herkunft der Drohne, der Zusammensetzung des Sprengstoffs und was das Ziel gewesen sei, sollten den weiteren Ermittlungen überlassen bleiben. Man suche noch nach Teilen einer möglicherweise zweiten Drohne, mit der ein Frachtflugzeug zusammengestoßen sein könnte.
3: Die Flüsse in Deutschland führen aktuell so wenig Wasser, dass die Schiffe nicht mehr so voll beladen werden können. Das trifft vor allem die Binnenschifffahrt auf dem Rhein. Bundesverkehrsminister Bilger kommt deswegen heute für eine Spontankonferenz nach Bonn. Nikolaus Fordonarakis, NDR 2 Köln.
5: Bilger will sich nach Informationen aus dem Bundesverkehrsministerium unter anderem mit der verladenden Industrie, Vertretern von Binnenhäfen und Verbänden aus der Branche treffen, um konkrete und schnelle Maßnahmen als Reaktion auf das anhaltende Niedrigwasser zu besprechen. Ergebnisse sind am Nachmittag zu erwarten. Der wirtschaftliche Schaden durch das fehlende Wasser und der Handlungsdruck sind bereits groß. Frachtschiffe können nur noch deutlich weniger transportieren, Waren werden teurer, aber auch der Schiffstourismus leidet. Die Landesverkehrsminister besprechen die Lage heute ebenfalls parallel auf einer digitalen Verkehrsministerkonferenz.
3: Die Polizei in Schleswig-Holstein sucht weiter nach der Dreijährigen, die seit gestern Mittag vermisst wird. Das Mädchen kommt aus Preetz in der Nähe von Kiel und benötigt dringend medizinische Hilfe. Bis tief in die Nacht wurde nach ihr gesucht, auch mit Hubschraubern und Drohnen. Das Mädchen ist wohl einfach aus der Wohnung gelaufen, sagt die Polizei. Sie hat schwarze Haare und trägt einen nach oben gebundenen Zopf. Seit April dürfen Tankstellen in Deutschland nur einmal am Tag, und zwar um 12 Uhr mittags, die Preise erhöhen. Da halten sich aber offenbar nicht alle dran. Die Behörden handeln aber wohl auch nur selten. Andreas Hein, NDR 2 aktuell.
6: Es geht um tausende Verstöße, und zwar nicht solche, die sich ein paar Minuten vor oder nach dem erlaubten Zeitfenster abspielen, sondern Preiserhöhungen Stunden später oder früher, teilweise mehrmals täglich. Ein Datenteam des SWR hat allein rund 1100 Tankstellen identifiziert, die ihre Preise mutmaßlich auf diese Weise erhöht haben. Mit 55 Euro Bußgeld pro Fall geht das Land Niedersachsen seit Juli dagegen vor. Der ADAC hält es für fraglich, ob das abschreckend genug ist. Der Rahmen für Bußgelder reicht bis 100.000 Euro.
1: 7:58, es ist Donnerstag und es ist sommerlich, allerdings nicht so sommerlich wie in den letzten Tagen.
0: Nee, immerhin nicht mehr über 30 Grad heute am Tag. 20 Grad in Leck, 25 in Hamburg, 26 in Herzberg am Harz und 27 Grad in Ueckermünde. Dazu vor allem bis zum frühen Nachmittag viel Sonne für alle. Dann werden von Nordwesten die Wolken mehr und es kann vor allem an der Nordsee kurze Schauer geben. Weiter südlich und östlich bleibt es sonnig und trocken heute.
1: Der NDR 2 Verkehrsservice für den ganzen Norden. Es gibt eine Info für die A1. Osnabrück Richtung Bremen zwischen dem Dreieck Stur und Bremen-Himmelingen. 3 Kilometer stockender Verkehr. Und die A7 Hannover Richtung Flensburg zwischen Heimfeld und dem Elbtunnel. 5 Kilometer stockender Verkehr.
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0: Ja, es gibt ja so Diebstähle, da fragt man sich, was genau war jetzt hier eigentlich der Plan? In Buxtehude haben Unbekannte ein Tempo 30-Schild geklaut. Okay, dumm nur, direkt dahinter steht ein Blitzer, der logischerweise immer noch auf Tempo 30 eingestellt war, weil da ja Tempo 30 gilt. So, und deshalb hat der ordentlich Überstunden gemacht, denn wenn du da kein Schild siehst mit Tempo 30, fährst natürlich 50 und rast dann da in den Blitzer rein.
1: Ja, und so sind ziemlich viele Menschen geblitzt worden, zu Unrecht, wie die Polizei nun sagt. Die Messanlage ist abgeschaltet worden, die Blitzerbußgelder sind ungültig, die Ermittlungen zum Schilderdiebstahl laufen und jetzt gibt es natürlich einen Menschen in der Verkehrsbehörde, der jetzt alle anschreiben muss und sagen muss, ihr müsst dann doch nicht bezahlen. Aber der hat ganz gute Laune.
7: Nee, komm, auf keinen Fall. Feierabend mit der Scheiße. Nee, komm.

0: Mensch gegen Maschine, das ist der Stoff, aus dem Hollywood-Filme wie der Terminator, Matrix, Blade Runner oder iRobot gemacht sind. Und genau darum sorgen die aktuellen KI-Schlagzeilen auch für so viele Diskussionen. Elke und Jens hier, der Ender 2 Morgen für euch am Donnerstag um 20 vor 8.
1: Na, diese Geschichte von gestern, ne? Phishing-Mails von KI verschickt, um Menschen zu betrügen. Da ist so eine Urangst vorhanden, finde ich, die dadurch wieder hochkommt. Was ist, wenn eine Maschine also plötzlich auf eigene Faust handelt und sich gegen uns richtet? Und deshalb ordnen wir das jetzt mal ein mit unserem KI-Experten, mit Gregor Schmalzried vom KI-Podcast. Gregor, wird KI jetzt wirklich böse und will uns schaden?
2: Also die gute Nachricht ist, die KI folgt eigentlich nur den Anweisungen, die ihre menschlichen Entwickler ihr gegeben haben. Also wenn man beispielsweise eine KI darauf testen möchte, wie gut sie darin ist, Informationen herauszufinden, dann gehen manche dieser Systeme mittlerweile ans Äußerste und nutzen Sicherheitslücken aus, hacken sich in Systeme und so weiter, um an diese Informationen zu kommen. Und die Forscher, die eigentlich einfach nur herausfinden wollten, wie schlau ihre KI tatsächlich ist, sind selber ein bisschen davon überrascht, wie gut das funktioniert.
0: Jetzt gibt's ja zwei Lager. Einmal die Warner, die sagen, das ist der Anfang vom Ende, liebe Freunde. Und die, die es herunterspielen, die sagen, das ist einfach ein gutes Marketing der KI-Unternehmen. Wie groß ist deiner Meinung nach die Gefahr, dass die KI-Modelle sich gar nicht mehr von ihren Entwicklern kontrollieren lassen?
2: Also tatsächlich ist es ja so, dass wenn diese KI-Systeme auf einmal aus ihren Testumgebungen ausbrechen oder in andere Unternehmen einbrechen, dann tun die das ja nicht, weil sie auf einmal autonom geworden sind oder eigenständig. Eher im Gegenteil, sie folgen immer noch exakt den Aufgaben, die ihnen von uns Menschen gegeben wurden. Sie folgen denen nur zu genau. Deswegen mache ich mir ehrlich gesagt auch keine wirklichen Sorgen darüber, dass wir diese KI nicht unter Kontrolle bekommen. Aber ich mache mir durchaus Sorgen darüber, was passiert, wenn ein autoritärer Staat oder eine Terrororganisation solche KIs in die Hände bekommt, und das werden sie bald tun, und beispielsweise auf unsere Institutionen und Unternehmen loslässt.
1: Ja, vielen Dank für die Einschätzung von unserem KI-Experten Gregor Schmalzried vom KI-Podcast.

0: Marky Mark und Prince Idle Joe, Happy People. Da ist im Grunde egal, wie das Wetter ist.
1: Ja, das stimmt.
0: Aber trotzdem ist es ja sommerlich ein bisschen zum Durchatmen allerdings.
1: Auf jeden Fall, ja. Und ich finde, das macht schon gute Laune. Also 6 Stunden Sonne in Harreslehen, Jesendorf in Norddeich, 8 in Hamburg, 9 in Hohen, 10 Stunden in Hannover und 11 Stunden Sonne auf Rügen. Und jetzt sagen alle, oh, ist es dann eben wieder so brütend heiß? Nee, heute 20 bis 27 Grad. Also es ist ein bisschen angenehmer. Bis zum Nachmittag bleibt es überall sonnig und trocken. Dann kommen von Nordwesten erste Schauer auf uns zu.
0: Kommt gut in den Donnerstag. Der Ende 2 morgens hier mit Elke und Jens.

0: Wir sind Standards von morgen mit Elke und Jens, 7.48 Uhr. Und es ist ja so, ein einziger Tag im Spa sorgt dafür, dass ihr weniger gestresst seid. Es werden Glückshormone ausgeschüttet, der Schlaf verbessert sich. Und was glaubt ihr passiert erst, wenn ihr gleich zwei Tage da verbringt?
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2: Wir schicken euch ins Wabali Spa Hamburg. Ihr gönnt euch da schöne Übernachtung und den Spa-Eintritt an beiden Tagen. Und jeder, der mal da war oder so eine Spa-Sache schon mal gemacht hat, der weiß, zwei Tage fühlen sich dann wirklich an wie ein Kurzurlaub. Man wird in so eine ganz andere Welt versetzt und wir wollen, beziehungsweise wir wissen, dass ihr das wollt.
0: Ja, ich glaube, man schwebt auch so ein paar Zentimeter über dem Boden. Man kann das nur nicht sehen. So, ihr spielt mit uns eine Runde Familienduell in der NDR2-Version. Also das heißt, ihr bekommt eine Kategorie, habt 20 Sekunden Zeit und zack, wenn ihr die drei häufigsten Antworten der Deutschen nennen könnt, dann habt ihr schon gewonnen. Und hier kommt die Telefonnummer 01375 95 10 95 für 14 Cent pro Anruf. Aber Achtung, wir gehen jetzt auch wirklich ran.

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0: Einen schönen guten Morgen, der NDR2-Morgen hier für euch mit Elke und Jens.
1: Drohnen sind schon mehrfach in Deutschland gesichtet worden, auch über kritische Infrastruktur. Dass die allerdings mit Sprengstoff bestückt sind, das hat es bislang noch nicht gegeben.
0: Heute ist Donnerstag, der 6. August, 8 Uhr.
2: NDR2 Nachrichten mit Anouk Scholen.
3: Es ist noch völlig unklar, wer hinter dem Vorfall mit einer Sprengstoffdrohne am Leipziger Flughafen steckt. Bundesinnenminister Dobrindt war am Abend vor Ort und hat von einer neuen Gefahrenqualität gesprochen. Hauke Bülow, NDR 2 aktuell.
4: Dobrindt zeigte sich überzeugt davon, dass hier professionelle Täter am Werk waren, mit viel Technikwissen und Erfahrung im Umgang mit Sprengstoff. Die Drohnenabwehrtechnik des Flughafens sei nicht in der Lage gewesen, diese Drohne abzuwehren. Trotzdem sei sie gefunden worden und wurde von Spezialisten der Bundespolizei unschädlich gemacht, erklärte der Innenminister. Wer für die Tat verantwortlich ist, um was für einen Sprengstoff es sich handelt und wie die Drohne konstruiert war, all das sei jetzt Teil der Ermittlungen. Die mit Sprengstoff beladene Drohne war in der Nacht zu Mittwoch entdeckt worden.
3: Hohe Temperaturen, kaum Regen, das hat den Flüssen ordentlich zugesetzt. Sie führen Niedrigwasser und das bringt vor allem die Binnenschifffahrt auf dem Rhein in Schwierigkeiten. Bundesverkehrsminister Bilger trifft sich heute in Bonn mit Wirtschaftsverbänden, um über dieses Problem zu sprechen. Bitte Sönnigsen, NDR 2 Berlin.
5: Aus Sicht des Verkehrsministers ist seit dem letzten großen Niedrigwasser im Jahr 2018 einiges passiert. Fahrrinnen wurden ausgebaut und Online-Portale eingeführt, die Pegelstände und Vorhersagen bündeln. Bilger verweist auch auf Förderprojekte, die Unternehmen dabei helfen, auf Schiffe umzusteigen, die auch bei Niedrigwasser unterwegs sein können. Ökonomen befürchten, dass das Niedrigwasser ein mögliches Wirtschaftswachstum in diesem Jahr zunichte machen könnte. Der neue Verkehrsminister Steffen Bilger ist also direkt voll gefordert. Mit Hilfe von oben kann er wohl erstmal nicht rechnen. Viel Regen, der die Pegelstände deutlich steigen ließe, ist erstmal nicht in Sicht.
3: Auf der Nordseeinsel Norderney musste gestern vorübergehend ein Strandabschnitt gesperrt werden, denn dort ist Sprengstoff angespült worden. Die Menschen auf der Insel waren nicht in Gefahr, sagt die Polizei. Es war ein Sprengstoff aus der Industrie, der sich nicht durch eine Feuerzeugflamme oder eine weggeworfene Zigarette entzünden kann. Wo er herkam, ist unklar. FIFA-Chef Infantino bleibt wohl im Amt, trotz seiner umstrittenen Investorenpläne. Bei einer Krisensitzung in Marokko hat ihm die Spitze des Fußball-Weltverbandes volle Rückendeckung gegeben. Ann-Kathrin Rose, NDR 2 aktuell.
6: Infantino, der zuletzt auch wegen eines inzwischen verworfenen Investorendeals in der Kritik stand, habe dabei die uneingeschränkte Rückendeckung der FIFA-Spitze erhalten. Die bemühte sich, Geschlossenheit zu demonstrieren. Allen voran Generalsekretär Matthias Grafström, der in einer internen Mail zuletzt noch die Unruhe im Weltverband beklagt hatte. Zwar räumte die FIFA im Schreiben Fehler ein, adressierte aber auch die zuletzt deutliche Kritik und betonte, der Weltverband werde keine Angriffe auf seine Integrität dulden.
3: Drei große Eierproduzenten in den USA müssen wegen mutmaßlicher Preisabsprachen nicht nur rund 3 Millionen Dollar Strafe zahlen, sondern auch 53 Millionen Eier spenden. Die gehen an Tafeln und andere Ausgabestellen für kostenlose Lebensmittel. Die Justiz wirft ihnen vor, die Preise künstlich in die Höhe getrieben zu haben.
0: Ja, aber wer muss die 53 Millionen Eier legen? Die Hühner. Die haben damit ja wohl gar nichts zu tun mit der Preisabsprache.
1: Da hast du wohl recht, ja. Hat wieder keiner dran gedacht.
0: Nee. Dass man mich mal anruft vielleicht.
1: Ja,
0: ne?
1: Beim nächsten Mal bestimmt.
0: So, wir gucken mal eben aufs Donnerstagswetter.
1: Ja, 6 bis 11 Stunden Sonne gibt's heute. Heißt, es sind auch ein paar Wolken unterwegs, die auch mal ernst machen. 85% Regenwahrscheinlichkeit in Nordfriesland. Das allerdings erst heute Nachmittag. 0% in Vorpommern und im Harz. Dazu nicht mehr ganz so heiße 21 Grad auf Norderney, 23 auf dem Darß, 24 Grad in Ratzeburg und 27 in Torgelow.
0: Der NDR2-Verkehrsservice für den ganzen Norden mit der A1 Osnabrück Richtung Bremen zwischen dem Dreieck Stur und Hemeling 3 Kilometer stockend. Die A31 Meppen Richtung Gronau ist zwischen Wiedmarschen und Emsbüren wegen Bergungsarbeiten gesperrt. Das wird noch etwa 1,5 Stunden dauern bis 9:30. Und die A215 Neumünster Richtung Kiel ist zwischen dem Dreieck Bordesholm und Blumenthal wegen eines Polizeieinsatzes gesperrt. Es staut sich dort.
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1: Ja, morgens aufwachen und nicht wissen, habe ich eigentlich geschlafen oder war ich einfach nur kurz ohnmächtig? So fühlen sich diese Nächte gerade so ein bisschen an. Deshalb unser Reisetipp für alle, die wirklich dringend eine Abkühlung brauchen. Dauert ein bisschen länger, aber ab nach Neuseeland.
0: Ja, der Flug dauert tatsächlich, lohnt sich aber, denn dort ist gerade Winter. Und in der Hauptstadt Wellington ist jetzt zum ersten Mal seit 15 Jahren wieder Schnee gefallen. Ziemlich verrückt. Während wir nachts die Fenster aufreißen, kratzen die morgens die Autos frei. Crazy ist das so.

0: 2 Tage lang einfach mal Füße hoch und entspannen. Das haben wir doch da für euch.
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3: Wir machen euren Sommer richtig schön und jetzt geht's um eine Übernachtung im Babali Spa in Hamburg, inklusive Frühstück und freien Eintritt natürlich an beiden Tagen ins Spa. Sonst wäre ja irgendwie doof. Und die erste, die hier bei uns gelandet ist, ist Odette aus Schwedt in der Uckermark. Und ich glaube, auch du hast nicht damit gerechnet, dass wir ans Telefon gehen, ne?
4: Also ich rufe schon öfter an, das ist das erste Mal, dass ich durchkomme und ich freue mich total.
0: So. Na, guck mal, siehste.
3: Aber wir sagen immer gerne dazu, irgendwann erwischt es jeden Mal. Und ich finde, Odette, für meinen Geschmack hast du dir den allerbesten Tag dafür ausgesucht.
4: Das finde ich auch. Mhm. Und war Bali genial.
0: Es klingt genial, ne? Ich glaube, das ist auch genial. Die Frage ist, Odette, hältst du 2 Tage Spa und Wellness aus?
4: Habe ich schon einmal in Hamburg gemacht.
3: Ja? Ehrlich?
0: Ah, dann ist gut.
4: Ja.
0: Dann weißt du ja, was da auf dich zukommt.
4: Und umso gespannter bin ich jetzt, ob ich das packe.
0: Ja, das
3: ach, natürlich. Ach, das glaube ich ganz fest. Weißt du denn, was du hier zu packen hast eigentlich?
4: Ja, ihr sagt mir eine Begriffskategorie und ja, ich muss dann ganz vieles dazu sagen.
3: Am besten das Richtige.
4: Was mir dazu einfällt.
3: Ja, genau. Ja, am besten genau das Richtige. Also wir geben dir 20 Sekunden Zeit und du sollst die häufigsten Antworten der Deutschen nennen.
4: Dann gib mir eine gute Kategorie.
0: Ja, wir haben die beste für dich hier rausgesucht. Und wenn du bereit bist, legen wir los. 20 Sekunden Zeit gibt's von uns.
4: Ja.
0: Bist bereit?
4: Ich bin bereit.
0: Gut. Deine Frage, Odette. Welche Kleidungsstücke trägt man im Sommer? Wir denken bitte an den ganzen Körper. Los geht's.
4: Also ein Bikini, eine Badehose, ein Rock, eine kurze Hose, eine...
3: Was hat man an Füßen?
4: Eine Bluse.
3: An den Füßen?
4: Sandaletten.
3: Ja, ist schon gut. Genau, ist schon gut. Du hast es schon geschafft. Da waren doch die 3 häufigsten dabei. Also kurze Hose, Bikini und Sandalen. Und damit, liebe Odette, hast du gewonnen.
4: Nein! Es ist ja der Hammer.
0: Herzlichen Glückwunsch!
3: Du übernachtest im Babali Spa in Hamburg. 2 Tage freien Eintritt ins Spa, eine Übernachtung inklusive Frühstück und das Ganze natürlich für 2 Personen. Stell dir das mal vor.
4: Ich bin happy.
0: Sehr gut.
4: Ihr habt mich gerade richtig glücklich gemacht.

0: Kälteeinbruch im Norden, der NDR2 Morgen ist hier für euch. Mit Elke und mit Jens am Donnerstag um 8.21 Uhr. Temperaturen nicht über 30.
1: Ja, stellt euch das mal vor. 20 Grad in Leck, 25 in Hamburg, 26 Grad in Herzberg am Harz und 27 Grad in Ueckermünde. Und auch die nächsten Tage bleiben frisch,
0: in Anführungszeichen. Da kriege ich ja schon eine Gänsehaut.
1: Temperaturen unter 30 Grad. Weißt du, ganz ehrlich, das ist endlich mal wieder so ein Wetter, wo du auch mal draußen sitzen kannst.
0: Nee,
1: weil sonst ist es halt im Sommer, eigentlich denkst du ja, Mensch, ich muss das schöne Wetter genießen, wer weiß, wann der Herbst kommt. Und die letzten Tage hat man im Grunde nur hinter vorgezogen.
0: Vor sich hingeglimmt.
1: Ja, naja, Vorhänge zu, Jalousien runter, ja, damit es nicht so heiß wird, und hast den Kaffee drin getrunken. Also heute mal wieder so ein Tag. Es sei denn, es regnet euch irgendwann in die Tasse. Das kann nämlich passieren, vor allem, wenn ihr zwischen Ostfriesland und der Kieler Bucht wohnt. Da wird es im Laufe des Nachmittags mal den ein oder anderen Schauer geben. Regenwahrscheinlichkeit bei euch 85%. Weiter südlich und östlich bleibt es aber trocken.

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0: Guten Morgen, der Anders war morgens Tipp für euch mit Elke und Jens.
1: Drohnen sind winzig im Vergleich zu einem Flugzeug, aber sie können enorm gefährlich werden. Das hat der Zwischenfall von Leipzig gezeigt.
0: Es ist Donnerstag, der 6. August, 8.30 Uhr genau.
2: NDR 2 Nachrichten mit Anouk Scholen.
3: Der Bundesinnenminister geht davon aus, dass diejenigen, die hinter dem Vorfall mit der Sprengstoffdrohne am Flughafen Leipzig-Halle stecken, Profis sind. Vor Ort hat er gestern Abend gesagt, dass er auch, Zitat, fremde Mächte als Drahtzieher nicht ausschließt. Die Ermittlungen laufen. Silvia Stadler, NDR 2 Leipzig.
4: Die Drohne, die am Flughafen Leipzig-Halle gesichtet und unschädlich gemacht wurde, sei mit Sprengstoff ausgestattet gewesen. Es handle sich um einen sehr ernsten, sicherheitsrelevanten Vorfall, sagte Bundesinnenminister Alexander Dobrindt am Abend auf einer Pressekonferenz. Die nun logischerweise auftretenden Fragen zur Herkunft der Drohne, der Zusammensetzung des Sprengstoffs und was das Ziel gewesen sei, sollten den weiteren Ermittlungen überlassen bleiben. Man suche noch nach Teilen einer möglicherweise zweiten Drohne, mit der ein Frachtflugzeug zusammengestoßen sein könnte.
3: Die Flüsse in Deutschland führen aktuell so wenig Wasser, dass die Schiffe nicht mehr so voll beladen werden können. Das trifft vor allem die Binnenschifffahrt auf dem Rhein. Bundesverkehrsminister Wilger kommt heute deswegen für eine spontan angesetzte Konferenz nach Bonn. Nikolaus Fodornarakis, NDR 2 Köln.
5: Wilger will sich nach Informationen aus dem Bundesverkehrsministerium unter anderem mit der verladenden Industrie, Vertretern von Binnenhäfen und Verbänden aus der Branche treffen, um konkrete und schnelle Maßnahmen als Reaktion auf das anhaltende Niedrigwasser zu besprechen. Ergebnisse sind am Nachmittag zu erwarten. Der wirtschaftliche Schaden durch das fehlende Wasser und der Handlungsdruck sind bereits groß. Frachtschiffe können nur noch deutlich weniger transportieren, Waren werden teurer, aber auch der Schiffstourismus leidet. Die Landesverkehrsminister besprechen die Lage heute ebenfalls parallel auf einer digitalen Verkehrsministerkonferenz.
3: Die Polizei Kiel sucht weiter nach der dreijährigen Bella aus Preetz und bittet jetzt auch die Bevölkerung um Mithilfe. Das Mädchen ist autistisch und braucht dringend medizinische Hilfe. Sie ist gestern Mittag von zu Hause weggelaufen, so die Polizei. Möglicherweise versteckt sie sich in einer Gartenhütte oder einer Garage. Wer sie findet, soll direkt die Polizei anrufen. Ein Foto von Bella findet ihr auf ndr.de. Seit April dürfen Tankstellen in Deutschland nur einmal am Tag um 12 Uhr mittags die Preise erhöhen. Da halten sich aber offenbar nicht alle dran. Die Behörden handeln wohl aber auch nur selten. Andreas Hein, NDR 2 aktuell.
6: Es geht um tausende Verstöße. Und zwar nicht solche, die sich ein paar Minuten vor oder nach dem erlaubten Zeitfenster abspielen, sondern Preiserhöhungen Stunden später oder früher, teilweise mehrmals täglich. Ein Datenteam des SWR hat allein rund 1100 Tankstellen identifiziert, die ihre Preise mutmaßlich auf diese Weise erhöht haben. Mit 55 Euro Bußgeld pro Fall geht das Land Niedersachsen seit Juli dagegen vor. Der ADAC hält es für fraglich, ob das abschreckend genug ist. Der Rahmen für Bußgelder reicht bis 100.000 Euro.
1: 3 Minuten nach 8:30. Auf geht's in den Donnerstag. Es ist schön sommerlich und zwar so, dass auch alle Spaß haben.
0: Ja, also 6 bis 11 Stunden Sonne gibt's heute. Heißt, auch die eine oder andere Wolke ist unterwegs, die dann am Nachmittag auch mal ernst macht. Vor allem in Nordfriesland, in Ostfriesland und später auch in der Kieler Bucht gibt's mal den einen oder anderen Schauer. Wenn ihr weiter südlich und östlich unterwegs seid, dann bleibt es meist trocken. Und dazu heute nicht mehr ganz so heiße 21 Grad auf Norderney, 23 auf dem Darß, 24 in Ratzeburg und 27 Grad werden es heute in Torgelow.
1: Der NDR2-Verkehrsservice für den ganzen Norden mit der A1 Osnabrück Richtung Bremen. Zwischen dem Dreieck Stur und Bremen-Hemmelingen 3 Kilometer stockend. Die A7 Hannover Richtung Flensburg. Zwischen Hausbruch und dem Elbtunnel 5 Kilometer stockend. Und die A31 Meppen Richtung Gronau. Die ist zwischen Wiedmarschen und Imsbüren. Wegen Bergungsarbeiten bis 9.30 Uhr, also noch eine Stunde, gesperrt.
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0: Es gibt ja so Dinge, die macht man einfach füreinander. Beim Umzug mal helfen oder das Paket für die Nachbarn annehmen. Oder wie Ex-Fußballer Marcel Pocke-Deinhardt aus unserer Comedy mit dem Hund anderer Leute Gassi gehen, wenn die mal keine Zeit haben. Aber sind wir mal ehrlich, über eine kleine, winzige Aufmerksamkeit freut man sich dann doch.
7: Ja, und dann schenkt sie mir neulich auch eine Flasche Wein als kleines Dankeschön mal zwischendurch.
8: Ach, Kork, du wirst gesehen. Ja. Wer hätte das gedacht?
7: Nee, aber das ist ja auch schon wieder 10 Tage her. Seitdem kam gar nichts.
8: Ich denke, du machst das freiwillig.
7: Ja, irgendwann ist ja wohl auch mal gut, die geizige Kuh.
1: Ja, aber ist es dann überhaupt noch freiwillig? Das ist ja die Frage. Klären wir in der Best-of-Folge der Kuh-Oase in 6 Minuten.

0: Wenn man das kennt doch jeder. Für eine gute Note haben Oma und Opa dann schon mal einen Schein zugesteckt, ne? Oder für ein geschossenes Tor beim Fußball. Belohnungen sollen motivieren. Elke und Jens hier, der in der zwei Morgen für euch am Donnerstag. Und eigentlich klappt das ja auch ganz gut.
1: Ja, warum auch nicht? Übrigens, wir Erwachsenen wollen auch manchmal Belohnungen haben. Ich weiß nicht, wie es bei euch ist. Allerdings hat das manchmal eine ganz andere Auswirkung.
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4: Und wie sind Sie heute da?
5: Ich bin jetzt schon seit einigen Wochen mit dem kleinen Giacomo an der Hand eine Promenade spazieren, ne?
6: Giacomo? Dieser kleine Italiener aus dem Housekeeping?
7: Nein, den hässlichen Köter von der Gräfin, mein da.
4: Guten Morgen, Herr Sprenzel.
7: Ja.
4: Bitte.
7: Warte mal.
4: Herr Deinhardt.
7: Ich denke, du magst gar keine Hundepocke.
5: Doch, ich wollte nur nicht selber einen Hund haben mit der ganzen Verantwortung. Und dieser kleine Kerl von der Gräfin, ne? Der macht ja auch nicht so riesige, eklige Haufen, die man dann im Beutel hat.
6: Sondern so kleine Härte nur, ne?
5: Ja, wie so ein Kaminwurz. Das ist mir lieber.
6: Ja.
5: Also beim Aufsammeln.
6: Alter.
4: Ja, Herr Deinert, wie können wir ihn...
5: Es tat mir ja auch gut und ich bin ja auch gerne mit ihm gelaufen. Ich habe es ihr ja auch angeboten gehabt.
6: Beim Gassigehen lernt man ja auch Frauen kennen, stell ich mir vor.
5: Ja, ist ja so. Win-win. Weil immer, wenn eine Gräfin Mikrostromanwendung im Gesicht hat, dann zuckt ihr Auge wohl noch 2 Stunden nach.
6: Ja.
5: Das hat den Hund völlig irre gemacht.
4: Ja.
5: Ja, und dann schenkt sie mir neulich auch eine Flasche Wein als kleines Dankeschön mal zwischendurch.
6: Ach, Kork, du wirst gesehen.
5: Ja.
6: Wer hätte das gedacht?
5: Nee, aber das ist ja auch schon wieder 10 Tage her. Seitdem kam gar nichts.
7: Ich denke, du machst das freiwillig.
5: Ja, irgendwann ist ja wohl auch mal gut, die geizige Kuh.
4: Ja, Herr Deinert, in der Psychologie sprechen wir vom Undermining-Effekt oder Korrumpierungseffekt.
6: Also sowas will ich auch mal haben, so ein cooles Syndrom.
4: Ja,
6: immer nur er.
7: Jetzt lass Frau Doktor doch mal ausreden.
4: Ja, danke. Wenn für eine ursprünglich intrinsische, aus innen heraus ausgeführte Handlung plötzlich eine Belohnung gezahlt wird, sinkt das eigene Interesse, sobald die Belohnung ausbleibt.
6: Oh, wie wenn das Zeugnisgeld gibt, obwohl ich als Kind auch so ganz gerne fleißig in der Schule war.
4: Ganz genau. In der Theorie nimmt Herr Deinhardt eine neue kognitive Bewertung des Gassigehens mit Giacomo vor.
5: Durch die eine Flasche Wein.
4: Durch die Flasche Wein, die Belohnung. Nehmen Sie das Gassigehen als Tätigkeit wahr, die Sie wohl doch nicht so gerne ausüben.
5: Ja.
4: Denn Sie werden ja belohnt, wie für andere eher unliebsame Tätigkeiten.
5: Ach so.
4: Sie werden korrumpiert.
5: Und das geht gar nicht rückgängig, weil ich mag ja Giacomo. Wir waren ein Team und...
4: Sie müssten Ihr Autonomieempfinden zurückerlangen, Herr Deinert. Ich gehe gern mit dem Hund. Scheiß auf den Wein.
5: Ich gehe gern mit dem Hund. Scheiß auf den Wein.
7: Warte, sag mal dem Köter, wenn er Pfötchen machen soll.
4: Herr Sprenzel.
7: Das ist intrinsisch, Giacomo.
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0: Neueste Hymne der Toten Hosen, nur nach vorn für euren Start in den Donnerstag, 8.47 Uhr. Und ihr wisst, wie das ist, jede Geschichte braucht ihren Bösewicht. Also Star Wars, klar, Darth Vader, dann Harry Potter, Lord Voldemort. Und wie ist es im Fußball, haben wir auch alle den Bösewicht identifiziert. Das ist natürlich Gianni Infantino.
1: Ja, Elk und Jens hier, der NDR2 Morgen am Donnerstag, 8.48 Uhr. Der FIFA-Boss liefert regelmäßig neuen Stoff. Ob jetzt die WM nach Saudi-Arabien zu verlegen, einen selbst erfundenen Friedenspreis an Donald Trump verleihen, zuletzt die Idee, Anteile an der Fußball-WM zu verkaufen. Und damit schien der Bogen überspannt zu sein. Der Widerstand war nämlich groß, so dass Infantino seine Pläne wieder einkassiert hat.
0: Gestern Abend gab es dann eine Krisensitzung dazu. Kalli aus dem NDR2-Morgenteam, unser Fußballexperte hier im Team. Was ist denn dabei herausgekommen,
2: sag mal? Gianni Infantino, der sitzt weiterhin fest im Sattel. Die UEFA, die FIFA hat hinterher ein Statement veröffentlicht. Darin heißt es, der FIFA-Generalsekretär und die Anwesenden der FIFA-Geschäftsleitung bekräftigen ihre uneingeschränkte Unterstützung für FIFA-Präsident Gianni Infantino. Den Rest der Meldung breche ich mal so ein bisschen runter. Also die Kommunikation soll besser werden. Es sind Fehler unterlaufen. Gleichzeitig lobt sich die FIFA aber selbst für die letzte Fußball-WM. Die war nämlich großartig.
1: Das klingt ein bisschen so, als müssten wir auf Gianni erstmal nicht verzichten, ne?
2: Ja, und ich kann dir noch eine schlechte Nachricht sagen, wahrscheinlich sogar bis 2031. Nächstes Jahr im März soll auf dem FIFA-Kongress gewählt werden. Es kann viel passieren. Ich sag mal so, derzeit sieht es nicht danach aus, dass sich am FIFA-Präsidenten oder am Namen etwas ändert. Denn eins ist klar, das hat dieser Fall jetzt mal wieder gezeigt, es geht nur um Geld und Macht. Und letztendlich ist es ja auch so gewesen, die UEFA hat ihr Geschäftsmodell, Champions League und auch Europameisterschaft in Gefahr gesehen. Und damit war der Bogen überspannt, weil es da eben um deren Geldquellen ging. Mhm. Und da haben sie Gianni Infantino gesagt, Junge, du kannst machen, was du willst. Wir gucken beim Menschenrechtsding und da gucken wir nicht hin. Aber solange du unser Geld nicht in Ruhe lässt, lassen wir dich auch nicht in Ruhe. Mhm. Und das war so ein bisschen das Problem letztendlich. Und zeig mal wieder für alle Fußballromantiker, und da bin ich mit eingeschlossen, es geht nicht ums Spiel, es geht nur um Geld und um Macht.
0: Aber in Hollywood gibt es immer ein Happy End. Ich hoffe,
1: ja, mal gucken. Vielen Dank, Kalli. Wir warten mal.

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0: Einen schönen guten Morgen. Der NDR2-Morgen ist hier für euch mit Elke und mit Jens.
1: Der Sprengstoff, der an der Drohne in Leipzig befestigt war, war offenbar so einer, wie er auch beim Militär verwendet wird.
0: Donnerstag, 6. August, 9 Uhr.
2: NDR2 Nachrichten mit Anouk Scholen.
3: Der Vorfall mit einer Sprengstoffdrohne am Flughafen Leipzig-Halle war aus Sicht von Bundesinnenminister Dobrindt ein Anschlagsversuch, bei dem Profis am Werk waren. Das hat er gestern Abend in Leipzig gesagt. Dagmar Pepping, NDR 2 Berlin.
4: Nach bisherigen Erkenntnissen sei davon auszugehen, dass es sich um militärischen Sprengstoff handelt, so der CSU-Politiker in den ARD-Tagesthemen. Angesichts des hochprofessionellen Vorgehens könnten fremde Mächte als Drahtzieher nicht ausgeschlossen werden. Man könne aber noch nichts beweisen. Die Drohne mit dem Sprengstoff wurde in der Nähe von ukrainischen Frachtmaschinen entdeckt. Der Flughafen Leipzig ist ein wichtiges Frachtdrehkreuz, auch für militärische Hilfslieferungen für die Ukraine. Spezialisten konnten die Sprengvorrichtung entschärfen.
3: Hohe Temperaturen, kaum Regen, das hat den Flüssen ordentlich zugesetzt. Sie führen Niedrigwasser und das bringt vor allem die Binnenschiffer auf dem Rhein in Schwierigkeiten. Bundesverkehrsminister Bilger trifft sich heute in Bonn mit Wirtschaftsverbänden, um über das Problem zu sprechen. Katrin Kalke, NDR 2 aktuell.
5: Das Niedrigwasser im Rhein und weiteren Flüssen belastet vor allem die Binnenschifffahrt. Viele Schiffe können weniger laden, um nicht auf Grund zu laufen, was den Transport verteuert. Branchenvertreter warnen deshalb vor steigenden Preisen, etwa für Baustoffe, Kohle und Stahl. In Norddeutschland führen ebenfalls viele Flüsse weniger Wasser. Die Behörden haben etwa an jeder fünften Messstelle an Weser, Elbe und Ems niedrige Wasserstände registriert. Die Lage ist aber deutlich weniger angespannt als an Rhein und Donau, wo zum Beispiel auch Fähren und Personenschiffe nicht wie gewohnt fahren. Die Reederei Arosa aus Rostock hat schon mehrere Donaureisen abgesagt.
3: Anderthalb Jahre ist es jetzt her, dass ein Fahrer mit seinem Auto in eine Menschenmenge in München gerast ist. Eine Mutter und ihre Tochter sind dabei gestorben. Heute soll das Urteil gegen den heute 25-jährigen Afghanen fallen. Moritz Steinbacher, NDR 2 München.
6: Die Bundesanwaltschaft hatte in ihrem Plädoyer eine lebenslange Freiheitsstrafe sowie die Feststellung der besonderen Schwere der Schuld gefordert. Sollte das Gericht heute dieser Forderung folgen, könnte der Angeklagte nicht nach 15 Jahren entlassen werden. Die Bundesanwaltschaft sowie die Nebenkläger sehen es als erwiesen an, dass der Mann aus religiösen Motiven im Februar 2025 mit seinem weißen Mini absichtlich in das Ende einer Verdi-Demonstration gefahren war. In ihren Schlussvorträgen hatten die Nebenkläger deutlich gemacht, wie sehr die Betroffenen und Hinterbliebenen immer noch an den Folgen der Tat leiden.
3: Die Eisbachwelle in München zum Surfen. Sowas Ähnliches könnte es auch bald bei uns im Norden geben, und zwar in Hamburg auf der Elbe. Ein Hamburger Investor will dort einen Ponton mit einem Wasserbecken bauen lassen und darin sollen dann starke Pumpen eine konstante 1,5 Meter hohe Welle produzieren. Nach Informationen von NDR 90,3 steht das Projekt offenbar kurz vor der Genehmigung.
0: 9:03, auf geht's in den Donnerstag und das Wetter würde ja passen quasi.
1: Auf jeden Fall, aber heute immerhin nicht mehr über 30 Grad. Ich glaube, das freut viele, dass sie einfach mal durchlüften können. 20 Grad in Leck, 25 in Hamburg, 26 in Herzberg am Harz und 27 Grad in Ueckermünde. Dazu vor allem bis zum frühen Nachmittag viel Sonne für alle. Dann werden von Nordwesten die Wolken mehr und es kann vor allem an der Nordsee kurze Schauer geben. Weiter südlich und östlich bleibt es sonnig und trocken und in den nächsten Tagen bleiben die Temperaturen unter 30 Grad. Erst am Sonntag wird es langsam wieder heißer.
0: Der NDR2-Verkehrsservice für den ganzen Norden mit der A1 Osnabrück Richtung Bremen. Zwischen dem Dreieck Stur und Bremen-Hemeling 3 Kilometer stockend. Und die A7 Hannover Richtung Flensburg zwischen Hausbruch und dem Elbtunnel 6 Kilometer Stau.
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1: Wir wünschen euch einen schönen Start in den Donnerstag, wo auch immer ihr unterwegs seid.
0: Taylor Swift haben wir gleich für euch und danach die Fine Young Cannibals. She drives me crazy.

0: Einen schönen guten Morgen, der NDR2-Morgen ist hier für euch mit Elke und Jens an diesem, was haben wir denn eigentlich, Donnerstag?
1: Donnerstag haben wir heute.
0: Zeitschleife hier.
1: Problem.
0: Gefangen heute Morgen.
1: Ja, eine Maschine, die auf eigene Faust handelt, das gab es bisher eigentlich nur in Hollywood und hat uns immer irgendwie Schauer über den Rücken gejagt. Ne? Und meistens ist es ja da dann so gewesen, dass sich die Maschine dann nicht nur auf eigene Faust gehandelt hat, sondern auch gegen den Mensch gerichtet hat. Ein bisschen überspitzt war das im Kino. Im Original klingt es so.
2: Erneut hat ein KI-Programm unerwartet einen Hacking-Versuch gestartet.
3: Eine autonom agierende KI-Anwendung ist bei einem Test außer Kontrolle geraten.
0: Ja, ehrlich gesagt schrillen da sofort die Alarmglocken. Da denkt man so, Mensch, das ist ja wie bei Terminator. Und genau deshalb ordnen wir das jetzt mal ein. Machen wir gleich mit unserem KI-Experten. Vorher gibt es nämlich noch gerade einen Falschfahrer.
1: Ein Falschfahrer ist unterwegs auf der B105 Wismar-Rostock. Zwischen der B103, der Stadtautobahn in Rostock und der A19 Rostock-Überseehafen kommt euch ein Auto entgegen. Äußerst rechts fahren, nicht überholen. Auf der B105 Wismar-Rostock zwischen der B103 Stadtautobahn in Rostock und der A19 Rostock-Überseehafen. Da ist ein Falschfahrer unterwegs. Seid vorsichtig in beiden Richtungen.
0: So, jetzt kommen wir zurück zum Thema. Macht sich KI eigentlich selbstständig? Wir fragen unseren KI-Experten Gregor Schmalzried vom KI-Podcast. Jetzt sag mal ganz einfach gefragt. Also müssen wir uns Sorgen machen? Was bedeutet das für uns?
4: Also glücklicherweise sind die KIs, mit denen wir es da zu tun haben, erstmal KIs im Forschungsstadium. Das hat nicht wirklich etwas mit den KIs zu tun, die wir dann später auf dem Handy benutzen oder auf dem Computer mit ChatGPT, Claude, Gemini und so weiter. Das ist mehr der Forschungsteil, bevor diese KIs tatsächlich in die Form gebracht werden, die wir dann in unserem Alltag kennenlernen. Dafür interessieren sollten wir uns aber wahrscheinlich schon, denn es ist sicherlich nur eine Frage der Zeit, bis diese Hackerfähigkeiten nicht einfach nur versehentlich während der Entwicklung auftauchen, sondern auch ganz bewusst eingesetzt werden.
1: Ja, jetzt gibt es ja zwei Lager. Die einen sagen, abschalten sofort, das ist der Anfang vom Ende. Und die anderen sagen, ziemlich cleveres Marketing dieser KI-Firmen. Wie viel Marketing steckt denn tatsächlich drin in diesen Schlagzeilen?
4: Das ist schon immer mit in der Kalkulation drin. Also wenn ich OpenAI bin oder Anthropic und erzählen kann, hey, meine KI ist so mächtig, die hackt jetzt sogar fremde Unternehmen, ohne dass ich es will. Das ist schon auch irgendwie eine gute Story. Macht aber mittlerweile denen auch ganz schön Scherereien. Also die werden jetzt sicherlich auch juristisch belangt werden wegen dieser Geschichten. Es gab bereits Anzeigen beim FBI, weil KI-Systeme quasi auch als Angreifer registriert wurden. Ja, natürlich versuchen die das irgendwie zu ihrem Vorteil auszulegen, aber ein PR-Stunt ist das ganz sicher nicht.
0: Also ein bisschen Skepsis schadet nicht, Panik hilft aber auch nicht wirklich weiter, sagt unser KI-Experte Gregor Schmalzried im NDR2-Morgen.

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1: Kurz nach 9:30, der Inter-2-Verkehrsservice für den ganzen Norden. Achtung, da ist immer noch ein Falschfahrer unterwegs auf der B105 Wismar-Rostock zwischen der B103, das ist die Stadtautobahn in Rostock, und der A19 Rostock-Überseehafen. Da kommt euch ein Falschfahrer entgegen. Fahrt äußerst rechts und überholt nicht. Auf der B105 Wismar-Rostock zwischen der B103 Stadtautobahn in Rostock und der A19 Rostock-Überseehafen ein Falschfahrer. Vorsicht in beiden Richtungen. Die A1 Osnabrück Richtung Bremen zwischen Brinkum und Hemeling, 4 Kilometer stockend vor der Baustelle. A7 Hannover Richtung Hamburg zwischen Bellendorf und Berghof, 5 Kilometer stockend. Und die A7 Hannover Richtung Flensburg zwischen Heimfeld und dem Elbtunnel, 7 Kilometer stockender Verkehr.
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0: mal überlegen. Also die klassischen Tätigkeiten von Erwachsenen am Wochenende. Die Bude sauber machen, einkaufen, Wäsche waschen, den Garten in Ordnung bringen. Es könnte durchaus aber auch gerne mal ersetzt werden durch Saunieren, sich im Naturschwimmteich treiben lassen oder ein Nickerchen im Wasserbett machen.
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3: Ich nehme den zweiten Teil, aber mich hat keiner gefragt. Stattdessen gönnt sich genau das Odette aus Schwedt in der Uckermark. Sie hat heute Morgen eine Übernachtung im Babali Spa in Hamburg gewonnen. Natürlich inklusive Eintritt an 2 Tagen plus Frühstück. Und dafür hat sie mit uns eine Runde erfolgreich Familienduell gezockt.
0: Deine Frage, Odette. Welche Kleidungsstücke trägt man im Sommer? Wir denken bitte an den ganzen Körper. Los geht's!
4: Also ein Bikini, eine Badehose, ein Rock, eine kurze Hose, eine...
3: Was hat man an den Füßen?
4: Eine Bluse.
3: An den Füßen?
4: Sandaletten.
3: Ja, ist schon gut. Du hast es schon geschafft. Da waren doch die 3 häufigsten dabei. Also kurze Hose, Bikini und Sandalen. Und damit, liebe Odette, hast du gewonnen.
4: Nein!
0: So, das war richtig gut für Odette. Jetzt haben wir allerdings eine schlechte Nachricht. Morgen am Freitag, da gibt's die letzte Runde Dein Sommer im Norden. Aber dafür spielen wir morgen auch direkt 2-mal mit euch.
3: So, es gibt noch einmal die Übernachtung im Babali Spa, also das, was Odette gewonnen hat. Oder ihr sagt, ich hab's gern ein bisschen wilder, dann fahrt ihr in den Hansapark auf unsere Kosten. Da gibt's ein Familienticket für 4 Personen. Das alles morgen früh bei uns im NDR 2 Morgen mit Elke und Jens. Ausgehe gibt's jetzt für euch ganz frisch im NDR 2 Morgen. Kommt gut in den Donnerstag. Tag.

0: Die klimpern uns hier raus, hier. Metallica. Nothing else matters. Das war für euch der Anlass von morgen mit Elke und Jens. Wir gehen jetzt nach Hause.
1: An diesem Donnerstag, aber morgen ab 5 sind wir wieder für euch am Start. Dann wäre meines Erachtens schon Freitag.
0: Ja.
1: Und dann geht's ab in Richtung Wochenende.
0: Und wir lassen euch auch nicht allein, ist doch klar. Katrin kommt, die ist extra für euch da, bringt euch gut durch den Vormittag. Wo auch immer ihr unterwegs seid, wir wünschen euch einen schönen Tag.
1: Bis morgen.

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0: Mit Alicia Keys geht's in Richtung Donnerstagvormittag. Ihr seid bei NDR 2. Drohnen sind winzig klein im Vergleich zu einem Flugzeug, aber sie können enorm gefährlich werden. Das hat der Zwischenfall von Leipzig gezeigt. Es ist genau 10 Uhr.
1: NDR 2 Nachrichten mit Anouk Scholen.
2: Der Vorfall mit einer Sprengstoffdrohne am Flughafen Leipzig-Halle war aus Sicht von Bundesinnenminister Dobrindt ein Anschlagsversuch, bei dem Profis am Werk waren. Das hat er gestern Abend in Leipzig gesagt. Dagmar Pepping, NDR 2 Berlin.
3: Nach bisherigen Erkenntnissen sei davon auszugehen, dass es sich um militärischen Sprengstoff handelt, so der CSU-Politiker in den ARD-Tagesthemen. Angesichts des hochprofessionellen Vorgehens könnten fremde Mächte als Drahtzieher nicht ausgeschlossen werden. Man könne aber noch nichts beweisen. Die Drohne mit dem Sprengstoff wurde in der Nähe von ukrainischen Frachtmaschinen entdeckt. Der Flughafen Leipzig ist ein wichtiges Frachtdrehkreuz, auch für militärische Hilfslieferungen für die Ukraine. Spezialisten konnten die Sprengvorrichtung entschärfen.
2: Hohe Temperaturen und kaum Regen, das hat den Flüssen ordentlich zugesetzt. Sie führen Niedrigwasser und das bringt vor allem die Binnenschifffahrt auf dem Rhein in Schwierigkeiten. Bundesverkehrsminister Bilger trifft sich heute in Bonn mit Wirtschaftsverbänden, um über das Problem zu sprechen. Katrin Kalke, NDR 2 aktuell.
4: Das Niedrigwasser im Rhein und weiteren Flüssen belastet vor allem die Binnenschifffahrt. Viele Schiffe können weniger laden, um nicht auf Grund zu laufen, was den Transport verteuert. Branchenvertreter warnen deshalb vor steigenden Preisen, etwa für Baustoff, für Kohle und Stahl. In Norddeutschland führen ebenfalls viele Flüsse weniger Wasser. Die Behörden haben etwa an jeder fünften Messstelle an Weser, Elbe und Ems niedrige Wasserstände registriert. Die Lage ist aber deutlich weniger angespannt als an Rhein und Donau, wo zum Beispiel auch Fähren und Personenschiffe nicht wie gewohnt fahren. Die Reederei Arosa aus Rostock hat schon mehrere Donaureisen abgesagt.
2: In Preetz, in der Nähe von Kiel, wird seit gestern die dreijährige Bella vermisst. Das Mädchen ist offenbar von zu Hause weggelaufen. Die Polizei sucht seit heute Morgen weiter nach ihr und bittet jetzt auch die Bevölkerung um Mithilfe. Miriam Nissen, NDR 2 aktuell.
5: Wer in oder in der Nähe von Preetz wohnt, sollte am besten ganz genau den Garten absuchen, zum Beispiel in Gartenhütten nachschauen oder auch in Garagen oder Carports. Das Mädchen ist nämlich autistisch, sagt die Polizei, und versteckt sich deshalb gerne. Ganz wichtig auch noch, wer sie findet, sollte sofort die Polizei rufen. Das Mädchen könnte verängstigt sein. Es hat schwarze Haare und einen nach oben gebundenen Zopf.
2: Und ein Foto des Mädchens findet ihr auch auf ndr.de. Anderthalb Jahre ist es jetzt her, dass ein Fahrer mit seinem Auto in eine Menschenmenge in München gerast ist. Eine Mutter und ihre Tochter sind dabei ums Leben gekommen. Jetzt wird das Urteil im Prozess gegen den heute 25-jährigen Afghanen erwartet. Die Bundesanwaltschaft geht von einem religiös motivierten politischen Anschlag aus und fordert lebenslange Haft. Die Verteidigung plädiert für die Unterbringung in der Psychiatrie.
0: 3:03. Wir schauen aufs NDR 2 Wetter und sehen Sommer. Sonne haben wir, blauen Himmel haben wir, ein paar Wolken. Ab dem Nachmittag sind dann allerdings Schauer drin, aber nicht überall. Also am Nachmittag geht's erstmal los an der Nordsee, zieht dann weiter zum Abend auf so einer Linie zwischen Ostfriesland und Kieler Bucht. Bei euch wird's nass, ansonsten bleibt es trocken. Am sommerlichsten im Südosten von Niedersachsen. Und die Temperaturen, die sind heute eine Ecke angenehmer. 20 Grad maximal bei euch in Leck, 23 in Quickborn, 25 in Hannover und bis 27 Grad in der Uecker-Randow-Region. Kurzer Blick auf die Straßen, da gibt's erstmal gute Nachricht von der B105 Wismar Rostock, nämlich die Entwarnung. Wir haben keinen Falschfahrer mehr zwischen B103 Stadtautobahn in Rostock und der A19 Rostock-Überseehafen. Hier also wieder freie Fahrt. Weiter geht's auf der A1 Osnabrück Richtung Bremen, zwischen Bremen-Brinkum und Hemelingen 4 Kilometer stockend vor der Baustelle. A7 Hannover Richtung Hamburg, zwischen Mellendorf und Berghof 5 Kilometer stockend und Geduld auf der A7 Hannover Richtung Flensburg, zwischen Hamburg-Heimfeld und dem Elbtunnel 7 Kilometer stockender Verkehr. Euch eine gute Fahrt.
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0: Mit Katrin für Holger in dieser Woche die Sommerurlaubsvertretung. Seid ihr eventuell auch gerade? Haltet den ganzen Wahnsinn zusammen, während alle anderen faul am Strand liegen oder im Schwimmbad. Durchhalten. Wenn alle dann zurück sind aus dem Urlaub, dann seid ihr dran mit dem Faulenzen. Daran denken wir immer. Und damit das Durchhalten leichter fällt, gibt's hier die beste Musik. 80er Power. Jetzt Whitney Houston, I Wanna Dance With Somebody.

0: Feuerwehrleute, Polizisten und Bademeister Attila. Das sind doch die wahren Helden der Kids im Norden, oder? Schönen Donnerstag, 9:45. Der NDR 2 Vormittag ist hier. Und falls ihr euch fragt, wer genau dieser Bademeister Attila ist, den haben unsere Kollegen der NDR Nord Reportage begleitet. Und ich habe das gesehen und ich bin seitdem großer Attila-Fan. Er arbeitet in Freiburg in Hamburg-Billstedt und passt logischerweise auf, dass niemandem was passiert. Also was ein Bademeister eben so macht. Aber er ist einfach so eine Type. Er begrüßt jeden zweiten mit Vornamen, weil man sich einfach kennt. Er macht zwischendurch Quatsch mit den Kids am Beckenrand und hat dabei, und das ist das wahre Phänomen, alles im Blick. Das Becken ist so voll, da könnte man ein Suchbild aller Wo ist Walter sofort knipsen, und er hat trotzdem jede gefährliche Situation im Blick, und bei allem Spaß, den er hat, hat er auch die richtigen Worte.
1: Bitte achten Sie auf Ihre Kinder und nicht auf Ihr Handy. Ihr Handy ist ersetzbar, Ihr Kind nicht. Danke sehr.
0: Ja, solche Ansagen muss er machen, weil eben immer wieder brenzlige Situationen auftreten und die Kids, die nicht schwimmen können, alleine im Becken auftauchen. Auch als die Filmaufnahmen stattfanden, war auf einmal so ein kleiner Junge, der ist mit der Rutsche reingerutscht und war dann im tiefen Wasser. Attila war zum Glück nah, aber es ist halt unfassbar gefährlich.
2: Die Eltern gehen davon aus, die Bademeister regeln das schon. Natürlich passe ich auf deren Kinder auf. Aber ich bin nicht verpflichtet, jetzt für jedes einzelne Kind hier Aufsicht zu machen. Das sind mehrere Becken. Also Eltern, die einfach hunderte Meter von ihren Kindern entfernt sind, ihre Kinder nicht an den Beckenrand begleiten. Das ist das Schlimmste, was es gibt.
0: Bank Lady schrieb dazu auch sofort, unser Mann, bester Bademeister und Schwimmlehrer Deutschlands. Er hat so recht. Und Chankas meint, ich bin so dankbar, dass ich bei diesem Mann groß geworden bin. Ich habe so viele verrückte Sachen als kleiner Junge gemacht, mich oft überschätzt, aber dank des Teams vom Bäderland Billstedt und vor allem Attila ist mir nie was Schlimmes passiert. Sie hatten immer den Blick für die wirklichen Gefahren. Also ich glaube, das ist das allergrößte Lob, was du für deinen Job bekommen kannst, oder? Attila und natürlich alle anderen Bademeister im Norden, euch mal ein dickes Dank. Dankeschön, dass ihr euren Job macht, gerade jetzt in den Sommerferien, wo die Bäder bei den Temperaturen natürlich pickepacke voll sind. Also hoffentlich wenig Stress für die Bademeister.

0: Jetzt Jupiter Jones, wo diese Liebe hinfällt.
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Einen schönen Donnerstagvormittag. Ihr seid bei NDR 2. Kurzer Blick auf die Straßen. NDR 2 Verkehrsservice für den ganzen Norden. Da klemmt es ein bisschen auf der A1 Osnabrück Richtung Bremen. Zwischen Bremen-Brinkum und Hemelingen 4 Kilometer stockend vor der Baustelle. Dann auf der A7 Hannover Richtung Hamburg. Zwischen Mellendorf und Berghof 5 Kilometer stockender Verkehr. A7

Hannover Richtung Flensburg. Hier haben wir zwischen Hamburg-Heimfeld und dem Elbtunnel 7 Kilometer stockend. Und A25 Gestacht Richtung Hamburg. Auch hier klemmt zwischen Nettelnburg und Allermöhe 3 Kilometer stockend. Euch eine gute Fahrt und natürlich einen hoffentlich entspannten und nicht zu stressigen Donnerstagvormittag.

0: lässt sich gut durch den Donnerstagvormittag kommen. Klingernd gehört bei NDR 2. Es ist 19 Minuten vor 11. Ich hoffe, ihr habt einen entspannten Tag bis hierher. Habt ihr euch schon für unser Quiz angemeldet? Falls nicht, macht das sehr gerne. Dann seid ihr nämlich morgen vielleicht zum großen Wochenfinale schon Kandidatin oder Kandidat.
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0: Und spielt vor allem um Konzerttickets eurer Wahl. Nicole aus Horneburg hat sich schon angemeldet. Spielt heute um Tickets für Herbert Grönemeyer. Da möchte sie gerne hin. Nicole, sag mal, bist du gerade Team Urlauber, wie so viele? Oder hältst du auf der Arbeit die Stellung?
2: Ich bin Team Oma gerade.
0: Ach, das heißt?
2: Warte, ich muss mal, kleinen Augenblick.
0: Ja.
2: Mori, ich telefoniere jetzt einen kleinen Augenblick und dann bin ich wieder für da. Okay, wir mussten die Ferien abdecken und jetzt ist dabei mir. Ja, wir gehen gleich schwimmen, gehen wir, dann noch mit einem Freund, also mit einem Nachbarskind spielen und dann fahren wir wieder nach Recklinghausen zu seiner Mama.
0: Das klingt nach Premium-Ferien. Bei Nicole will ich auch mal Ferien machen.
2: Ja, ja, Montag waren wir im Heidepark mit meinen Kindern, also die sind schon groß und das hat er natürlich auch genossen.
0: Wir kommen alle zum Urlaub machen zu dir nach Horneburg, wart mal ab.
2: Herzlich willkommen, ja.
0: Jetzt wollen wir aber mal dafür sorgen, dass du auch ein richtig schönes Highlight für dich bekommst. Du hast dir Konzerttickets ausgesucht. Ich glaube, du möchtest zu Herbert Grönemeyer, ne?
2: Ja, gerne.
0: Nicole, dann gibt es nur eine kleine Hürde, das 45-Sekunden-Quiz. Wenn du soweit bist, dann starten wir.
1: Jo. 45 Sekunden ab jetzt.
0: Jerry Halliwell wird heute 54 Jahre alt. Mit welcher erfolgreichen Girlband wurde sie berühmt?
2: Spice Girls.
0: Das Kürzel RHO steht für welchen Flughafen?
2: Rostock.
0: Die Hanse-Sale startet heute. Wo findet sie statt?
2: In Rostock.
0: Birdie und Eagle gibt es in welcher Sportart?
2: Weiß ich, weiter.
0: Wie heißt der höchste Berg Schleswig-Holsteins?
2: Weiter.
0: Wer landestypisch Paella bestellt, verbringt seinen Sommerurlaub wo?
2: Spanien.
0: Und der Technische Überwachungsverein ist bekannt unter welchem Kürzel?
2: Weiß ich nicht.
0: Das ist der TÜV.
2: Ja, TÜV Nord, TÜV Süd.
0: Genau,
2: ja.
0: Das, was immer in den Fahrstühlen bloppt oder wo wir mit dem Auto durch müssen.
2: Genau.
0: Wir zählen einmal zusammen durch.
2: Mhm.
0: Das Kürzel RHO, für welchen Flughafen da steht. Du hast Rostock gesagt. Das ist allerdings Rhodos in Griechenland.
2: Ja, da war ich doch auch schon.
0: Schade. Birdie und Eagle sind im Golf bekannt.
2: Nee. Da bin ich ganz raus.
0: Überhaupt nicht schlimm. Der Bungsberg ist der höchste Berg Schleswig-Holsteins. Und den TÜV, den haben wir eben noch mit erwähnt, der Technische Überwachungsverein, heißt 3 Punkte, aber 3 Punkte voller Sympathie.
2: Ja, okay, kein Problem.
0: Nicole, dafür dir viel Spaß im Schwimmbad heute.
2: Auf jeden Fall.
0: Hat dann leider nicht ganz gereicht. 7 Punkte wurden schon vorgelegt. Mal gucken, ob das für den Sieg reicht. Morgen hier im 45-Sekunden-Quiz bei NDR 2. Martin Garrix und U2 gibt's jetzt.

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1: Und dann haben wir dann noch eine Tagesbaustelle auf der B6 Hannover-Linden-Mitte.
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0: Die Kings of Leon im NDR 2 Vormittag. Seit gestern wurde ein 3-jähriges Mädchen in Preetz bei Kiel gesucht. Jetzt gibt es möglicherweise neue Informationen. 11 Uhr ist es ganz genau.
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2: Heute Vormittag hat die Polizei in Preetz bei Kiel ein totes Kleinkind gefunden. Ob es sich dabei um die vermisste 3-Jährige handelt, ist noch unklar. Seit gestern wurde ein Mädchen gesucht, das von zu Hause verschwunden war. Die Eltern hatten das Kind gestern Mittag als vermisst gemeldet. In diesen Minuten gibt die Polizei eine Pressekonferenz. Ausführliche Informationen dazu hört ihr im NDR 2 Update um 12. Der Vorfall mit einer Sprengstoffdrohne am Flughafen Leipzig-Halle war aus Sicht von Bundesinnenminister Dobrindt ein Anschlagsversuch, bei dem Profis am Werk waren. Das hat er gestern Abend in Leipzig gesagt. Dagmar Pepping, NDR 2 Berlin.
3: Nach bisherigen Erkenntnissen sei davon auszugehen, dass es sich um militärischen Sprengstoff handelt, so der CSU-Politiker in den ARD-Tagesthemen. Angesichts des hochprofessionellen Vorgehens könnten fremde Mächte als Drahtzieher nicht ausgeschlossen werden. Man könne aber noch nichts beweisen. Die Drohne mit dem Sprengstoff wurde in der Nähe von ukrainischen Frachtmaschinen entdeckt. Der Flughafen Leipzig ist ein wichtiges Frachtdrehkreuz, auch für militärische Hilfslieferungen für die Ukraine. Spezialisten konnten die Sprengvorrichtung entschärfen.
2: Hohe Temperaturen, kaum Regen, das hat den Flüssen ordentlich zugesetzt. Sie führen Niedrigwasser und das bringt vor allem die Binnenschifffahrt auf dem Rhein in Schwierigkeiten. Bundesverkehrsminister Bilger kommt deshalb heute zu einer Konferenz nach Bonn. Katrin Kalke, NDR 2 aktuell.
4: Das Niedrigwasser im Rhein und weiteren Flüssen belastet vor allem die Binnenschifffahrt. Viele Schiffe können weniger laden, um nicht auf Grund zu laufen, was den Transport verteuert. Branchenvertreter warnen deshalb vor steigenden Preisen, etwa für Baustoffe, Kohle und Stahl. In Norddeutschland führen ebenfalls viele Flüsse weniger Wasser. Die Behörden haben etwa an jeder fünften Messstelle an Weser, Elbe und Ems niedrige Wasserstände registriert. Die Lage ist aber deutlich weniger angespannt als an Rhein und Donau, wo zum Beispiel auch Fähren und Personenschiffe nicht wie gewohnt fahren. Die Reederei Arosa aus Rostock hat schon mehrere Donaureisen abgesagt.
2: Immer mehr Menschen in Deutschland sterben bei Badeunfällen in Seen, Flüssen oder im Meer. Mindestens 261 waren es bislang in diesem Jahr, sagt jetzt die DLRG. Allein in Schleswig-Holstein sind bis Ende Juli 16 Menschen beim Baden oder Schwimmen ums Leben gekommen. Hauke Bülow, NDR 2 Lübeck, woran liegt das?
5: Ja, zum einen vermutet die DLRG, dürfte es an den Hitzewellen liegen, die wir schon hatten. Vor allem im Juni hat es ja viele Menschen an die Seen und Küsten gezogen zum Abkühlen. Auch bundesweit sind zu diesem Zeitpunkt so viele Menschen ertrunken wie seit 20 Jahren nicht mehr an einem Juni. Die meisten Unglücke, 90%, passierten dabei übrigens an unbewachten Badestellen, wo im Ernstfall keine Rettungsschwimmer helfen können, so die DLRG. Die Rettungsschwimmer beobachten aber auch, dass oft leichtsinniges Verhalten zu Badeunfällen führt, insbesondere wenn Alkohol im Spiel ist. Und immer mehr Kinder könnten nicht sicher schwimmen, weil es zu wenig Kurse gäbe, so die DLRG.
0: 3:09, wir schauen aufs NDR 2 Wetter, sehen Sonne, Wolken und Wind. So geht's durch den Donnerstagvormittag. Aber das Wetter hat noch mehr für uns parat, damit auch niemandem langweilig wird. Später von der Nordsee Schauer. Die breiten sich dann aus. Zum Abend hin haben wir dann so ein Band, eine Linie von Ostfriesland bis zur Kieler Bucht. Da wird's überall nass. Ansonsten bleibt's trocken. Also vor allem im südöstlichen Niedersachsen ist nicht so viel vom Regen zu erkennen. Maximal 20 Grad bei euch auf Sylt. 23 in Pinneberg, 25 Grad in Plau am See und am wärmsten in der Ückerrando-Region mit 27 Grad maximal. Wir schauen kurz auf die Straßen. NDR 2 Verkehrsservice für den ganzen Norden. A1 geht's los aus Osnabrück Richtung Bremen. Zwischen Bremen-Brinkum und Hemelingen 4 Kilometer stockend vor der Baustelle. Dann A7 Hannover Richtung Hamburg. Zwischen dem Dreieck Hannover Nord und Berghof 6 Kilometer stockender Verkehr. Es klemmt auf der A7 Hannover Richtung Flensburg. Zwischen Hamburg-Heimfeld und dem Elbtunnel 7 Kilometer stockend. A25 Gestacht Richtung Hamburg. Zwischen Nettelnburg und Allermöhe. Hier ist ein kaputtes Fahrzeug hängen geblieben. Deshalb im Moment eine Sperrung. Es hat sich natürlich schon Stau gebildet. Und die A352 Richtung A7 ist auch noch dabei. Zwischen Langenhagen, Kaltenweide und Mellendorf 3 Kilometer stockender Verkehr. Euch eine gute Fahrt.
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0: Diese Woche mit Katrin für Holger. Ich freue mich, dass ihr dabei seid und es gibt jetzt volle Power für euren Arbeitstag. Gerade an so einem Donnerstag, kurz vor der Mittagspause, hängt der ein oder andere durch und da kommt Nirvana genau richtig. Spiele ich euch. Also egal, ob ihr gerade in der Werkstatt schraubt oder im Büro Ordner wälzt, jetzt mal 5 Minuten ausrasten erlaubt. Hier ist Smells Like Teen Spirit.

0: neue Musik von Loi gibt's gleich. Golden Summer, ein Song, der direkt nach Sommer klingt und der uns dazu aufbringen soll, beziehungsweise anregen soll, die magischen Sommermomente zu genießen. Vielleicht habt ihr den ja ab heute in Rostock, euren persönlichen magischen Sommermoment. Da startet auf jeden Fall die Hanse Sail. Bis Sonntag dreht sich alles um Traditionssegeln, Schöpfer gucken und natürlich snacken und feiern. Das gehört auch dazu. NDR 2 Hanse Sail Reporterin Laurin Zielke. Die Hanse Sail in Rostock ist jetzt zum 35. Mal. Was gibt's in diesem Jahr Besonderes?
1: Ja, die Veranstalter wollen die Hanse Sail noch stärker in der ganzen Stadt erlebbar machen. Also neben dem Stadthafen gibt es neue Angebote in der Innenstadt, zum Beispiel den Design- und Kreativmarkt. Und auch im Stadthafen ist die Uni Rostock zum Beispiel vertreten mit Wissenschaft zum Anfassen. Und insgesamt sind mehr als 450 Marktstände, 20 Bühnen und über 200 Künstler dabei. Die Hanse Sail setzt also in diesem Jahr nicht nur auf Schiffe, sondern deutlich stärker eben auch auf das Programm an Land.
0: Aber Schiffe kommen natürlich auch nicht zu kurz. 119 Schiffe aus 7 Nationen legen zur Hanse Sail in Rostock an. Es gibt natürlich auch noch Feuerwerk, es gibt Stände, es gibt Feierattraktionen. Also da kann man gut mal einen Ausflug nach Rostock machen, eventuell dann auch am Wochenende. Bis Sonntag wird noch gefeiert und gesnackt und geschlemmt. Und dazu die beste Musik. Hier ist

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to Life Evanescence gehört bei NDR 2. Es ist eine Minute nach 11:30. Wir schauen auf die Straßen. NDR 2 Verkehrsservice für den ganzen Norden. Da ist ein bisschen was los. Die längsten Staus ab 3 Kilometer haben wir für euch. Einmal auf der A1 Hamburg Richtung Osnabrück. Zwischen Bremer Kreuz und Asten 3 Kilometer stockend im Baustellenbereich. Nochmal die A1 Osnabrück Richtung Bremen. Zwischen Bremen-Brinkum und Hemelingen. Auch hier die Baustelle. 4 Kilometer stockender Verkehr. A7 geht's weiter. Hannover Richtung Hamburg. Zwischen Dreieck Hannover Nord und Berghof 6 Kilometer stockend vor der Baustelle. Dann A7 Hannover Richtung Flensburg, zwischen Hamburg-Heimfeld und dem Elbtunnel 7.

0: Kilometer stockend. A25 Gestacht Richtung Hamburg, Geduld zwischen Nettelnburg und Allermöhr. Hier laufen Bergungsarbeiten, deshalb gesperrt. Es hat sich auch ein dicker Stau gebildet. Und dann haben wir noch die A352 Richtung A7 zwischen Langenhagen, Kaltenweide und Mellendorf. 3 Kilometer stockender Verkehr. Euch eine gute Fahrt.
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0: Mit Katrin für Holger in dieser Woche und mit einer Nachricht von NDR 2-Hörer Andi aus dem LKW. Andi hat sich gemeldet über unsere App. Er schreibt, ich stehe jetzt seit 40 Minuten auf der A25. Es geht einfach nicht weiter. Sag doch bitte den Kollegen Bescheid, dass sie ihre Farben bekommen, nur halt alles ein bisschen später. Also, ihr wisst Bescheid, Andi kommt später. Sorgen um ihn müsst ihr euch aber nicht machen, liebe Kollegen. Ich habe alles geklärt. Andi hat den Kühlschrank voll mit Getränken und er hat lecker Nudelsalat. Den futtert er jetzt erstmal weg. Sehr guter Plan, Andi.

Headless bei NDR 2. Schönen Donnerstag. Der kommt aus dem Norden und wenn ihr Lust habt, dann könnt ihr am Wochenende, am Samstag, auf unserer NDR-Bühne beim Maschsee-Fest Mark Atlas live erleben. Falls ihr euch fragt, naja, ich weiß nicht, kenne ich ja gar nicht so wirklich gut, lohnt sich das? Ja. Also ich bin ehrlich, ich liebe Konzerte gerade von kleineren Künstlern und ich habe mir Mark Atlas angeschaut. Das war eine seiner ersten Shows und ich konnte überhaupt nicht glauben, wie gut der ist. Einige vergleichen ihn mit Luis Capaldi. Ich weiß nicht, ob man den jetzt groß vergleichen muss. Am besten, ihr hört einfach mal. Damals hat er nämlich auch Unplugged gesungen. Nur er und das Klavier, so wie es eben auch am Wochenende in Hannover sein wird. Und da hat er mal eben Queen geschmettert.

0: Also so könnte das übermorgen dann klingen. Mark Atlas in Hannover beim Maschseefest. Ihr könnt sogar, wenn ihr Lust habt, vorher mit ihm quatschen. Wenn ihr nett fragt, singt er vielleicht auch schon mal vorab für euch. Wir haben nämlich ein Meet and Greet mit Mark Atlas. Das gibt's heute für euch im NDR 2 Nachmittag mit Jessica und Nico. Noch ist er ein Geheimtipp. Irgendwann ist er dann vielleicht so eine große Nummer wie Freddie Mercury. Wer weiß das schon? Und ihr sagt, mit dem habe ich schon mal am Maschsee gechillt. Das wäre auf jeden Fall die Story,
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0: Oder?

0: Benson Boone, The Time of My Life.
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1: In Preetz bei Kiel hat die Polizei ein totes Kleinkind gefunden. Offenbar handelt es sich dabei um ein Mädchen, das seit gestern vermisst wurde. Und nach dem Vorfall am Flughafen Leipzig-Halle fordern Sicherheitsexperten einen besseren Schutz vor Drohnen. Heute Vormittag hat die Polizei in Preetz bei Kiel ein totes Kleinkind gefunden. Ob es sich dabei um die vermisste Dreijährige handelt, ist noch unklar. Seit gestern wurde ein Mädchen gesucht, das von zu Hause verschwunden war. Die Eltern hatten das Kind gestern Mittag als vermisst gemeldet. Am Vormittag hat die Polizei eine Pressekonferenz dazu gegeben. Kevin Bieler, NDR 2 Kiel. Wo hat man das tote Kind denn gefunden? Hat die Polizei sich dazu geäußert?
2: Ja, die Polizei hat sich, wie gesagt, in einem kurzen Pressestatement geäußert und sie sagt, dass gegen 9.30 Uhr halt dieses kleine Kind leblos im Garten auf einem Privatgrundstück in Preetz gefunden wurde. Die Polizei sagt aber nicht, welches Grundstück das genau ist. Die Bild-Zeitung berichtet, dass das Kind im Pool im elterlichen Garten gefunden wurde. Aber auch das wollte die Polizeisprecherin so nicht bestätigen. Ja, es gab ein Pool auf dem Grundstück, aber die Hintergründe, die werden noch ermittelt, sagte sie. Die Beamten hatten dieses Grundstück, wo das Kind dann offenbar gefunden wurde, auch die ganze Zeit im Blick gehabt. Da wurde nur anfangs noch nichts gefunden. Und im Moment geht die Polizei davon aus, dass es auch kein Fremdverschulden bei dem Tod des kleinen Kindes gab. Und das Kind soll jetzt erstmal obduziert werden, schnellstmöglich. Ist auch noch nicht hundertprozentig sicher, ob es sich wirklich um dieses Mädchen handelt. Aber heute oder morgen könnte es da Ergebnisse geben.
1: Es gab eine große Suchaktion nach dem Mädchen. Wie sind die Ermittler schlussendlich auf die Spur des toten Mädchens gekommen?
2: So genau hatte die Polizei uns das noch nicht gesagt. Es wurde tatsächlich sehr großflächig nach dem Kind gesucht. Also da waren Hundertschaften mit der Polizei seit gestern im Einsatz. Viele Polizeiwagen, die man in Preetz sehen konnte, was für diese kleine Stadt wirklich sehr ungewohnt war. Auch Diensthunde waren im Einsatz und bereits gestern, da hatten die Beamten auch die Anwohner gebeten, bei der Suche mitzuhelfen, denn das Mädchen war ja autistisch und es war hör- und seh-eingeschränkt, wie die Polizei sagt. Das hat das Ganze noch komplizierter gemacht. Ja, und da sollten die Menschen in Kleingartenlauben vielleicht nochmal nachgucken, in Garagen oder in Schuppen nachgucken und auf gar keinen Fall das Kind ansprechen und gleich den Notruf wählen.
1: Danke für die aktuellen Informationen, Kevin Bieler, NDR 2 Kiel. Wie ernst der Drohnenvorfall am Flughafen Leipzig-Halle ist, zeigt sich auch daran, dass Bundesinnenminister Dobrindt seinen Urlaub abgebrochen hat und zum Tatort gereist ist. Das hätte alles auch deutlich schlimmer ausgehen können, denn die Drohne, die da am Flughafen gefunden wurde, war mit Sprengstoff ausgestattet. Die Rede ist jetzt von einem hybriden Angriffsszenario. Mario Kubina, NDR 2 Berlin, was ist denn damit gemeint?
3: Ja, so eine hybride Attacke, das kann ja ganz viel sein. Das kann ein Cyberangriff sein, das kann eine Desinformationskampagne auf Social Media sein oder eben so ein versuchter Anschlag. Und damit haben wir es nach Einschätzung der Sicherheitsbehörden offenbar im konkreten Fall zu tun. Und das Neue ist eben, dass das jetzt nicht irgendeine Drohne war, die da auf dem Flughafen Leipzig-Halle aufgetaucht ist, sondern eben eine, die mit militärischem Sprengstoff präpariert war.
1: Es gibt Vermutungen, dass Russland dahinter stecken könnte. Was ist da dran?
3: Also das sind tatsächlich, wie du sagst, eben Vermutungen. Man muss sehen, dieser Flughafen Leipzig-Halle gilt ja als Drehkreuz auch für Militärhilfen für die Ukraine. Die Drohne soll entdeckt worden sein in der Nähe von ukrainischen Frachtmaschinen, die dort stationiert sind. Und das werten hier in Berlin schon manche auch als Zeichen dafür, dass die Spur nach Russland führen könnte. Der Bundesinnenminister hält sich da allerdings noch zurück. Er hält es für möglich, dass, Zitat, fremde Mächte da eine Rolle gespielt haben. Aber Russland konkret hat Alexander Dobrindt bisher nicht benannt.
1: Also wir sind noch im Konjunktiv. Gibt es denn aus der Politik jetzt neue Ideen, wie man solche Vorfälle in Zukunft möglichst verhindern kann?
3: So ganz neu sind die Ideen nicht, die jetzt vorgebracht werden. Eher verweist man im Regierungslager darauf, dass ich ja schon viel getan habe. Es gibt eine neue Einheit bei der Bundespolizei, die für die Drohnenabwehr zuständig ist. Es gibt ein Drohnenabwehrzentrum von Bund und Ländern und noch ein anderes Zentrum, das auch da eine Rolle spielt. Aber die Opposition sieht genau darin eben das Problem, dass die Zuständigkeit nicht richtig geklärt sei. Im Gegenteil, dass man eben nicht mit einer Sprache spreche als Staat, wenn eine solche Drohnenattacke erfolgt. Und die Grünen zum Beispiel fordern, dass das Ganze wirklich eindeutig in Zukunft bei der Bundespolizei angesiedelt ist.
1: Danke nach Berlin, Mario Kubina. Viele Flüsse in Deutschland führen gerade sehr wenig Wasser. Besonders am Rhein sind die Pegelstände besonders niedrig. Das Problem wird heute bei einer Wirtschaftskonferenz in Bonn besprochen. Mit dabei auch Bundesverkehrsminister Bilger. Denn die Binnenschifffahrt ist wichtig für den Transport von wichtigen Gütern, wie zum Beispiel auch Raps oder Sonnenblumenöl. Timo Windhopf ist Geschäftsführer einer Rapsmühle in Neuss in Nordrhein-Westfalen. Er zahlt inzwischen fast das Vierfache für den Transport über den Rhein.
4: Im Normalfall würden wir dafür ca. 15 Binnenschiffe benötigen. Jetzt ist es so, dass wir in den nächsten Tagen 60 Binnenschiffe beladen.
5: Mit zu wenig Wasser kennen sie sich inzwischen aus an Rhein, Donau oder Elbe. Aber so niedrige Pegelstände, so früh im Jahr, das ist ungewöhnlich, findet auch der neue Bundesverkehrsminister Steffen Bilger.
6: Und dann merken wir einfach, dass wir die Folgen des Klimawandels immer mehr zu spüren bekommen und deswegen auch damit umgehen müssen.
5: Aus Sicht des Verkehrsministers ist seit dem letzten großen Niedrigwasser im Jahr 2018 einiges passiert. Fahrrinnen wurden ausgebaut und Online-Portale eingeführt, die Pegelstände und Vorhersagen bündeln. Bilger verweist auch auf Förderprojekte, die Unternehmen dabei helfen, auf Schiffe umzusteigen, die auch bei Niedrigwasser unterwegs sein können. Kurzfristig Lösungen zu finden ist schwierig. Die vielen Tonnen an Kies, Sand, Futtermittel oder Benzin lassen sich nicht komplett vom Schiff auf die Bahn verlagern. Dafür gibt es weder genug Züge noch Platz auf den Gleisen. Und auch die Straße ist keine Alternative, sagt Simon Gerards Iglesias vom Institut der Deutschen Wirtschaft.
7: Um den Transport von Benzin und Diesel, der jetzt auf den Schiffen stattfindet, im Rhein zu kompensieren, bräuchte man ungefähr 3000 Tanklaster pro Tag. Das ist schier unmöglich mit fehlenden Fahrern, mit fehlenden LKWs. Die Brücken sind kaputt. Also diese Alternativen bestehen nicht.
5: Und das bekommen die Menschen schon jetzt an der Tankstelle zu spüren. Preisunterschiede von bis zu 11 Cent pro Liter, je nachdem in welcher Region man tankt. Im Süden und Südwesten ist der Sprit laut Kartellamt günstiger als in vielen anderen Regionen. Simon Gerards Iglesias vom Institut der Deutschen Wirtschaft sagt, dass alle die Folgen der niedrigen Pegelstände zu spüren bekommen könnten.
7: Was am Rhein beginnt, kann am Ende auch an der Tankstelle sichtbar sein. Es kann auch im Supermarktregal sichtbar sein. Und schlussendlich ist eben ein Niedrigwasser ein gesamtgesellschaftliches oder ein gesamtwirtschaftliches Problem.
5: Ökonomen befürchten, dass das Niedrigwasser ein mögliches Wirtschaftswachstum in diesem Jahr zunichte machen könnte. Der neue Verkehrsminister Steffen Bilger ist also direkt voll gefordert. Mithilfe von oben kann er wohl erstmal nicht rechnen. Viel Regen, der die Pegelstände deutlich steigen ließe, ist erstmal nicht in Sicht.
1: Ein Beitrag war das von Birte Sönnigsen, NDR 2 Berlin.
8: Und das war das NDR 2 Update um 12. Danke dir, Karl. Könnt ihr in voller Länge gern nochmal hören, falls ihr den Anfang verpasst habt, in der NDR 2 App. Jetzt ist es 8:08. Wir schauen erstmal aufs NDR 2 Wetter und da geht heute mal wieder durchatmen. Entspanntere Temperaturen, maximal 20 Grad in Westerland, 23 Grad in Bremervörde, 25 in Celle und bis 27 Grad in der Ökarando-Region. Dazu Sonne, Wolken, Wind. Aktuell ab dem Nachmittag können dann auch ein paar Regenschauer vorbeikommen, zumindest wenn ihr an der Nordsee unterwegs seid. Zum Abend hin breitet sich das Regengebiet ein bisschen aus. Man kann eine Linie ziehen von Ostfriesland bis zur Kieler Bucht. Bei euch wird's nass. Alles Sonstige bleibt dann doch eher trocken. Vor allem im südöstlichen Niedersachsen von Regen keine Spur. Wir schauen auf die Straßen. NDR 2 Verkehrsservice für den ganzen Norden. Da ist eine ganze Menge los, deshalb die längsten Staus ab 3 Kilometer. A1 Hamburg Richtung Osnabrück zwischen Bremerkreuz und Arsten. Hier stockt 3 Kilometer im Baustellenbereich. Dann A1 Osnabrück Richtung Bremen zwischen Bremen-Brinkum und Hemelingen 4 Kilometer stockend vor der Baustelle. Geduld auf der A7 Flensburg Richtung Hamburg zwischen Stellingen und dem Elbtunnel. Hier 4 Kilometer stockender Verkehr. A7 Hannover Richtung Hamburg zwischen Dreieck Hannover Nord und Berg 6 Kilometer stockend vor der Baustelle. Nochmal die A7 Hannover Richtung Flensburg zwischen Hamburg-Hausbruch und dem Elbtunnel 5 Kilometer stockend. A25 Gestacht Richtung Hamburg zwischen Nettelnburg und Allermöhe. Auch hier weiterhin gesperrt wegen Bergungsarbeiten. Es hat sich ein ordentlicher Stau gebildet. Und A352 Richtung A7 zwischen Langenhagen-Kaltenweide und Mellendorf. 3 Kilometer stockender Verkehr. Euch eine gute Fahrt. Wir sind bei euch. Der NDR 2 Vormittag jetzt mit Hips Don't Lie.
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damit groovt ihr in Richtung Mittagspause. 12:30. Schönen Donnerstag. Ihr seid bei NDR 2. Blick auf die Straßen gefällig, haben wir für euch. Der NDR 2 Verkehrsservice für den ganzen Norden. Stockend ab 3 Kilometer, weil einfach viel los ist. A1 geht's los, Hamburg Richtung Osnabrück zwischen Bremer Kreuz und Arsten. Hier im Baustellenbereich stockt's auf 3 Kilometer. A1 Osnabrück Richtung Bremen zwischen Bremen-Brinkum und Hemelingen 4 Kilometer stockend vor der Baustelle. Auf der A7 geht's weiter, Flensburg Richtung Hamburg zwischen Stellingen und dem Elbtunnel 4 Kilometer stockend. A7 Hannover Richtung Hamburg zwischen dem Dreieck Hannover Nord und Berghof 6 Kilometer stockend. Auch hier ist die Baustelle der Grund. Nochmal A7, Hannover Richtung Flensburg zwischen Hausbruch und dem Elbtunnel 5 Kilometer stockend. Und dann haben wir noch die A352 Richtung A7 zwischen Langenhagen, Kaltenweide und Mellendorf 3 Kilometer stockender Verkehr. Euch eine gute Fahrt und einen schönen Donnerstag. NDR 2 jetzt mit Bibi Rexha. Hier ist New Religion für euch.

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1: 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Jetzt Tovelo und Stromae. Die Fleur.
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0: haben gerade ein Bild von Maike aus ihrem Sommerurlaub, dick eingepackt, in einer dicken Jacke. 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Freunde von mir waren auch gerade in Norwegen, gefangen in der regenreichsten Stadt, weil ihr Auto kaputt gegangen ist. Also es hat definitiv auch Vorteile, wenn ihr den Urlaub zu Hause hier im Norden bei uns verbringt.
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0: Lana Del Rey. Durch den Donnerstag, ihr seid bei NDR 2. Seit gestern wurde ein 3-jähriges Mädchen in Preetz bei Kiel gesucht. Jetzt gibt es möglicherweise neue Informationen. 13 Uhr ganz genau.
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2: Seit gestern Mittag ist eine 3-jährige aus Preetz bei Kiel vermisst worden. Heute hat die Polizei in der Nähe des Wohnorts des Mädchens eine Kinderleiche gefunden. Ob es sich dabei um das gesuchte Mädchen handelt, wird derzeit untersucht. Das hat die Polizei am Vormittag auf einer Pressekonferenz mitgeteilt. Finn Walden, NDR 2 Kiel.
3: Letzte Gewissheit soll eine Obduktion bringen, so Stefanie Lage von der Kieler Polizei.
4: Wir schließen zum jetzigen Zeitpunkt das Fremdverschulden aus, beziehungsweise sind aktuell auf dem Stand, dass wir nicht von einer Straftat ausgehen, sondern aufgrund der Gesamtumstände. Es ist jetzt so, dass wir ein Todesermittlungsverfahren eingeleitet haben, aber keine Straftat primär im Hintergrund steht.
3: Laut Polizei war das vermisste Mädchen autistisch, seh- und hörbehindert und neigte dazu, sich zu verstecken. Einsatzkräfte hatten mit Hilfe von Hunden, Rettungshubschraubern und freiwilligen Helfern bis in die Nacht nach dem Kind gesucht. Bei der am Morgen fortgesetzten Suche wurde dann die Leiche entdeckt.
2: Nach dem Autoanschlag auf eine Gewerkschaftsdemonstration in München ist ein 25-Jähriger zu lebenslanger Haft verurteilt worden. Dabei sind 2 Menschen ums Leben gekommen. Das Oberlandesgericht München hat außerdem die besondere Schwere der Schuld festgestellt. Das erschwert es erheblich, den aus Afghanistan stammenden Mann nach 15 Jahren Gefängnis auf Bewährung freizulassen. Er habe als Reaktion auf die Situation in islamischen Ländern willkürlich ausgewählte Menschen in Deutschland angreifen und töten wollen, heißt es in der Urteilsbegründung. David Herting, NDR 2 München.
5: Der Angeklagte nahm das Urteil ohne sichtliche Regung auf. Mit dem Urteil folgen die Richter den Anträgen der Generalbundesanwaltschaft sowie der Nebenkläger. Die Richter sahen es als erwiesen an, dass der Mann im Februar 2025 mit einem Auto in einen Demonstrationszug der Gewerkschaft Verdi in der Münchner Innenstadt gerast war. Dabei tötete er eine 37-jährige Mutter und ihre 2-jährige Tochter und verletzte über 40 Menschen, teilweise schwer. Die Verteidiger hatten eine maximale Haftstrafe von 15 Jahren und eine Unterbringung in der Psychiatrie gefordert.
2: Nach dem Drohnenvorfall am Flughafen Leipzig-Halle vermuten Fachleute, dass Russland dahinter stecken könnte. Bundesinnenminister Dobrindt spricht in dem Zusammenhang von einer neuen Gefahrenqualität und von einem möglichen hybriden Anschlagsszenario. Dietrich Kallmeurer, NDR 2 Berlin. Was heißt das, wenn Sicherheitsbehörden von so einem Angriffsszenario sprechen?
6: Dann sehen sie mögliche Zusammenhänge zwischen gleich mehreren verschiedenen Vorfällen. Dabei können zum Beispiel Sabotage, Spionage, Cyberangriffe, Drohnen oder Falschinformationen zusammenwirken. Ziel ist es, Druck auszuüben und Schaden anzurichten, und zwar ohne die Schwelle eines offenen Krieges zu überschreiten. Oft bleibt zunächst unklar, wer dahinter steckt. Und nach dem Fund einer Drohne mit Sprengstoff am Flughafen Leipzig-Halle spricht Bundesinnenminister Dobrindt von genau so einem möglichen hybriden Anschlagsszenario. Nach Medienberichten verhinderte offenbar nur ein abgerissener Zünder eine Explosion.
2: Bei Badeunfällen sind bis Ende Juli mindestens 261 Menschen in Deutschland ums Leben gekommen. Das sagt die DLRG. Und das sind 15 mehr als im selben Zeitraum im vergangenen Jahr. Was auffällt, meistens handelt es sich um Männer. Und fast alle Todesfälle passieren an unbewachten Badestellen.
0: Genau 4:01. Wir schauen aufs NDR 2 Wetter. Temperaturen auf jeden Fall ein Traum. Nicht mehr ganz so heiß wie die letzten Tage. Maximal 20 Grad bei euch auf Sylt, 23 in Pinneberg, bis 25 Grad in Plau am See und 27 Grad bei euch in der Öckerando-Region. Windig ist es, wolkig ist es, aber die Sonne kommt auch immer mal durch. Ab dem Nachmittag nehmen die Wolken zu, dann haben die Wolken auch Regen im Gepäck. Schauer erstmal in Richtung Nordsee. Zum Abend hin breitet sich das Regengebiet dann noch einmal aus. So eine Linie von Ostfriesland bis zur Kieler Bucht, da wird es dann ordentlich nass. Der Blick auf die Straßen, NDR 2 Verkehrsservice. Für den ganzen Norden, es ist ein bisschen was los. Die längsten Staus ab 3 Kilometer haben wir für euch. A1 Lübeck Richtung Hamburg, zwischen Hamburg-Oehlendorf und Norderelbbrücke. 5 Kilometer stockender Verkehr. A1 Hamburg Richtung Osnabrück, zwischen Bremer Kreuz und Arsten. 5 Kilometer stockend im Baustellenbereich. Dann die A1 Osnabrück Richtung Bremen, zwischen Bremen-Brinkum und Hemelingen. 4 Kilometer stockend. Hier ist die Baustelle der Grund. Das ist auch direkt vor der Baustelle. A7 Flensburg Richtung Hamburg, zwischen Hamburg-Stellingen und dem Elbtunnel 4 Kilometer stockender Verkehr. Und dann haben wir noch die A7 Hannover Richtung Flensburg, zwischen Hamburg-Hausbruch und dem Elbtunnel, auch hier 5 Kilometer stockend. Euch eine gute Fahrt.
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0: Mit Katrin Verholger in dieser Woche. Ich hoffe, ihr genießt euren Donnerstag. Alles läuft entspannt. Oder es ist für euch einfach ein weiterer Urlaubstag und ihr habt den Bezug zu Tagen und Uhrzeiten völlig verloren. Hartmut hat sich gerade gemeldet. Hartmut schickt Grüße aus Schweden. Sonne, Wolken, 22 Grad. Bestes Urlaubswetter. Das klingt doch hervorragend. Dann genießt den Urlaub, Hartmut. Beste Musik schicke ich noch dazu. Rüber nach Schweden. Beyoncé, Texas Hold'em. Gibt's jetzt für euch.

Das ist Philipp Poisel, der ist zurück mit neuer Musik, spielt auch gerade seine Freunde-Tour. Finde ich einen total schönen Namen für eine Tour. Freunde. Im Norden ist er Anfang September, Bad Zwischenahn ist schon ausverkauft. Für Schwerin gibt's noch Tickets, falls ihr Lust habt. Genießt euren Donnerstag, der NDR 2 Vormittag ist bei euch. Oder genießt, so wie Michaela und Volker aus Oppershausen, euer Wochenende. Die beiden schreiben gerade über unsere App. Wir rollen in dieser Sekunde in Hamburg ein und freuen uns auf ein langes Wochenende, auf Zweisamkeit und auf Geburtstagsfeierei. Das klingt hervorragend. Dann steuern wir noch ein bisschen Willkommensmusik bei. Icona Pop gibt's jetzt. I love it. Einen schönen Donnerstag zusammen.

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Schönen Donnerstag. NDR 2 ist hier. Es ist genau 13:30. Wir schauen auf die Straßen. NDR 2 Verkehrsservice für den ganzen Norden. Da ist einiges los, deshalb die längsten Staus ab 3 Kilometer für euch. A1 Lübeck Richtung Hamburg zwischen Öjendorf und Norderelbbrücke. 5 Kilometer stockender Verkehr. Dann A1 Hamburg Richtung Osnabrück zwischen Bremer Kreuz und Arsten. Hier klemmt's im Baustellenbereich. 5 Kilometer stockend. A1 Osnabrück Richtung Bremen haben wir zwischen Bremen-Brinkum und Hemelingen auch nochmal Stau. 4 Kilometer vor der Baustelle. Weiter auf der A7 Flensburg Richtung Hamburg zwischen Stelling und dem Elbtunnel 4 Kilometer stockend und A7 Hannover Richtung Flensburg zwischen Hamburg-Hausbruch und dem Elbtunnel 5 Kilometer stockender Verkehr. Euch eine gute Fahrt!

0: Der Norden ist in den Sommerferien. Ihr vielleicht auch gerade. Schönen Donnerstag. NDR 2 hier, 13.41 Uhr. Und gerade im Urlaub geht man ja öfter mal ins Restaurant. Ich erwische mich immer wieder panisch beim Kopfrechnen, wenn der Betrag am Ende genannt wird und ich schnell dieses Trinkgeld draufpacken will. In Deutschland zwischen 5% und 10%, das ist Standard. Aber im Ausland ist es teilweise ein bisschen anders. Wir wollen, dass wir alle für den nächsten Urlaub perfekt gewappnet sind und schauen mal in einige Urlaubsländer. Wir starten mal mit Tschechien. Tschechien, auch mal für einen Städtetrip übers Wochenende ganz gut geeignet. Prag zum Beispiel, da kommt man in 5 Stunden mit der Bahn ab Hamburg hin. Für NDR 2 in Prag ist Matthias von Lieben. Wie ist es denn bei euch mit dem Trinkgeld? Wie viel Trinkgeld gibt man?
1: Egal, ob man nur ein frisch gezapftes Pivo in einer der vielen Kneipen Prags trinkt oder gleich einen deftigen Braten mit böhmischen Knödeln im Restaurant isst. In Tschechien gilt als Faustregel, 10% Trinkgeld sollten es schon sein. Im vergangenen Jahr hatte sich eine Kellnerin via Social Media darüber beschwert, dass ein Gast bei einer Rechnung von umgerechnet rund 80 Euro nur 3 Euro Trinkgeld gegeben hat. Also nur 4%. Laut einer Umfrage geben Tschechen tendenziell aber tatsächlich eher nur 5-6% Trinkgeld. Touristen, so berichten mir tschechische Kellnerinnen, seien deutlich großzügiger. Wohl auch, weil die Preise für viele von ihnen im Vergleich zur Heimat etwas niedriger ausfallen.
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20 vor 2, ihr seid bei NDR 2. Joschus hat sich gerade noch gemeldet über die NDR 2 App. Ich stehe schon ewig vor der Fehmarnsundbrücke. Es geht nicht weiter. Hier ist ein dicker Stau. Ja, habe ich eben auch schon mal eine Meldung bekommen. Jemand, der mit dem Wohnwagen unterwegs war, da ist es ordentlich voll. Ich kann den Stau vor der Fehmarnsundbrücke nicht wegzaubern. Da wollen einfach zu viele auf die schöne Insel. Ich kann ihn aber ein bisschen erträglicher machen. Mit richtig guter Musik lieb ich den Song. Laut aufdrehen, dann ist der Stau zumindest für die nächsten 4 Minuten nur halb so schlimm. Paul Kalkbrenner gibt's mit Sky and Sand und gleich ab 2 gibt's den NDR 2 Nachmittag. Jessica und Nico sind für euch da. Ich sag tschüss für heute. Ich bin Katrin, freue mich, wenn ihr morgen wieder dabei seid.

0: Moin, Elk und Jens hier aus dem NDR 2 Morgen. Ja, so ganz langsam geht's mit den Sommerferien dem Ende entgegen. Aber wir sprachen heute Morgen drüber. Für einige geht's ja jetzt erst ab in den Urlaub.
1: Und manchmal erbt man auch Dinge. Also gestern zum Beispiel hat meine Nachbarin bei mir geklingelt. Die fahren auch in den Urlaub und hat mir so die Reste aus dem Kühlschrank gegeben, die sie nicht mitnehmen konnte. Habe ich noch gefragt, soll ich eigentlich Blumen gießen? Nee, nur in der Zeit, wo die andere Nachbarin nicht kann.
0: Naja, Elke, dass dir nochmal einer, also wunder dich doch nicht immer.
1: Vielleicht sind die Blumen in meiner Obhut ja doch einmal zu oft knusprig geworden.
0: Mag sein. Hm.
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0: Ihr seid bei NDR 2. Die Polizei hatte seit gestern in Preetz in Schleswig-Holstein mit einem Großaufgebot nach einer vermissten Dreijährigen gesucht. Heute hat man in der kleinen Stadt die Leiche eines Kleinkindes gefunden.
1: Es ist 14 Uhr.
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3: Die Polizei in Preetz bei Kiel hat heute ein totes Kleinkind gefunden. Ob es sich dabei um die vermisste Dreijährige handelt, wird derzeit untersucht. Seit gestern wurde ein Mädchen gesucht, das von zu Hause verschwunden war. Am Vormittag hat die Polizei eine Pressekonferenz dazu gegeben. Kevin Bieler, NDR 2 Kiel, wo hat man das tote Kind gefunden?
4: Ja, die Polizei hat sich, wie gesagt, in einem kurzen Pressestatement geäußert und sie sagt, dass gegen 9.30 Uhr hat dieses kleine Kind leblos im Garten auf einem Privatgrundstück in Preetz gefunden wurde. Die Polizei sagt aber nicht, welches Grundstück das genau ist. Die Beamten hatten dieses Grundstück, wo das Kind dann offenbar gefunden wurde, auch die ganze Zeit im Blick gehabt. Da wurde nur anfangs noch nichts gefunden. Und im Moment geht die Polizei davon aus, dass es auch kein Fremdverschulden bei dem Tod des kleinen Kindes gab. Und das Kind soll jetzt erstmal obduziert werden, schnellstmöglich. Ist auch noch nicht hundertprozentig sicher, ob es sich wirklich um dieses Mädchen handelt. Aber heute oder morgen könnte es da Ergebnisse geben.
3: Nach dem Autoanschlag auf eine Gewerkschaftsdemonstration in München ist ein 25-Jähriger zu lebenslanger Haft verurteilt worden. Bei dem Angriff waren zwei Menschen ums Leben gekommen. Das Oberlandesgericht München hat außerdem die besondere Schwere der Schuld festgestellt. Das erschwert es erheblich, den aus Afghanistan stammenden Mann nach 15 Jahren Gefängnis auf Bewährung freizulassen. Er habe als Reaktion auf die Situation in islamischen Ländern willkürlich ausgewählte Menschen in Deutschland angreifen und töten wollen, heißt es in der Urteilsbegründung. David Herting, NDR 2 München.
5: Der Angeklagte nahm das Urteil ohne sichtliche Regung auf. Mit dem Urteil folgen die Richter den Anträgen der Generalbundesanwaltschaft sowie der Nebenkläger. Die Richter sahen es als erwiesen an, dass der Mann im Februar 2025 mit einem Auto in einen Demonstrationszug der Gewerkschaft Verdi in der Münchner Innenstadt gerast war. Dabei tötete er eine 37-jährige Mutter und ihre 2-jährige Tochter und verletzte über 40 Menschen, teilweise schwer. Die Verteidiger hatten eine maximale Haftstrafe von 15 Jahren und eine Unterbringung in der Psychiatrie gefordert.
3: Am Flughafen Leipzig-Halle laufen die Ermittlungen nach dem Fund einer Sprengstoffdrohne. Gesucht wird auch nach einem zweiten unbekannten Objekt, das mit einem Frachtflugzeug kollidiert war. Wegen des Vorfalls wird jetzt wieder über die Drohnenabwehr an deutschen Flughäfen diskutiert. Birte Sönnigsen, NDR 2 Berlin.
6: Der Luftverkehrsverband BDL lobt die Entscheidung der Bundesregierung, die 8 größten Flughäfen mit Drohnenabwehr auszustatten und Zuständigkeiten neu zu regeln. Inzwischen ist an Flughäfen die Bundespolizei dafür zuständig, Drohnen zu erkennen und abzuwehren. Diese Entscheidungen seien in Lichtgeschwindigkeit getroffen worden, sagt BDL-Geschäftsführer Joachim Lang. Das bedeutet allerdings nicht, dass bereits alle 8 großen Flughäfen mit der entsprechenden Technik ausgestattet sind. Bis Ende des Jahres soll ein Großteil der Flughäfen von der neuen Technik profitieren.
3: Ein Mann aus Schleswig-Holstein hat gestern mehr als 2,4 Millionen Euro im Lotto gewonnen. Er hatte 6 richtige Zahlen, teilt Lotto Schleswig-Holstein mit. Es gibt sogar noch einen zweiten Gewinner mit der gleichen Summe in Hessen.
1: Boah, war das dein Freund, Jesse?
7: Ohne Spaß, er hat gestern zu mir gesagt, dass er Lotto gespielt hat.
1: Ja. So.
7: Wenn wir uns morgen, wir hören uns ja morgen gar nicht, wenn wir uns nächste Woche nicht hören.
1: Dann war's das.
7: Das NDR2-Wetter hat sich ein bisschen abgekühlt. So ist doch eigentlich ganz angenehm im Moment.
1: Ja, der erste angenehme Tag der Woche, würde ich sagen. Wir haben meist eine Mischung aus Sonne und oder Wolken. Einzelne Schauer sind auch unterwegs. Und die Maximaltemperaturen, die halten sich in Grenzen. Ne? 23 Grad in Pinneberg, 25 Grad maximal in Celle und bis zu 27 in Pasewalk.
0: Der NDR2-Verkehrsservice für den ganzen Norden Stauder stockend ab 3 Kilometern. Die Autobahn 1 Lübeck in Richtung Hamburg zwischen Öhendorf und Norderelbbrücke 5 Kilometer stockend. A1 Hamburg Richtung Osnabrück zwischen Bremer Kreuz und Asten 5 Kilometer stockend in der Baustelle. Nochmal die 1 Osnabrück in Richtung Bremen zwischen Bremen-Brinkum und Hemelingen 4 Kilometer stockend vor der Baustelle.
8: Auf die A7 Flensburg Richtung Hamburg zwischen dem Dreieck Hamburg Nordwest und dem Elbtunnel 5 Kilometer stockend und auf 5 Kilometer stockt es auch auf der A7 Hannover Richtung Flensburg zwischen Hamburg-Hausbruch und dem Elbtunnel. Das war's. Gute Fahrt für euch.
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1: Mit Jessica und Nico und mit der besten Lady der Welt, Lady Gaga. Falls ihr die auch so toll findet, es gibt gerade eine Doku in der ARD Mediathek, also völlig kostenlos. Da geht's erst um ihre Anfänge im Untergrund und zum Ende hin geht's dann um ihre große Welttournee. Und wir sehen eben Lady Gaga auch mal ganz ungeschminkt, ohne Glamour und Co.
0: Bei uns gibt es sie mit Glamour für euch. Hier ist ihr neuer Song, Shape of a Woman.

0: Na, guck mal an, nur noch zweimal schlafen, dann ist schon wieder richtig Wochenende. Hier ist der NDR 2 Nachmittag mit Jessica und Nico. Ich meine, Wetter wird gut am Wochenende und wenn ihr noch keine Pläne habt, dann haben wir was für euch.
1: Wir schicken euch nämlich zu ihm hier nach Hannover. Super sympathischer Typ aus Lohne in Niedersachsen. Moin, Marc.
2: Ich freue mich. Danke, dass ich hier sein darf.
0: Am Samstag steht was Großes an. Da bist du nämlich bei uns auf der NDR2-Bühne beim Maschseefest und hast was ganz Besonderes auch vor mit unseren Hörerinnen und Hörern.
2: Genau. Am Samstag werde ich da beim Maschseefest spielen auf der NDR2-Bühne. Mhm. Und davor werde ich ein paar Fans treffen, mit denen ein bisschen talken und einfach eine gute Zeit verbringen.
1: Und die dürfen dich auch alles fragen.
2: Alles, was sie wollen.
0: Ich glaube, ich würde mal einsteigen mit so einer Frage wie, oh Mensch, wie kamst du eigentlich zur Musik, Marc?
2: Ja, das ist zum Beispiel eine sehr, sehr gute Frage. So. Da würde ich auf jeden Fall drauf antworten.
1: Was denn?
2: Durch meine Family hauptsächlich. Mhm. Weil mein Dad spielt Gitarre, meine Mutter singt, meine Schwester singt, meine andere Schwester spielt Klavier und singt auch. Also alle sind irgendwie voll musikalisch. Und dann habe ich mich mit 12 Jahren entschieden, mich bei The Voice Kids zu bewerben.
1: Ach krass.
2: Und mit 16 Jahren dann bei The Voice of Germany. Und jetzt reise ich durch die Musikwelt. Jetzt haben wir den Salat.
0: Jetzt hast du auch so eine kleine Reise schon hinter dir, ne? So ein paar Hits hast du schon gehabt in Deutschland. Was hat dich denn so in den letzten Wochen und Monaten am meisten begeistert?
2: Ja, die Connection zu den Leuten, glaube ich, dass ich seit den letzten Releases sehr, sehr viele Nachrichten bekomme, dass Menschen richtig mit meiner Musik connecten, dass die das richtig, richtig fühlen und mir auch selber irgendwie ihre Geschichte erzählen, was sie da so reininterpretieren in meine Texte und meine Songs. Und das finde ich unglaublich, unglaublich krass und inspirierend.
1: Und wenn ihr Marc Atlas mal kennenlernen wollt, dann jetzt anrufen. 0800 11 77 22 0. 0800 11 77 22 0. Ist kostenfrei. Am Samstag könnt ihr Marc Atlas treffen.

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0: Es ist 14.30 Uhr. Hier ist NDR 2 mit dem Verkehrsservice. Für den ganzen Norden staut oder stocken ab 3 Kilometern. Die A1 Lübeck Richtung Hamburg zwischen Öhendorf und Norderelbbrücke 5 Kilometer stockend. A1 Hamburg Richtung Osnabrück zwischen Bremer Kreuz und Arsten 5 Kilometer stockend in der Baustelle. Nochmal A1 Osnabrück in Richtung Bremen zwischen Bremen-Brinkum und Himmelingen 4 Kilometer stockend vor der Baustelle.
1: Auf die A7 Flensburg Richtung Hamburg zwischen dem Dreieck Hamburg Nordwest und dem Elbtunnel 3 Kilometer stockender Verkehr und nochmal die 7, jetzt Hannover Richtung Flensburg, zwischen Hamburg-Hausbruch und dem Elbtunnel 5 Kilometer stockend. Das war's, frohe Fahrt für euch.

0: Jessica und Nico hier, der NDR2-Nachmittag am Donnerstag für euch. Und wir schenken euch was, was ihr nie wieder vergessen werdet, nämlich ein Meet and Greet mit dem hier.
1: Mark Atlas, das ist Stimmgewalt pur, spielt am Samstag ein Konzert auf dem Marschseefest auf der NDR2-Bühne. Und ihr könnt ihn vorher treffen. Und wir haben gesagt, ruf doch mal an bei uns. Und jetzt gehen wir ans Telefon. Moin, wer ist denn dran?
2: Ja, hallo, hier ist Annette und ich komme aus Hamburg. Und
3: hallo,
2: ich
3: hab Annette.
2: Ich habe euch gerade gehört. Hi, grüß dich.
3: Na?
2: Ich wollte die Karten gerne gewinnen für das in Hannover.
1: Das Meet and Greet?
2: Ich bin so aufgeregt.
3: Also Annette, du würdest am Samstag gerne Mark Atlas mal die Hand geben und ein, zwei Fragen stellen.
2: Richtig, genau. Hat ihn jetzt eben gerade gehört bei euch im Radio und fand ihn sehr sympathisch. Und dann dachte ich, ja, sowas kann man doch einfach mal machen. Vielleicht sogar mit einer Freundin.
3: Und das Marschseefest in Hannover ist ja sowieso immer eine Reise wert.
2: Ich war noch nie da.
1: Ah, ja, dann unbedingt musst du da hin, oder?
3: Das müssen wir unbedingt ändern, Annette. Wunderbar, du hast gewonnen.
1: Du bist wieder dabei. Herzlichen Glückwunsch.
2: Ja, danke schön. Super. Vielen, vielen Dank.
3: Sehr, sehr gerne.
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0: Hier ist NDR 2 an eurem Mittwochnachmittag. Quatsch, Donnerstag ist heute. Entschuldigung. Heute geht's ja von der Temperatur her hier im Norden. Aber wir haben dieses Jahr schon sehr heiße Tage erlebt. Deshalb wird jetzt auch wieder viel darüber gesprochen, wie wir uns besser vor der Hitze schützen können.
1: Es ist 15 Uhr.
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3: Einen nationalen Hitzegipfel, den fordert ein Bündnis aus Umwelt-, Sozial- und Gesundheitsorganisationen von der Bundesregierung. Die betont bislang, wenn es um konkreten Hitzeschutz geht, liegt die Hauptverantwortung bei Ländern und Kommunen. Isabel Karas, NDR 2 Berlin.
4: In einem gemeinsamen 5-Punkte-Plan fordert das Bündnis aus rund 40 Organisationen die Bundesregierung dazu auf, Klimaschutz und Klimaanpassung deutlich stärker voranzutreiben. Erstens soll die Bundesregierung kurzfristig einen nationalen Hitzegipfel einberufen. Das Ziel? Konkrete Maßnahmen gegen die Folgen extremer Hitze abzustimmen. Zweitens verlangt das Bündnis einen verbindlichen bundesweiten Hitzeschutzplan. Dieser soll klare Zuständigkeiten festlegen und eine dauerhafte Finanzierung von Schutzmaßnahmen vor zukünftigen Hitzewellen sichern.
3: Seit gestern ist eine 3-Jährige aus Preetz bei Kiel vermisst worden. Heute hat die Polizei in der Nähe des Wohnorts des Mädchens eine Kinderleiche gefunden. Ob es sich dabei um das gesuchte Mädchen handelt, wird derzeit untersucht. Das hat die Polizei am Vormittag auf einer Pressekonferenz mitgeteilt. Finn Walden, NDR 2 Kiel.
5: Letzte Gewissheit soll eine Obduktion bringen, so Stefanie Lage von der Kieler Polizei.
6: Wir schließen zum jetzigen Zeitpunkt das Fremdverschulden aus, beziehungsweise sind aktuell auf dem Stand, dass wir nicht von einer Straftat ausgehen, sondern aufgrund der Gesamtumstände. Es ist jetzt so, dass wir ein Todesermittlungsverfahren eingeleitet haben, aber keine Straftat primär im Hintergrund steht.
5: Laut Polizei war das vermisste Mädchen autistisch, seh- und hörbehindert und neigte dazu, sich zu verstecken. Einsatzkräfte hatten mit Hilfe von Hunden, Rettungshubschraubern und freiwilligen Helfern bis in die Nacht nach dem Kind gesucht. Bei der am Morgen fortgesetzten Suche wurde dann die Leiche entdeckt.
3: Zum Vorfall mit der Sprengstoffdrohne am Flughafen Leipzig-Halle sind jetzt neue Details bekannt worden. Die Drohne wurde neben einer ukrainischen Frachtmaschine gefunden, die Munition geladen hatte. Das haben Recherchen von NDR, WDR und Süddeutscher Zeitung ergeben. Laura Jahnke, NDR 2 aktuell.
7: Diese Munition war demnach erst kurz zuvor von Frankreich nach Leipzig gebracht worden und sollte dann weiter transportiert werden. Hätte die mit Sprengstoff bestückte Drohne also dieses mutmaßliche Ziel erreicht, wären die Auswirkungen wohl massiv gewesen. Die Drohne war nach Erkenntnissen der Ermittler von Mitarbeitern des Flughafens gegen Mitternacht zwischen zwei ukrainischen Flugzeugen über dem Boden schwebend entdeckt worden. Aufnahmen der Überwachungskameras sollen laut den Recherchen zeigen, dass die Drohne aber schon einige Stunden früher auf das Gelände des Flughafens geflogen und dort gelandet war.
3: Die Eisbachwelle in München zum Surfen. Sowas Ähnliches könnte es auch bald bei uns im Norden geben, und zwar in Hamburg auf der Elbe. Ein Hamburger Investor will dort einen Ponton mit einem Wasserbecken bauen. Darin sollen starke Pumpen eine konstante 1,5 Meter hohe Welle produzieren. Und offenbar steht das Projekt kurz vor der Genehmigung. Das berichten die Kolleginnen und Kollegen von NDR 90,3.
8: Das NDR2-Wetter würde auch passen. Bestes Surfwetter sogar in Hamburg heute. Wobei Sonnengewinner heute Rügen wie üblich und auch Hannover mit 10 Stunden.
0: Ja, insgesamt haben wir heute doch einiges an Sonne. Meistens sind aber auch ein paar Wolken mit dabei. So Sonne und Wolken im Wechsel. Einige Schauer sind auch unterwegs, aber es sind eher so kleine Schauer. Bei bis zu 20 Grad in Westerland, 23 Grad in Prerow und bis zu 25 Grad in Plau am See.
8: Der NDR2-Verkehrsservice für den ganzen Norden. Hier kommen Stau oder Stockner Verkehr ab 3 Kilometern. Die A1 Lübeck Richtung Hamburg zwischen Billstedt und dem Dreieck Norderelbe 5 Kilometer stockend. A1 Hamburg Richtung Osnabrück zwischen Bremer Kreuz und Arsten 5 Kilometer stockend in der Baustelle. Nochmal die 1 Osnabrück Richtung Bremen zwischen Bremen-Brinkum und Hemelingen 5 Kilometer Stau vor der Baustelle.
0: Auf die A7 Flensburg Richtung Hamburg zwischen dem Dreieck Hamburg Nordwest und dem Elbtunnel 3 Kilometer stockend und die 7 Hannover Richtung Flensburg zwischen Hamburg-Hausbruch und dem Elbtunnel hier 5 Kilometer stockend. Das war's. Gute und sichere Fahrt für euch.
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0: Jetzt aber.
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8: Heute mit Jessica und Nico. Und wenn ich jetzt sage, wir spielen gleich eine christliche Rockband, Da könnte der ein oder andere ein Fragezeichen im Gesicht haben. Aber es gab da in den 90ern so eine Band, bei denen zumindest auch die Texte vom christlichen Glauben des Frontmanns geprägt waren. Mhm. Und die den Weg für andere große Bands geebnet haben, wie zum Beispiel für Nickelback.
0: Weg geebnet haben und so weiter und so fort. Sag's doch gleich, du hast jetzt ein Flashback in die 90er, Jessica, und du freust dich drauf.
8: Ja,
0: sag's
8: okay.
0: doch einfach.
8: Ich geb's zu. Ich freue mich auf Creed aus dem Jahr 96, With Arms Wide Open.
0: Jetzt gleich nach Bruno Mars und Rosie mit Apathy. Schönen Nachmittag euch.

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1: 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Jetzt Tovelo und Stromae. Die Fleur.
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0: Na, auch schon schön gebaggert im Urlaub? Hier ist der NDR 2 Nachmittag mit Jessica und Nico. Und natürlich geht's um das wilde Treiben im Sand eures Vertrauens, ne? Beim Beachvolleyball natürlich. Spielen ja super viele in den Ferien jetzt.
1: Und gerade läuft in Hamburg ein Beachvolleyball-Turnier, bei dem die Besten der Welt gegeneinander spielen. Und am Rande davon haben wir mit Clemens Wickler gesprochen. Der hat bei Olympia vor 2 Jahren Silber gewonnen. Und wir haben ihn mal so ein paar Alltagsfragen zum Beachvolleyball gestellt. Zum Beispiel, warum tut Baggern eigentlich immer so weh?
2: Ich bin ja schon verheiratet. Das andere Baggern, da bin ich mittlerweile raus. Kann aber auch sehr schmerzhaft sein, wenn man den einen oder anderen Korb bekommt. Für mich bleibt es beim volleyballspezifischen Baggern. Aber ich kann versichern, je häufiger man es macht, desto weniger tut es am Ende weh. Man gewöhnt sich an alles, sage ich immer.
0: Also viel hilft viel, auch beim Baggern, zumindest beim Volleyball. Und wie ist das mit dem Fliegen? Ne? Also wenn wir so nach dem Ball hechten, wie machen wir das, damit wir da möglichst elegant fliegen?
2: Ja, das ist jahrelanges Training. Da muss man in die Flugschule gehen. Da kann man bei mir Kurse buchen, dass du da elegant fliegst. Deswegen, aber ich glaube, das ist manchmal gar nicht so klug, weil je höher du springst und dann irgendwie hinfällst, desto mehr kannst du dich auch verletzen. Deswegen würde ich da vorschlagen, tief, flach in den Sand eintauchen und schön mit dem Sand kuscheln.
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0: Es ist 15.30 Uhr. Hier ist NDR 2 mit dem Verkehrsservice für den ganzen Norden. Staut stockend ab 3 Kilometern. Die A1 Lübeck Richtung Hamburg zwischen Billstedt und dem Dreieck Norderelbe 5 Kilometer stockend. A1 Hamburg Richtung Osnabrück zwischen Bremer Kreuz und Arsten 5 Kilometer stockend in der Baustelle. A1 Osnabrück Richtung Bremen zwischen Bremen-Brinkum und Hemelingen 5 Kilometer Stau vor der Baustelle.
1: Auf die A7 Flensburg Richtung Hamburg zwischen dem Dreieck Hamburg Nordwest und dem Elbtunnel 7 Kilometer stockender Verkehr. Die A7 Hannover Richtung Flensburg zwischen Hamburg-Hausbruch und dem Elbtunnel 5 Kilometer stockend und die A27 neu dabei, Bremerhaven Richtung Bremen, die ist zwischen Geestemünde und Wulsdorf wegen Reinigungsarbeiten gesperrt. Das war's, gute Fahrt für euch.

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1: Der NDR 2 Nachmittag ist hier am Donnerstag für euch mit Jessica und Nico. Über Deutsche im Urlaub wird ja gerne mal gemeckert. Die legen überall ihre Handtücher hin und tragen Tennissocken in Birkenstocks. Mhm. Aber über Deutsche bei Konzerten gibt es Lob, und zwar vom isländischen Musiker. Wir nehmen an, er wird ausgesprochen, also zumindest so ähnlich. Wenn ihr Isländisch sprecht, nehmt es uns nicht übel, wenn wir es nicht können. Der findet es jedenfalls super, dass wir bei Konzerten so leise sind, wir Deutschen, und so gut zuhören.
2: Also manche zumindest. Ich würde sagen, bei ihm liegt es aber auch so ein bisschen, so ein Müh, zumindest an seiner ruhigen und dann doch atmosphärischen, gelassenen Musik. Die hört man sich einfach gern an, auch leise. Der isländische Singer-Songwriter Ásgeir, jetzt mit Skýjabor. Achtung, ist isländisch.

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0: Nachmittag. Wir wünschen euch einen guten Donnerstag. Und wir haben ja dieses Jahr schon ein paar Hitzetage erlebt und die Menschen mit Dachgeschosswohnungen, die wissen sehr gut, was das bedeutet. Wie wir uns vor Hitze besser schützen können, ist deshalb auch wieder Thema.
1: Es ist gleich 16 Uhr.
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3: Einen nationalen Hitzegipfel, den fordert ein Bündnis aus Umwelt-, Sozial- und Gesundheitsorganisationen von der Bundesregierung. Die betont bislang, wenn es um konkreten Hitzeschutz geht, liegt die Hauptverantwortung bei Ländern und Kommunen. Isabel Karas, NDR 2 Berlin.
4: In einem gemeinsamen 5-Punkte-Plan fordert das Bündnis aus rund 40 Organisationen die Bundesregierung dazu auf, Klimaschutz und Klimaanpassung deutlich stärker voranzutreiben. Erstens soll die Bundesregierung kurzfristig einen nationalen Hitzegipfel einberufen. Das Ziel? Konkrete Maßnahmen gegen die Folgen extremer Hitze abzustimmen. Zweitens verlangt das Bündnis einen verbindlichen bundesweiten Hitzeschutzplan. Dieser soll klare Zuständigkeiten festlegen und eine dauerhafte Finanzierung von Schutzmaßnahmen vor zukünftigen Hitzewellen sichern.
3: Und wegen der Hitze und Trockenheit führen gerade viele Flüsse in Deutschland wenig Wasser. Deshalb haben heute Vertreter von Wirtschaftsverbänden mit Verkehrsminister Bilger bei einer Konferenz in Bonn beraten. Da ging es darum, wie man mit dem historischen Niedrigwasser umgehen soll. Verkehrsminister Bilger hat zum Beispiel eine Aufhebung des Fahrverbots an Sonntagen ins Spiel gebracht.
5: Wenn Transporte kurzfristig auf die Straße verlagert werden müssen, werden wir mit den Ländern darüber sprechen, dass wir Ausnahmen vom Sonn- und Feiertagsfahrverbot für besonders betroffene Güter vornehmen. Ich habe bereits mit mehreren Länderverkehrsministern darüber gesprochen und große Bereitschaft dazu erkennen können. Das Gleiche gilt auch für notwendige Schwertransporte, die auf die Straße verlagert werden müssen, um diese schneller zu genehmigen. Wir haben die Autobahn GmbH angewiesen, alles daran zu setzen, Ausweichverkehre nicht durch zusätzlich durch vermeidbare Baustellen auszubremsen,
3: sagt Bundesverkehrsminister Bilger. Die Polizei in Preetz bei Kiel hat heute ein totes Kleinkind gefunden. Ob es sich dabei um die vermisste Dreijährige handelt, wird derzeit untersucht. Seit gestern wurde ein Mädchen gesucht, das von zu Hause verschwunden war. Am Vormittag hat die Polizei eine Pressekonferenz dazu gegeben. Kevin Bieler, NDR 2 Kiel, wo hat man das tote Kind gefunden?
6: Ja, die Polizei hat sich, wie gesagt, in einem kurzen Pressestatement geäußert und sie sagt, dass gegen 9.30 Uhr halt dieses kleine Kind leblos im Garten auf einem Privatgrundstück in Preetz gefunden wurde. Die Polizei sagt aber nicht, welches Grundstück das genau ist. Die Beamten hatten dieses Grundstück, wo das Kind dann offenbar gefunden wurde, auch die ganze Zeit im Blick gehabt. Da wurde nur anfangs noch nichts gefunden. Und im Moment geht die Polizei davon aus, dass es auch kein Fremdverschulden bei dem Tod des kleinen Kindes gab. Und das Kind soll jetzt erstmal obduziert werden, schnellstmöglich. Ist auch noch nicht hundertprozentig sicher, ob es sich wirklich um dieses Mädchen handelt. Aber heute oder morgen könnte es da Ergebnisse geben.
3: Zum Vorfall mit der Sprengstoffdrohne am Flughafen Leipzig-Halle gibt es neue Details. Die Drohne wurde neben einer ukrainischen Frachtmaschine gefunden, die offenbar Munition geladen hatte. Das haben Recherchen von NDR, WDR und Süddeutscher Zeitung ergeben. Sie berufen sich auf einen vertraulichen Bericht der Polizei. Diese Munition war demnach erst kurz zuvor von Frankreich nach Leipzig gebracht worden und sollte dann weiter transportiert werden.
0: Das NDR2-Wetter bringt heute Abend noch ein bisschen Regen, aber leider nur in eine Ecke.
1: Ja, also vor allem an der Nordsee kann es noch regnen heute Abend. Auch sonst sind einzelne Schauer mal dabei, die entstehen können im Laufe des Nachmittags und Abends. Aber super viel kommt da nicht runter. Wir haben meistens Sonne und oder Wolken im Mix und maximal 27 Grad. Morgen ähnlich wie heute, insgesamt oft Sonne und oder Wolken. So ein paar Schauer auch morgen unterwegs bei maximal 18 Grad in Niebüll, 20 Grad in Kiel und bis zu 24 Grad in Basinghausen.
0: Der NDR2-Verkehrsservice für den ganzen Norden. Hier kommen Stau oder stockender Verkehr ab 3 Kilometern. Die Autobahn 1 Lübeck Richtung Hamburg zwischen Billstedt und dem Dreieck Norderelbe 5 Kilometer stockend. Die A1 Hamburg in Richtung Osnabrück zwischen Bremer Kreuz und Arsten 5 Kilometer stockend in der Baustelle. Nochmal A1 Osnabrück Richtung Bremen zwischen Bremen-Brinkum und Hemelingen 5 Kilometer Stau vor der Baustelle.
1: Auf die A7 Flensburg Richtung Hamburg zwischen dem Dreieck Hamburg Nordwest und dem Elbtunnel 7 Kilometer Stau. Die A7 Hannover Richtung Flensburg zwischen Hamburg-Hausbruch und dem Elbtunnel 5 Kilometer stockend und die A27 Bremerhaven Richtung Bremen zwischen Geestemünde und Wulsdorf ist weiterhin gesperrt wegen Reinigungsarbeiten. Das war's, frohe Fahrt für euch.
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0: Mit Jessica und Nico und dem offiziellen Sommerhit des Jahres 2026. Heute haben nämlich die Chart-Experten gesagt, es ist Shakira mit Die Die. Seit Wochen die Eins in Deutschland und das, obwohl wir uns bei der WM ja ziemlich schnell verabschiedet haben. Lass uns nicht mehr drüber reden.
1: Ja, aber siehst du mal wieder, gute Musik macht auch grottigen Fußball nicht kaputt.

0: Kuckuck. 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
1: Hier ist der NDR 2 Nachmittag mit Jessica und Nico. Und spätestens seit der Netflix-Serie Stranger Things ist ja alles, was irgendwie in den 80ern spielt oder an die 80er erinnert, super, super erfolgreich.
2: Und heute startet bei Disney Plus The Shards. Spielt auch in den 80ern und ist eine, glaube ich, Buchverfilmung. Maren aus dem NDR 2 Team.
3: Ganz genau. The Shards, also übersetzt die Scherben oder auch die Bruchstücke, basiert auf einem Roman von Bret Easton Ellis. Den kennt ihr. Der hat auch American Psycho geschrieben. Das Buch, das war 91 in Deutschland, erst auf dem Index, weil es so ultra brutal war, wurde dann aber später mit Christian Bale verfilmt. Also in The Shards geht es um eine Abschlussklasse einer amerikanischen Privatschule in Los Angeles. Sehr reiche, sehr gelangweilte, sehr schöne Teenager, die ihre Zeit guckschnupfend am Pool oder miteinander im Bett verbringen, bis zwei Sachen ihr letztes Schuljahr überschatten. Die Ankunft eines neuen Schülers und ein Serienkiller, der mehrere Mädchen ziemlich grausam tötet.
4: 1981 waren wir Teenager und erlebten die letzten Augenblicke unserer Jugend.
5: Erzähl mir mehr.
4: Es geht um eine Gruppe von Jugendlichen.
5: Kommt Sex darin vor?
4: Ja.
6: Ein Mädchen wird vermisst.
7: Was heißt vermisst?
4: Irgendwas geht hier vor sich.
7: Manchmal könnte ich dich echt umbringen.
2: Okay, es klingt ja so ein bisschen nach True Detective trifft auf Beverly Hills 90210 in den 80ern.
3: Ja, das trifft ziemlich genau, allerdings ohne die Leichtigkeit von Beverly Hills 90210. Also die 80er Jahre Optik ist mega gut getroffen, auch musikalisch immer wieder schöne 80s Perlen dabei. Aber das ist echt keine Teenie-Serie. Dafür ist die wirklich zu brutal. Es geht sehr viel um Sex und um Drogen. Und die Darsteller sind mir persönlich auch zu alt. Zwei der Hauptrollen werden von den Kindern von zwei der schönsten Menschen der Welt gespielt. Die Tochter von Cindy Crawford ist dabei und der Sohn von Richard Gere. Aber die beiden sind eben 24 beziehungsweise 26. Und das passt nicht, weil man eben auch sieht, dass das keine echten Teenager mehr sind.
1: Für wen ist denn dann The Shards was?
3: Naja, für alle, die diese coole 80er-Optik in Los Angeles mögen und auch so auf harte Krimis mit Horrorelementen stehen. Mir persönlich war das trotz Blut und Splatter zu clean und ich bin mit niemanden aus dieser gelangweilten, reichen Hollywood-Clique warm geworden. Trotzdem ist die Serie super gut gemacht und wer das Genre mag und zum Beispiel auch American Horror Story gerne guckt, der wird mit The Shards glücklich werden. 3 von 5 Sternen.
1: Na immerhin, The Shards. Die ersten 2 Folgen sind ab heute bei Disney Plus. Und also mir persönlich, ich glaube, das ist mir alles zu gruselig.
2: Ich guck mir das an.
1: Was?
2: Ja, ich finde, das klingt super.

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Es ist 16.30 Uhr. Hier ist NDR 2 mit dem Verkehrsservice für den ganzen Norden. Alles ab 3 Kilometern. Die Autobahn 1 Lübeck Richtung Hamburg. Zwischen Billstedt und dem Dreieck Norderelbe 3 Kilometer stockend. A1 Hamburg Richtung Osnabrück. Zwischen Bremerkreuz und Arsten 5 Kilometer stockend in der Baustelle. A1

0: Ach, guck. Gleich schon 20 vor 5.
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0: Da müssen wir dringend wohin. Und zwar richtig dringend.
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0: Nach Sylt. Zu unseren B-Promis in die Comedy, die Kuh-Oase. Hier ist der NDR2-Nachmittag mit Jessica und Nico.
2: Und Grüße gehen raus an alle Hundebesitzer. Den Tag mit einer Gassi-Runde zu starten, ist doch eigentlich das Beste, was man machen kann.
0: Weil
2: man sich danach immer besser fühlt und weil die Bewegung nicht nur gegen Depressionen vorbeugt, sondern auch gegen Herz-Kreislauf-Erkrankungen. Und noch besser wird das Ganze, wenn man damit jemandem einen Gefallen tun kann.
0: Ja. Bis die Flasche Wein dann irgendwann ins Spiel kommt, wie eben bei unseren B-Promis.
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8: 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Dieser kleine Italiener aus dem Housekeeping?
9: Nein, den hässlichen Köter von der Gräfin, mein da.
6: Guten Morgen, Herr Sprenzel.
9: Ja.
6: Bitte.
9: Nee, warte mal.
6: Herr Deinhardt.
9: Ich denk, du magst gar keine Hundepocke.
7: Doch, ich wollte nur nicht selber einen Hund haben mit der ganzen Verantwortung. Hm? Und dieser kleine Kerl von der Gräfin, ne? Der macht ja auch nicht so riesige, eklige Haufen, die man dann im Beutel hat.
9: Sondern so kleine Härte nur, ne?
7: Ja, wie so ein Kaminwurz, das ist mir lieber.
9: Ja.
7: Also beim Aufsammeln.
9: Alter.
6: Ja, Herr Deinhardt, wie können wir ihn...
7: Es tat mir ja auch gut und ich bin ja auch gerne mit ihm gelaufen. Ich habe es ihr ja auch angeboten gehabt.
9: Beim Gassigehen lernt man ja auch Frauen kennen, stell ich mir vor.
7: Ja, ist ja so. Win-win. Weil immer, wenn eine Gräfin Mikrostromanwendung im Gesicht hat, dann zuckt ihr Auge wohl noch 2 Stunden nach.
9: Ja.
7: Das hat den Hund völlig irre gemacht.
6: Ja,
7: und dann schenkt sie mir neulich auch eine Flasche Wein als kleines Dankeschön mal zwischendurch.
9: Ach, Kork, du wirst gesehen.
7: Ja.
9: Wer hätte das gedacht?
7: Nee, aber das ist ja auch schon wieder 10 Tage her. Seitdem kam gar nichts.
9: Ich denke, du machst das freiwillig.
7: Ja, irgendwann ist ja wohl auch mal gut, die geizige Kuh.
6: Ja, Herr Deinhardt, in der Psychologie sprechen wir vom Undermining-Effekt oder Korrumpierungseffekt.
9: Also sowas will ich auch mal haben, so ein cooles Syndrom.
6: Ja,
9: immer nur er.
10: Jetzt lass Frau Doktor doch mal ausreden.
6: Ja, danke. Wenn für eine ursprünglich intrinsische, aus innen heraus ausgeführte Handlung plötzlich eine Belohnung gezahlt wird, sinkt das eigene Interesse, sobald die Belohnung ausbleibt.
9: Oh, wie wenn das Zeugnisgeld gibt, obwohl ich als Kind auch so ganz gerne fleißig in der Schule war.
6: Ganz genau. In der Theorie nimmt Herr Deinhardt eine neue kognitive Bewertung des Gassigehens mit Giacomo vor.
7: Durch die eine Flasche Wein.
6: Durch die Flasche Wein, die Belohnung. Nehmen Sie das Gassigehen als Tätigkeit wahr, die Sie wohl doch nicht so gerne ausüben.
7: Ja.
6: Denn Sie werden ja belohnt, wie für andere eher unliebsame Tätigkeiten.
7: Ach so.
6: Sie werden korrumpiert.
7: Und das geht gar nicht rückgängig, weil ich mag ja Giacomo. Wir waren ein Team und...
6: Sie müssten Ihr Autonomieempfinden zurückerlangen, Herr Deinhardt. Ich gehe gern mit dem Hund. Scheiß auf den Wein.
7: Ich gehe gern mit dem Hund. Scheiß auf den Wein.
10: Warte, sag mal dem Köter, wenn er Pfötchen machen soll.
6: Herr Sprenzel.
10: Das ist intrinsisch, Giacomo.
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1: Niedrigwasser in vielen Flüssen in Deutschland. Deshalb gab es heute eine Konferenz in Bonn. Und wegen der Hitze fordern mehrere Verbände einen nationalen Hitzegipfel. Flüsse wie der Rhein sind wichtig für den Güterverkehr. Da werden zum Beispiel Futtermittel, Benzin oder Kohle transportiert. Aber weil der Rhein und auch viele andere Flüsse in Deutschland immer weniger Wasser führen, haben sich heute Vertreter aus der Industrie, Binnenschifffahrt und Hafenwirtschaft mit Verkehrsminister Bilger getroffen. Da ging es darum, wie die Binnenschifffahrt mit der kritischen Lage umgehen soll. Verkehrsminister Bilger hat zum Beispiel eine Aufhebung des Lkw-Fahrverbots an Sonntagen ins Spiel gebracht.
2: Wenn Transporte kurzfristig auf die Straße verlagert werden müssen, werden wir mit den Ländern darüber sprechen, dass wir Ausnahmen vom Sonn- und Feiertagsfahrverbot für besonders betroffene Güter vornehmen. Ich habe bereits mit mehreren Länderverkehrsministern darüber gesprochen und große Bereitschaft dazu erkennen können. Das Gleiche gilt auch für notwendige Schwertransporte, die auf die Straße verlagert werden müssen, um diese schneller zu genehmigen. Wir haben die Autobahn GmbH angewiesen, alles daran zu setzen, Ausweichverkehre nicht durch zusätzlich durch vermeidbare Baustellen auszubremsen.
1: Ja, das ist eine Maßnahme, die er vorschlägt. Es ist jetzt aber auch die Frage, wie das in den kommenden Jahren aussieht. Klimaexperten rechnen damit, dass Hitze und Trockenheit im Sommer eher noch zunehmen werden. Deshalb die Frage an Dominik Bartoschek aus der ARD-Klimaredaktion. Ist Niedrigwasser im Sommer im Rhein das neue Normal?
3: Wir müssen uns zumindest darauf einstellen, dass Niedrigwasser im Sommer häufiger werden, dass sie voraussichtlich auch stärker ausfallen und länger andauern werden. Aktuell ist es noch so, dass der Rhein während langer Trockenperioden viel Wassernachschub aus den Alpen bekommt, nämlich aus den Gletschern, die über den Sommer hinweg Wasser verlieren. Am Pegel in Basel zum Beispiel kann der Anteil an Gletscherwasser im Fluss während extremer Trockenzeiten bei bis zu einem Viertel liegen und selbst am Unterlauf des Flusses kurz hinter der niederländischen Grenze sind es immer noch bis zu 17%. Wenn aber die Alpengletscher bis Ende des Jahrhunderts weitgehend verschwunden sein werden, wie es pessimistische Klimamodelle voraussagen, dann fällt dieser Nachschub irgendwann weg und fehlt dem Fluss im Sommer und er ist dann darauf angewiesen, dass es genug regnet. Gleichzeitig sagen Klimamodelle aber ja voraus, dass es künftig während der Sommermonate weniger regnen wird und diese Kombination, kein Gletscherwasser plus weniger Regen im Sommer, wird Niedrigwasser im Rhein viel wahrscheinlicher machen als heute.
1: Die Wirtschaft, die fordert mehr Geld für Niedrigwasserschiffe und an einigen Stellen eine Vertiefung der Fahrrinnen. Würde das was bringen?
3: Das würde der Schifffahrt vielleicht kurzfristig was bringen, wäre aber natürlich nur eine Anpassungsmaßnahme, die aber nichts an der Ursache ändert, denn dadurch kommt ja kein Tropfen Wasser mehr in den Fluss. Dafür bräuchte es ganz andere Maßnahmen. Unsere Landschaft müsste dafür, bildlich gesprochen, zu einer Art Schwamm umgebaut werden, denn die Prognosen, die für den Sommer weniger Niederschlag voraussagen, sagen gleichzeitig für den Winter mehr Niederschläge voraus. Aktuell ist unsere Landschaft aber so gestaltet, dass Wasser möglichst schnell abfließt. Und eben das müsste sich ändern. Das Wasser, das im Winter vom Himmel fällt, müsste so lange wie möglich gehalten und gespeichert werden in der Landschaft, damit es dann in trockenen Sommern langsam an Bäche und Flüsse abgegeben wird und dann letztlich auch in den Rhein fließt und dort für Nachschub im Flussbett sorgt. Heißt, wir bräuchten Wälder, die Wasser besser speichern, Moore müssten renaturiert und Auen wiederhergestellt werden. Und natürlich gilt auch, konsequenter Klimaschutz würde helfen, also weniger Treibhausgase durch Verbrennen von Kohle, Öl und Gas produzieren, denn nur damit würde man letztlich die Ursache der häufigen Niedrigwasser bekämpfen.
1: Danke für die Infos, Dominik Bartoschek aus der ARD-Klimaredaktion. Ja, Wasserknappheit, trockene Böden und Ausfälle bei der Ernte. Wegen der Hitze fordern mehrere Verbände jetzt einen nationalen Hitzegipfel. Bislang ist Hitzeschutz Aufgabe der Länder und Kommunen. Das betont auch die Bundesregierung. Ein Bündnis aus Umwelt-, Sozial- und Gesundheitsorganisationen will aber, dass die Bundesregierung Klimaschutz und Klimaanpassung deutlich stärker vorantreibt.
4: Hitzegipfel jetzt! Hitzegipfel jetzt!
5: Vor dem Bundeskanzleramt haben Vertreterinnen und Vertreter des Bündnisses an einem symbolischen Gipfeltisch Platz genommen. Mit dabei sind nicht nur Greenpeace oder Fridays for Future, sondern auch die Arbeiterwohlfahrt oder das Deutsche Kinderhilfswerk. Hinter ihnen halten Mitarbeitende ihrer Organisationen Schilder in die Höhe. Darauf steht 10.000 Hitzetote und ihr kürzt beim Klimaschutz oder Energiewende stärken statt absagen. Die Botschaft an die Bundesregierung ist eindeutig, sagt Klimaaktivistin Luisa Neubauer.
6: Wir sitzen hier heute, wir fordern mit knapp 40 Organisationen gemeinsam unter anderem ein Hitzegipfel, das insbesondere in einer Zeit, in der man meint, da wäre doch eigentlich gerade niemand und was machen die überhaupt, wir sind da.
5: Die Idee hinter dem Hitzegipfel, teilnehmen sollen Bund, Länder und Kommunen gemeinsam mit Fachleuten, unter anderem aus dem Gesundheitswesen, dem Bevölkerungsschutz und der Landwirtschaft. Das Ziel, laut Olaf Band vom BUND,
7: zurückkehren zu Dialog mit der Gesellschaft, mit denen, die darunter leiden, die Lösung bieten können und dann die Finanzierung sicherzustellen, keine weiteren Grundsatzprogramme, die dann nicht umgesetzt werden, sondern jetzt Maßnahmen, die dann dauerhaft abgesichert sind.
5: Damit spricht Band gleich eine weitere Forderung des Bündnisses an, einen verbindlichen bundesweiten Hitzeschutzplan. Der soll klar regeln, wer im Ernstfall wofür zuständig ist und vor allem sicherstellen, dass Schutzmaßnahmen gegen künftige Hitzewellen dauerhaft finanziert werden. Beispielsweise Kühlräume in öffentlichen Gebäuden oder mehr Bäume und Grün auf Straßen und Plätzen. Denn bisher liegt der konkrete Hitzeschutz vor allem in der Verantwortung von Ländern und Kommunen. Ob die Bundesregierung diesen Weg mitgeht, ist allerdings offen. Auf die Frage, ob der Kanzler angesichts der Lage die Hitze nicht zur Chefsache machen sollte, trat sein Sprecher Stefan Cornelius zuletzt sehr auf die Bremse.
8: Es ist ein extremes Wetter, wir wissen das, und eine Chefsache wird das Wetter nicht ändern.
5: Laut Koalitionsvertrag von Union und SPD soll zumindest geprüft werden, ob Klimaanpassung eine Gemeinschaftsaufgabe werden kann. Bundesumweltminister Carsten Schneider von der SPD sagt, er arbeite daran.
1: Das war ein Beitrag von Isabel Karas, NDR 2 Berlin. Und diese Themen haben wir auch noch im Blick. Die Polizei in Preetz bei Kiel hat heute ein totes Kleinkind gefunden. Ob es sich dabei um die vermisste Dreijährige handelt, wird derzeit untersucht. Seit gestern wurde ein Mädchen gesucht, das von zu Hause verschwunden war. Am Vormittag hat die Polizei eine Pressekonferenz dazu gegeben. Mehrere Zeitungen berichten, dass das tote Mädchen in einem Pool gefunden wurde. Julia Jänisch, NDR 2 Kiel, was ist an diesen Berichten dran?
9: Also die Polizei hat das nicht bestätigt. Es wurde wohl mehrfach ein Pool durchsucht, aber es ist weder klar, ob es in dem Garten, in dem das Mädchen gefunden wurde, überhaupt einen Pool gibt, noch dass das Mädchen in einem Pool gefunden wurde. Wir wissen nur sicher, dass die Dreijährige in einem Garten ganz in der Nähe von ihrem Zuhause gefunden wurde.
1: Im vergangenen Jahr ist ein Mann mit einem Auto in eine Demonstration der Gewerkschaft Verdi gefahren. Dabei sind eine Frau und ihr zweijähriges Kind ums Leben gekommen. Mehrere Menschen wurden verletzt. Jetzt hat das Oberlandesgericht München den 25-Jährigen wegen Mordes verurteilt. Die Richter haben auch eine besondere Schwere der Schuld festgestellt. Das erschwert es erheblich, den Mann nach 15 Jahren Gefängnis auf Bewährung freizulassen. Es ist nicht ausgeschlossen, dass der Anschlag islamistisch motiviert war. Die Eisbachwelle in München zum Surfen. Sowas Ähnliches könnte es auch bald bei uns im Norden geben. Und zwar in Hamburg auf der Elbe. Ein Hamburger Investor will dort einen Ponton mit einem Wasserbecken bauen. Darin sollen starke Pumpen eine konstante 1,5 Meter hohe Welle produzieren. Das Projekt muss aber noch genehmigt werden.
10: Und das war das NDR 2 Update um 5 mit Karl Schreiber. Jetzt schauen wir aufs NDR 2 Wetter. Und heute ist doch eigentlich alles möglich. Es ist nicht zu heiß, nicht zu kalt. Man kann Fahrrad fahren, in der Hängematte liegen, Biergarten oder noch eine Runde joggen. Die Welt steht uns offen.
11: Ich will lösen. Es ist teilweise zu windig heute. Also ich fand es heute Morgen zu windig. Wir können uns immer beschweren. Können wir Deutschen uns immer. Wir haben Wolken, Sonne, bisschen Wind, teilweise auch ein bisschen Regen. Gerade so von der Nordsee her kommen so kleinere Schauer jetzt die nächsten Stunden. Aber insgesamt ziemlich angenehm. Bis zu 23 Grad in Bremervörde, 25 Grad in Mölln heute Abend noch und 26 Grad in Schöningen. Morgen bleibt es so wechselhaft wie heute. Bisschen dies, bisschen das, bisschen nass und bis zu 24 Grad.
10: Der NDR2-Verkehrsservice für den ganzen Norden. Hier kommen Stau oder stockender Verkehr ab 3 Kilometern für euch. Die Autobahn 1 Hamburg Richtung Osnabrück. Zwischen Bremer Kreuz und Aßen 5 Kilometer stockend in der Baustelle. Nochmal A1 Osnabrück Richtung Bremen. Zwischen Bremen-Brinkum und Hemelingen 5 Kilometer Stau vor der Baustelle.
11: Auf der A7 Flensburg Richtung Hamburg. Zwischen dem Dreieck Hamburg Nordwest und dem Elbtunnel 7 Kilometer Stau. Und die A7 Hannover Richtung Flensburg. Zwischen Hamburg-Hausbruch und dem Elbtunnel 5 Kilometer Stau. Der Verkehr. Das war's von uns. Gute Fahrt für euch. Hier ist der NDR 2 Nachmittag mit Jessica und Nico. Hallo. Ja.

0: Ja, so ganz langsam geht's jetzt dann doch Richtung Feierabend. Hier ist der NDR 2 Nachmittag mit Jessica und Nico und unserem persönlichen Lieblingskollegen hier im Sommer.
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0: Ja, das ist der Song für noch mehr Sommergefühl hier im NDR 2 Nachmittag. Heute von Will Smith.
2: Den habe ich übrigens letztes Jahr im strömenden Regen gesehen. Ich wurde noch nie bei einem Konzert so nass wie bei Will Smith im Hamburger Stadtpark. Aber das ist eine andere Geschichte. Ja. Für Will Smith war es Ende der 90er einer seiner erfolgreichsten Songs, die wir euch jetzt spielen. Mittlerweile ist es sogar der meistgehörte Song von ihm mit über 500 Millionen Streams.
0: Welcome to Miami. Machen wir gleich. Für mich klingt der Song ja immer nach, keine Ahnung, Cabrio und verzottelte Haare im Wind. Gibt's in einer knappen Minute in voller Länge.
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17.30 Uhr, ganz genau. Hier ist NDR 2 mit dem Verkehrsservice für den ganzen Norden. Stau da stockend ab 3 Kilometern. Die Autobahn 1 Hamburg in Richtung Osnabrück. Zwischen Bremer Kreuz und Asten 5 Kilometer stockend in der Baustelle.

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1: Mit einem Beitrag von Theologin Iris Macke aus Pinneberg für die Evangelische Kirche.
2: Heute vor 81 Jahren, morgens um 7:45, begann in Hiroshima ein ganz normaler Tag. Kinder machten sich auf den Schulweg, Läden öffneten ihre Türen, Menschen fuhren zur Arbeit. Und dann ein Feuerball, eine Druckwelle, eine Stadt, die von einer Atombombe zerrissen wurde. In diesem Frühjahr war ich selbst in Hiroshima, habe das Peace Memorial Center besucht, eine große Gedenkstätte dieses Atombombenabwurfs. Aus dem Eingangsbereich kommt man in einen abgedunkelten Raum mit einem dreidimensionalen Stadtmodell. Das ist so groß, dass viele Menschen drumherum stehen können. Man sieht die Flussarme, die wichtigsten Brücken und viele kleine Häuser. Als Besucherin schaue ich von oben auf das Stadtmodell und sehe dann per Video die Atombombe, wie sie auf die Stadt zufliegt und wie sie in der Luft mitten über dem Stadtzentrum detoniert. Wieder und wieder wird dieser Abwurf gezeigt. Ich war lange in dem Raum und immer herrschte dort Schweigen. Ein Schweigen, eindringlicher als jede Warnung vor der zerstörerischen Kraft von Atombomben. Später, unterwegs auf den Straßen von Hiroshima, sah ich andere Bilder. Da leben wieder Kinder und Erwachsene, da wachsen Bäume. Viele Menschen aus aller Welt kommen nach Hiroshima, um zu lernen, wie zerbrechlich Frieden ist und wie kostbar.
1: Das war ein Beitrag von Theologin Iris Macke aus Pinneberg für die Evangelische Kirche.

0: war der NDR 2 Nachmittag für diesen Donnerstag. Jessica und Nico sagen schönen Abend.
1: Aber es geht weiter, immer weiter, gleich mit Dirk im NDR 2 Soundcheck. Neue Musik. Viel Spaß.

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0: Jetzt Benson Boone, The Time of My Life.
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0: Mann, Mann, der Karnevalssegen war. Benson Boone mit The Time of My Life. NDR 2 an eurem Donnerstagabend. Die meisten freuen sich, heute ist mal ein bisschen kühler. Also gleich zum Feierabend raus und alle Fenster aufreißen. Den Flüssen in Deutschland hilft diese Abkühlung aber nicht. Es ist 18 Uhr.
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2: Einen nationalen Hitzegipfel. Das fordert ein Bündnis aus Umwelt-, Sozial- und Gesundheitsorganisationen von der Bundesregierung, die aber sagt, Hitzeschutz ist hauptsächlich Ländersache. Isabel Karas, NDR 2 Berlin.
3: In einem gemeinsamen Fünf-Punkte-Plan fordert das Bündnis aus rund 40 Organisationen die Bundesregierung dazu auf, Klimaschutz und Klimaanpassung deutlich stärker voranzutreiben. Erstens soll die Bundesregierung kurzfristig einen nationalen Hitzegipfel einberufen. Das Ziel? Konkrete Maßnahmen gegen die Folgen extremer Hitze abzustimmen. Zweitens verlangt das Bündnis einen verbindlichen bundesweiten Hitzeschutzplan. Dieser soll klare Zuständigkeiten festlegen und eine dauerhafte Finanzierung von Schutzmaßnahmen vor zukünftigen Hitzewellen sichern.
2: Vorletzte Nacht gab es einen Vorfall mit einer Drohne am Flughafen Leipzig-Halle. Die Drohne war mit Sprengstoff präpariert und wurde offenbar in der Nähe eines ukrainischen Flugzeugs gefunden. Erst hieß es, das Flugzeug war mit Munition beladen, doch das Bundesinnenministerium dementiert das jetzt. Das berichten Deutsche Presseagentur und das Magazin Focus. Konstanze Semide, NDR 2 aktuell.
4: Demnach wurde in der Obleuterunde im Bundestag mit den Abgeordneten aus den Ausschüssen Inneres und Verteidigung klargestellt, in der Antonov habe sich keine Munition befunden. Das Innenministerium äußerte sich nicht auf Nachfrage. Nach Informationen von NDR, WDR und Süddeutscher Zeitung war eine Antonov-Transportmaschine auf dem Leipziger Flughafen mit militärischer Munition beladen, die kurz zuvor aus Frankreich angeliefert worden sei, mit Vorbereitung zum Weitertransport. In der Nacht zum Mittwoch wurde in Leipzig in der Nähe von mehreren Antonov-Maschinen eine mit Sprengstoff beladene Drohne gefunden. Die Ermittlungen zu den Hintergründen laufen.
2: Die Polizei hat in Preetz bei Kiel heute ein totes Kleinkind gefunden. Ob es sich dabei um eine bereits vermisste Dreijährige handelt, wird derzeit untersucht. Seit gestern wurde in Preetz ein Mädchen vermisst, das von zu Hause verschwunden war. Am Vormittag hat die Polizei eine Pressekonferenz dazu gegeben. Mehrere Zeitungen berichten jetzt, dass das tote Mädchen in einem Pool gefunden wurde. Julia Jänisch, NDR 2 Kiel, was ist an diesen Berichten dran?
5: Also die Polizei hat das nicht bestätigt. Es wurde wohl mehrfach ein Pool durchsucht, aber es ist weder klar, ob es in dem Garten, in dem das Mädchen gefunden wurde, überhaupt einen Pool gibt, noch dass das Mädchen in einem Pool gefunden wurde. Wir wissen nur sicher, dass die Dreijährige in einem Garten ganz in der Nähe von ihrem Zuhause gefunden wurde.
2: Knapp 2 Wochen ist es her, dass ein Mann auf der CSD-Demo in Berlin mit einem Auto in eine Menschenmenge gefahren ist. Jetzt erinnert an dem Ort des Anschlags eine Parkbank in Regenbogenfarben an die Opfer. Die hat das Bezirksamt Mitte aufstellen lassen. Außerdem wurde an der Stelle ein neuer Baum gepflanzt. An diesem Gedenkort können Menschen jetzt Briefe und Kerzen niederlegen. Bei dem Anschlag ist eine Frau gestorben und 31 Menschen wurden zum Teil schwer verletzt.
0: Und jetzt ist es 6:03. Heute Abend kommen von der Nordsee her mal ein paar Schauer. Besonders zwischen Südniedersachsen und Vorpommern bleibt es aber noch lange trocken. Und das bei 18 Grad in Flensburg und 26 Grad in Vorpommern. Heute Nacht fallen Richtung Nordsee dann auch Schauer. Ansonsten ja eher trocken, besonders wenn es weiter südlich in Niedersachsen und in Mecklenburg-Vorpommern ist. Wir bekommen Temperaturen zwischen 9 Grad in Göttingen und 16 auf den Inseln. Also schön durchlüften. Der Freitag wird meistens so ein trockener Wechsel aus Sonne und dicken Wolken. Ab und zu kann es kurz Regen oder einzelne Schauer geben. Dazu 19 Grad in Husum und 24 in Hannover. Mal so ein bisschen durchschnaufen. Denn fürs Wochenende, das wird schon wieder wärmer. Am Samstag schon wieder bis 29 Grad, dann aber auch wieder mehr Sonne. Der Sonntag dann wieder mehr Wolken, ab und zu Schauer oder einzelne Gewitter und wieder bis 33 Grad. Der NDR 2 Verkehrsservice für den ganzen Norden. Stau oder stockend ab 3 Kilometern. A1 Lübeck Richtung Hamburg zwischen Hamburg-Billstedt und Dreieck-Norderelbe 3 Kilometer. A1 Hamburg Richtung Osnabrück zwischen Bremer Kreuz und Arsten 5 Kilometer. Und zwar in einer Baustelle, da braucht ihr 20 Minuten länger. A1 Osnabrück Richtung Bremen zwischen Bremen-Brinkum und Hemelingen 4 Kilometer vor der Baustelle. 20 Minuten dauert es länger. A7, Flensburg Richtung Hannover, zwischen Dreieck Hamburg Nordwest und Waltershof 8 Kilometer, 3/4 Stunde mehr ein Plan. A7 Hannover Richtung Hamburg, zwischen Thieshope und Horster Dreieck 3 Kilometer. A24 Hamburg Richtung Berlin zwischen Rheinbeck und Schwarzenbeck-Grande 4 Kilometer. Und die A27 noch Bremen Richtung Bremerhaven zwischen Bremerhaven Süd und Bremerhaven Geestemünde 3 Kilometer. Gute und sichere Fahrt für euch. NDR 2 Soundcheck, neue Musik am Donnerstagabend. Hier ist Dirk Böge und was soll ich euch sagen? Ich habe eine Menge frische Sachen für euch. Unter anderem von einer Band, ja, die war doch gerade wieder auf der Ecke. Ja, in Lüneburg haben sie gespielt, auf den Sülzwiesen. Fury in the Slaughterhouse, monatelang schon ausverkauft und sie haben mal wieder abgeliefert. Sie machen es aber auch echt geschickt. Sie sagen, wir spielen 8 neue Songs, wir spielen 8 alte Songs und wir spielen 8 Songs, von denen ihr teilweise denkt, wann haben sie den denn gemacht? Und da werden wir einen richtigen spaßigen Abend haben. Und genau so ist es gekommen. Gleich Fury mit einem neuen Song, Fix This Crack, vorher noch Jungle und hier ist Lady Gaga mit Shape of a Woman. Schönen Abend für euch.

0: Fury in the Slaughterhouse. Sie können es immer noch. Sie rocken wunderschön ab. Da kommt der große Fury-Truck vorgefahren. Der ist voll mit super Equipment. Und dann sind die sechs auf der Bühne und machen richtig schön den wunderschönsten Lärm, den man sich vorstellen kann. Wenn ihr die live sehen könnt, wirklich nicht zögern. Einfach mal hingehen. Wird ein großartiger Abend. NDR 2 am Donnerstag mit dem Soundcheck neue Musik. Gleich gibt's eine kleine entspannte Ecke mit Ásgeir aus Island. Der singt auch auf Isländisch. Skýjabor nennt er das Ganze und heißt so viel wie Wolkenstadt. Vorher noch die großartige Muriel mit Think That I've Lost You. Vorher, ganz klein Moment.
1: Moment mal.
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3: Heute vor 81 Jahren, morgens um 7:45, begann in Hiroshima ein ganz normaler Tag. Kinder machten sich auf den Schulweg, Läden öffneten ihre Türen, Menschen fuhren zur Arbeit. Und dann ein Feuerball, eine Druckwelle, eine Stadt, die von einer Atombombe zerrissen wurde. In diesem Frühjahr war ich selbst in Hiroshima, habe das Peace Memorial Center besucht, eine große Gedenkstätte dieses Atombombenabwurfs. Aus dem Eingangsbereich kommt man in einen abgedunkelten Raum mit einem dreidimensionalen Stadtmodell. Das ist so groß, dass viele Menschen drumherum stehen können. Man sieht die Flussarme, die wichtigsten Brücken und viele kleine Häuser. Als Besucherin schaue ich von oben auf das Stadtmodell und sehe dann per Video die Atombombe, wie sie auf die Stadt zufliegt und wie sie in der Luft mitten über dem Stadtzentrum detoniert. Wieder und wieder wird dieser Abwurf gezeigt. Ich war lange in dem Raum und immer herrschte dort Schweigen. Ein Schweigen, eindringlicher als jede Warnung vor der zerstörerischen Kraft von Atombomben. Später, unterwegs auf den Straßen von Hiroshima, sah ich andere Bilder. Da leben wieder Kinder und Erwachsene, da wachsen Bäume. Viele Menschen aus aller Welt kommen nach Hiroshima, um zu lernen, wie zerbrechlich Frieden ist und wie kostbar.
2: Das war ein Beitrag von Theologin Iris Macke aus Pinneberg für die Evangelische Kirche.

0: Moin, Elk und Jens hier aus dem NDR 2 Morgen. Ja, so ganz langsam geht's mit den Sommerferien dem Ende entgegen. Aber wir sprachen heute Morgen drüber, für einige geht's ja jetzt erst ab in den Urlaub.
1: Und manchmal erbt man auch Dinge. Also gestern zum Beispiel hat meine Nachbarin bei mir geklingelt, die fahren auch in den Urlaub und hat mir so die Reste aus dem Kühlschrank gegeben, die sie nicht mitnehmen konnten. Habe ich noch gefragt, soll ich eigentlich Blumen gießen? Nee, nur in der Zeit, wo die andere Nachbarin nicht kann.
0: Naja, Elke, dass dir nochmal einer, wunder dich doch nicht immer.
1: Vielleicht sind die Blumen in meiner Obhut ja doch einmal zu oft knusprig geworden.
0: Mag sein. Hm.
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1: Neue Musik aus Irland, das sind Picture This mit neuer Musik. Großartig, ich liebe den Sänger. Großartige Stimme. Take my hand and we can go walking, heißt die Nummer. Jetzt haben wir es 6:30 und schauen auf die Straßen. Der NDR 2 Verkehrsservice für den ganzen Norden. Stau

Licky Lee mit Happy Now, ganz, ganz neu. Außerdem Gracie Abrams, die, ja, ich würde fast sagen, die beste Freundin von Taylor Swift. Ich weiß nicht, wie es jetzt ist. Jetzt, sie hat Taylor verheiratet, jetzt sitzt sie abends ja vorm Fernsehen, isst ein paar Chips und sitzt neben ihrem Mann. Aber vielleicht ist sie ab und zu mit Freundin unterwegs und dann ist Gracie Abrams aber die erste Nummer, die sie anruft. Vorher noch Bilderbuch aus Österreich mit Push Reality und ich wünsche euch einen schönen Abend.

Licka Lee, wie man sie kennt und wie man sie einfach mag, oder? Happy Now heißt die neue Nummer. Am Donnerstagabend ist hier der NDR 2 Soundcheck neue Musik. Und jetzt kommen wir zu einer wirklich großen Stimme. Isaac war unterwegs in einem Freizeitpark, ja, und hat gesagt, die haben mich hier heute eingeladen und ich drehe hier mal ein Video. Hat zwischendurch immer ein bisschen seinen Song präsentiert, den er jetzt uns auch gleich hier in einem Stück präsentiert. Hat er die Zeit mal richtig genutzt und hat all die Sachen gemacht, die er als Kind dann gerne gemacht hat. Die ganzen Fahrgeschäfte, die ganzen Süßigkeiten, die ganzen Pommes und die Crepe und alles, was dazugehört. Und hatte wohl einen wunderschönen Tag. Und dazu kommt seine großartige Stimme und die hören wir jetzt ohne Pommes, aber dafür mit Isaac. Hier ist We Had It All.

Temperamento Südamerika. Marie Froesch hier bei NDR Tau. Ich habe einen Knopf vorbei. Vor lauter Aufregung. Marie Froesch mit Rio Lua hier am Donnerstagabend. Schön, dass ihr dabei seid im NDR 2 Soundcheck Neue Musik. Und dabei sein ist bei uns nicht nur hören, sondern gerne auch mal sagen, Leute, den Song, den fand ich jetzt besonders gut. Das könnt ihr uns gerne schicken über den Messenger in der NDR 2 App. Könnt ihr uns schreiben oder eine Audionachricht schicken. Oder aber ihr sagt, nee, der hat mir gar nicht gefallen. Dann könnt ihr uns das natürlich auch gerne schreiben und auch gerne sagen, warum das so gut oder nicht so gut gewesen ist. Jetzt kommen wir zu einem, den finde ich besonders gut. Im Oktober kommt sein 5. Studioalbum raus, Philipp Poisel. Wir haben den ersten Song von seinem neuen Album schon gehört und jetzt, der hieß Schön und jetzt gibt's die andere Richtung, zumindest was den Text angeht. Dämonen heißt die neue Nummer, hier ist Philipp Poisel.

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0: Genau.
1: 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Um 19 Uhr mit Tarek Yusbaschi. Sachsens Innenminister Schuster hat Darstellungen widersprochen, die Antonov-Maschinen am Leipziger Flughafen seien mit Munition beladen gewesen. Neben den Flugzeugen war gestern eine Drohne mit Sprengstoff entdeckt worden. Aus Dresden, Uta Deko.
2: Beide Maschinen waren leer, sie enthielten zumindest keinerlei militärisch relevante Beladung, so wie es in einigen Medien kolportiert worden sei, sagte Innenminister Schuster im MDR-Interview. Dies sei den Ermittlungsbehörden bereits gestern Abend bekannt gewesen. Mit Blick auf die Drohnenabwehr sagte Schuster, es erscheine ihm angesichts der strategischen Bedeutung des Flughafens Leipzig-Halle nötig, dass ein speziell geschützter Bereich innerhalb des Flughafens ausgewiesen werden müsse. Bis Ende des Jahres soll der Leipziger Flughafen ein modernes Drohnenabwehrsystem erhalten, das sei bereits beauftragt vom Bund.
1: Bundesverkehrsminister Bilger hat wegen des Niedrigwassers in deutschen Flüssen mehrere Schritte angekündigt, um einen Gütertransport weiterhin zu ermöglichen. Vorgesehen sind mehr Genehmigungen für Schwertransporte auf den Straßen, geplante Bauarbeiten auf Autobahnen und an Schleusen sollen zurückgestellt werden und Bilger will mit den Ländern über Ausnahmen vom Sonn- und Feiertagsfahrverbot für Lkw sprechen. Rupert Wiederwald berichtet aus Bonn.
3: Damit möchte er die Möglichkeit schaffen, dass halt diese ganzen Güter, die ja normalerweise über den Rhein oder die Donau oder über andere Flüsse transportiert werden, dass diese Güter dann halt eben auf Lkw umgeladen werden können. So gleichzeitig muss man natürlich auch sagen, das, was so ein Schiff transportieren kann, das sind ja nicht 2, 3 oder 4 Lkw-Ladungen, sondern das sind in der Regel 20, 30, 40 bis zu 100 Lkw-Ladungen, über die wir da sprechen. Also das alles dann auf die Straße umzubringen, das wird am Ende nicht funktionieren.
1: In diesem Jahr sind in Deutschland offenbar mehr Menschen durch Hitze gestorben als bisher bekannt. Das Robert-Koch-Institut hat seine Zahlen aktualisiert. Demnach waren es fast 12.000 Todesfälle, rund 2.000 mehr als zuletzt genannt. Die meisten Menschen sind in der besonders heißen Woche Ende Juni gestorben. Ein Bündnis aus 30 Verbänden, Wissenschaftlern und Klimaschützern forderte die Bundesregierung auf, einen Hitzegipfel einzuberufen und den Schutz der Menschen zu verbessern. Ein Mann, der im vergangenen Jahr mit dem Auto in eine Gewerkschaftsdemonstration in München gefahren ist, ist jetzt wegen Mordes zu lebenslanger Haft verurteilt worden. Das Oberlandesgericht stellte auch eine besondere Schwere der Schuld fest. Eine Frau und ihr 2-jähriges Kind waren bei dem Anschlag gestorben. Mehr als 20 weitere Menschen wurden verletzt.
4: 7:03. Heute Abend noch 18 bis 26 Grad, 18 Richtung dänische Grenze. In Greifswald sind es 26. Dazu ist es meistens trocken, aber von der Nordsee her kommen die Wolken langsam so dick, dass ab und zu mal Schauer dabei sind. Besonders aber zwischen dem Süden von Niedersachsen und Vorpommern bleibt es auch in der Nacht noch trocken, oft auch aufgelockert. Ansonsten, ja, kann mal der ein oder andere Schauer dabei sein. Heute Nacht dann 9 Grad in Südniedersachsen. Das nochmal schön, da kann man durchlüften. Und 16 auf den Inseln. Der Freitag bleibt dann meistens ein trockener Wechsel aus Sonne und dicken Wolken. Ab und zu, ja, mal kurz Regen oder einzelne Schauer, aber nicht viel. Es gibt 19 Grad in Husum und bis 24 Grad in Hannover. Der Samstag, dann schon wieder sonniger und wärmer bis 29 Grad. Am Sonntag dann wieder etwas wechselhafter. Es gibt einzelne Schauer oder Gewitter und es wird wieder heiß bis 33 Grad. Der NDR 2 Verkehrsservice für den ganzen Norden. Die A1 Hamburg Richtung Osnabrück zwischen Bremer Kreuz und Arsten. 5 Kilometer stockend in einer Baustelle. 20 Minuten dauert es länger. Die A7 Flensburg Richtung Hannover zwischen Dreikamburg Nordwest und Waltershof noch 7 Kilometer Stau, dort eine halbe Stunde plus. Und die A24 Hamburg Richtung Berlin zwischen Rheinbeck und Schwarzenbeek-Rande 3 Kilometer stockender Verkehr. Gute Fahrt!
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4: Es gibt so Künstler, wenn man die hört, dann hört man die unheimlich gerne. Mir geht das so bei Stromae. Ja, der Belgier, der in den letzten Jahren immer, wenn er irgendwas rausgebracht hat, das bis an die Spitze der Charts geschafft hat, in Frankreich, in Belgien und noch in vielen anderen Ländern in Europa. Der Mann hat's einfach drauf. Und wenn der singt in dieser Mischung, die er da singt, Französisch, ein bisschen Englisches mit dabei, dann höre ich das unfassbar gerne. Dem kann ich stundenlang zuhören, obwohl ich kaum ein Wort verstehe. Zusammen mit Torfalo hören wir gleich von Stromae De Fleur, vorher noch Temper City mit Self Aware. Schönen Abend für euch.

Scott Quinn mit All or Nothing. Euch einen schönen Donnerstagabend. Hier ist NDR 2 mit 3 Stunden frischer Musik. Soundcheck neue Musik heißt, wir spielen das, was es vielleicht mal ins Tagesprogramm schafft bei NDR 2 und dann bestimmt auch bei anderen Sendern. Und wenn ihr sagt, den Song finde ich richtig gut und das machen viele von euch, dann geht das auch ziemlich schnell. Wie kommt eure Nachricht zu uns hin? Über den Messenger in der NDR 2 App. Den könnt ihr tippen oder als Audionachricht. Immer rein damit. Und wenn ihr sagt, den möchte ich gar nicht im Tagesprogramm hören, dann könnt ihr das natürlich auch gerne schreiben. Ich bin mir sicher, der jetzt kommt, den hören viele gerne. Der gute Launemann Kamrad, auch gerade auf Tour auf vielen Festivals im Norden und ein gern gesehener Gast bei Festivals, weil er für 1,5-2 Stunden richtig gute Laune mitbringt. Seine neue Nummer heißt Love Sober und beschreibt diesen Zustand, aus dem man kommt, wenn man erst eine rosarote Brille aufhat und die dann wieder abnimmt. Ich muss mir mal eine kaufen, ich habe keine Ahnung, was das sein könnte. Aber hier ist Kamrad mit Love Sober.

Miona mit Eastside Girls hier bei NDR 2. Einen schönen Donnerstagabend. Jetzt kommen wir zu einem, das habe ich bis heute auch nicht wirklich verstanden, was da passiert ist im Jahr 2022. Da ist Malik Harris für uns zum Eurovision Song Contest gefahren, hat ganze 6 Punkte geholt, ist letzter geworden. Ja, und irgendwie haben wir das gar nicht verstanden, denn der Song hat in Deutschland eine goldene Schallplatte geholt, war fast ein halbes Jahr in den Charts, den er da gesungen hat, der war richtig gut. Und danach durften wir ihn auch ein paar Mal auf NDR 2 Bühnen im Sommer präsentieren. Und was soll ich euch sagen? Der Mann hat so gute Laune gemacht, der hat das Publikum so begeistert, steht da mit seiner Gitarre und seiner Loopstation und fängt an, Musik zu machen. Und man merkt, der kann das, der mag es, der lebt das richtig gut. Deswegen umso schöner, dass er uns erhalten geblieben ist. Nach 2 Alben macht er immer noch weiter fleißig Musik. Make You Mine heißt die neue Single. Hier ist Malik Harris.

Aus der Feder von Gary Lightbody, der Sänger von Snow Patrol, zusammen mit Kylie Minogue. Und was für eine tolle Geschichte, kann man gar nicht oft genug erzählen. Er hat diesen Song schon vor einigen Jahren geschrieben und

0: zwischen Rheinbeek und Schwarzenbeek-Grande 3 Kilometer stockend. Die A27 Walsrode Richtung Bremen zwischen Dreieck Walsrode und Walsrode Süd ist nach einem Unfall gesperrt. Und die B207 Fehmarn-Heiligenhafen zwischen Todendorf und der A1 Heiligenhafen-Ost in Richtung Heiligenhafen 12 Kilometer Stau. Da dauert es 1,5 Stunden länger. In Richtung Fehmarn sind 5 Kilometer Stau. Da eine 3/4 Stunde mehr einplanen. Haltet durch. Wir sind bei euch. Haltet durch.
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0: Mit der Musikszene in Deutschland jetzt 1/2 Stunde. Gleich haben wir Lea für euch mit Dir alleine sein. Und wer Lea noch nicht live gesehen hat, man kann sich ihr nur schwer entziehen. Gerade zu ihrer Anfangszeit, als sie noch nicht so bekannt war, da ist sie mit der Bahn gekommen. Richtig, hatte ihr Keyboard dabei, ist mit dem Keyboard in der Bahn gereist. Und ich hatte mal das Glück, etwas länger mit ihr sprechen zu dürfen, weil sich so ein Konzert von uns mal um einiges verschoben hat. Und das war richtig toll, weil man hat gemerkt, was ihr das bedeutet, für andere Menschen zu singen und dann zu sehen, wie die Augen der Menschen im Publikum leuchten, weil das, was sie da sagen will, auch wirklich ankommt. Das ist richtig schön. Gleich Lea mit Dir alleine sein. Vorher Mariam mit Fiebertraum. Hier ist Dirk Böge. Schönen Abend.

Danger Dan. Die meisten meiner Freunde. Habe ich noch gar nicht kennengelernt. 19.43 Uhr, hier ist NDR 2 für euch an einem wunderschönen Donnerstagabend. Frische Luft da draußen, mal wieder schön durchatmen und frische Musik für die Ohren. Jetzt von Greta. Greta lebt in Hamburg, macht hier Musik und ist so langsam dabei, sich freizustrampeln. Ihr habt sie fast alle schon mal gesehen, denn im Musikvideo von Kerstin Ott, die immer lacht, da ist sie das Model in dem Video. Das heißt, wenn ihr mal schauen wollt, so sieht sie aus. Sie hat schon als Kind verschiedene Instrumente gelernt und hat aber nie wirklich Noten gelernt, hat sogar schon mal an der Staatsoper gespielt mit dem Saxophon, aber der Saxophonlehrer musste ihr das alles vorspielen, weil sie konnte sich das nicht merken und nach Noten lesen, deswegen musste sie das alles irgendwie improvisieren. Bekommt sie aber hin, ist ein riesiges Talent und wir hören von ihr Zen, hier ist Greta.

Powernummer 78 aus Österreich. Alles nicht so einfach. Warum nennt sich eine Band aus Österreich Cordoba 78? Also wer sich ein bisschen mit Fußball auskennt, der wird wissen, warum. Ja, es war die WM 1978 und in Cordoba hatte sich zunächst einmal Österreich für diese WM nach 20 Jahren mal wieder qualifiziert, spielte dann gegen Deutschland und gewann auch noch 3-2. Und alle, die dabei waren, waren Helden. Alle, die es gesehen haben, werden sich ewig dran erinnern. Und deswegen hat diese Band aus Österreich gesagt, dann machen wir doch mal einfach Cordoba 78 als unseren Namen. Das ist ja mal auch schlau, oder? Ja, und wir bleiben gleich am Donnerstagabend im NDR 2 Soundcheck Neue Musik in Österreich. Hier ist Mattea mit Einfach Nichts.

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1: Um 20 Uhr mit Tarek Yusbashi. Sachsens Innenminister Schuster hat Darstellungen widersprochen, die Antonov-Maschinen am Leipziger Flughafen seien mit Munition beladen gewesen. Neben den Flugzeugen war gestern eine Drohne mit Sprengstoff entdeckt worden. Aus Dresden, Uta Deko.
2: Beide Maschinen waren leer, sie enthielten zumindest keinerlei militärisch relevante Beladung, so wie es in einigen Medien kolportiert worden sei, sagte Innenminister Schuster im MDR-Interview. Dies sei den Ermittlungsbehörden bereits gestern Abend bekannt gewesen. Mit Blick auf die Drohnenabwehr sagte Schuster, es erscheine ihm angesichts der strategischen Bedeutung des Flughafens Leipzig-Halle nötig, dass ein speziell geschützter Bereich innerhalb des Flughafens ausgewiesen werden müsse. Bis Ende des Jahres soll der Leipziger Flughafen ein modernes Drohnenabwehrsystem erhalten, das sei bereits beauftragt vom Bund.
1: Und die Bundesanwaltschaft übernahm am Abend die Ermittlungen zu dem Drohnenfund. 85% der Deutschen sind unzufrieden mit der Arbeit der Bundesregierung. Das zeigt der aktuelle ARD-Deutschland-Trend, für den Infratest DIMAP knapp 1300 Wahlberechtigte befragt hat. Auch die Regierungsumbildung wirkte sich nicht positiv aus. Aus Berlin Sabine Henkel.
3: Wenn am kommenden Sonntag Bundestagswahlen wären, würden CDU und CSU 21% erreichen. Etwas weniger als im Juli. Die AfD kommt in dieser Umfrage auf 28%. Das ist ein leichtes Plus. Alle anderen Parteien erreichen unveränderte Prozentzahlen. Die SPD 12, die Grünen 15 und die Linke 11%. Bundeskanzler Friedrich Merz hatte einige CDU-Posten neu besetzt, darunter das Gesundheits- und das Verkehrsministerium, außerdem in der Fraktion und im Kanzleramt.
1: Bundesverkehrsminister Bilge hat mehrere Schritte angekündigt, um Versorgungsengpässe wegen des Niedrigwassers mehrerer Flüsse zu verhindern. Die Länder sollen Schwertransporte schneller genehmigen und das Sonntagsfahrverbot für Lkw aussetzen. Neue Baustellen auf den Straßen sollen, wenn möglich, vermieden werden. Die Deutsche Bahn habe zugesagt, die Industrie zu unterstützen und mehr Güter zu befördern. Trotz des Rückzugs der FIFA-Pläne für eine Öffnung gegenüber externen Investoren droht die UEFA weiter damit, die Wettbewerbe des Weltverbandes zu boykottieren. Die Vorschläge zum Verkauf der großen Turniere müssten endgültig zurückgezogen werden, hieß es von der Europäischen Fußballunion. Es müsse eine Zusicherung geben, dass solche Versuche nie wieder unternommen würden. Zudem sei das Vertrauen in FIFA-Präsident Infantino verloren gegangen. Dieser hatte angesichts des großen Widerstands von seinen Plänen Abstand genommen.
4: 8:03. Wir schauen aufs Wetter. Heute Abend noch Temperaturen bis Mitte 20 Grad. Und von der Nordsee her, da kommen dichtere Wolken. Da gibt's dann auch mal ein paar Schauer. Die ziehen langsam Richtung Süden und Richtung Osten. Aber so weit kommen sie dann auch nicht voran. In der Nacht bleibt es im Süden von Niedersachsen und bis rüber nach Vorpommern meistens trocken. Oft gibt's auch viele Sterne zu sehen. Ansonsten, ja, dicke Wolken und ab und zu mal Schauer oder ein bisschen Regen. Aber nicht so richtig viel. Bei 9 Grad im Süden von Niedersachsen und 16 Grad auf den Inseln. Der Freitag ist dann ein meistens trockener Wechsel aus Sonne und dicken Wolken. Ab und zu gibt es mal kurz Regen oder einzelne Schauer. Und dazu 19 Grad in Husum und 24 Grad in Hildesheim. Also das kann man nochmal gut aushalten. Der Samstag, dann haben wir schon wieder bis 29 Grad. Dann wird es auch wieder sonniger. Und am Sonntag, da wird es noch heißer bis 33 Grad. Dann aber auch wieder mehr Wolken und wechselhafter mit Schauern und Gewittern. Der NDR 2 Verkehrsservice für den ganzen Norden. Stau oder stocken noch ab 3 Kilometern, so viel haben wir nicht mehr. A1 Lübeck-Hamburg im Kreuz Lübeck ist in beiden Richtungen wegen eines Rehs auf der Fahrbahn gesperrt. Die A27 Walsrode Richtung Bremen zwischen Dreieck-Walsrode und Walsrode Süd ist nach einem Unfall auch gesperrt. Und die B207 Fehmarn-Heiligenhafen zwischen Totendorf und der A1 Heiligenhafen Ost in Richtung Heiligenhafen 12 Kilometer Stau. Das dauert immer noch 1,5 Stunden länger. In Richtung Fehmarn sind es 5 Kilometer, aber auch da müsst ihr eine Dreiviertelstunde mehr Geduld haben. Gute Fahrt.
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4: Einen schönen Donnerstagabend. Dirk Böge ist hier und was soll ich euch sagen? U2 kennen wir alle. Eine der größten Rockbands der letzten 40, 45, 50 Jahre. Sie haben so viel gerockt, dass man kaum weiß, dass sie auch ganz andere Musik gemacht haben. Und wenn sie jetzt mit Martin Garrix zusammen einen neuen Song haben und der ist ja DJ, dann fragt man sich, wie passt das denn zusammen? Ich spiele euch mal was vor und das ist von U2, würde man nicht glauben, aber ist es wirklich? Hallöchen. Das ist der Song Mofo vom Album Pop aus dem Jahr 1997. Da Damit sind sie auch live auf Tour gegangen. Und wir hören, U2, die können auch anders. Die können ganz anders. Und die haben auch immer in ihrer ganzen Karriere immer gesagt, wir wollen neue Dinge ausprobieren, Neues machen. Und jetzt arbeiten sie mit Martin Garrix zusammen. Der Song heißt Fireflies, ist wunderschön und Vorläufer zum neuen Album, das Ende des Jahres kommen soll. Hier sind U2. Schönen Abend.

Dagny, hier bei NDR 2 mit Rain. Ellie Goulding ist eine ganz große Künstlerin aus Großbritannien, die gerade zu Anfang ihrer Karriere auch viel mit DJs zusammengearbeitet hat. Sie hat so ein bisschen so einen Stil geprägt, den vorher noch nicht so wirklich jemand besungen hat. Da war Elektro mit dabei und dann ihre Stimme, die so, naja, so eine Mischung zwischen kräftig und piepsig. Ja, und jetzt haben wir gehört, es gibt ein neues Album von Ellie Goulding. Das neue Album heißt Four Seasons und kommt am 4. September raus, also ein Monat ungefähr. Und wir hören einfach mal rein, denn Four Seasons ist auch der Song, den wir jetzt von ihr hören. Hier ist Ellie Goulding.

0: Na, das macht den Kopf frei, oder? Evanescence mit Who Will You Follow. Ein schöner Abend, hier ist NDR 2 an eurem Donnerstag mit frischer Musik jetzt von Archie Langley. Den Namen finde ich ja gar nicht schlecht, aber er hat gesagt, ich nenne mich lieber St. Lundy. Das finde ich doch ein bisschen besser. Er kommt von Hailing Island, das ist eine ganz kleine Insel im Ärmelkanal, und hat nie wirklich gedacht, dass er was mit Musik machen wird. Hören wir doch mal kurz rein, wie er uns das erklärt.
1: I first remember falling in love with music when I was about 4 years old and my dad put on an Otis Redding CD. I really dreamt of getting a guitar from that day on, and I didn't get one until I was 12 years old. And then it was not until I was 18 that I started to sing for the first time. And the rest is history.
0: Ja, der Rest ist Geschichte. Also mit 4 Jahren hat sein Vater eine Scheibe von Otis Redding mit nach Hause gebracht. Die hat ihn völlig begeistert. Er wollte Musik machen, unbedingt eine Gitarre haben. Hat aber erst bekommen, als er 12 war. Und mit 18 hat er dann erst angefangen zu singen. Aber das ist ja eigentlich erst der Anfang der Geschichte.
1: I grew up on a small island where the career in music that I'd always dreamt of didn't seem so possible. So I decided to take a bit of a leap of faith and travel to London one night in hope to pursue music. And I'm really glad that I did it.
0: Ja, da sind wir auch froh, dass er das gemacht hat. Er war 21, als er gesagt hat, okay, auf dieser Insel hier, da wird das nichts. Da wird es nichts mit Musik, zumindest nicht so, dass ich davon leben kann. Also ist er mit 21 einfach los, hat sich ein Ticket nach London gekauft, ist nach London, hat da Musik gemacht und ja, und jetzt ist er überall in Europa bekannt. Hier ist die neue Single von St. Lundy, die heißt Alaska.

0: John Mayer und Lainey Wilson mit Phone Keys Wallet, was man halt so mitnimmt, wenn man aus dem Haus geht. Der NDR 2 Verkehrsservice für den ganzen Norden um 8:30. Die A27 Walsrode Richtung Bremen, zwischen Dreieck Walsrode und Walsrode Süd gab es einen Unfall, da ist gesperrt. Und die B207 Fehmarn-Heiligenhafen zwischen Todendorf und der A1 Heiligenhafen Ost in Richtung Heiligenhafen im Moment 12 Kilometer Stau. Das dauert 1,5 Stunden länger. In Richtung Fehmarn sind es 5 Kilometer. Da braucht ihr eine Dreiviertelstunde länger. Das war's. Gute Fahrt.
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0: So, halbe Stündchen haben wir noch am Donnerstagabend. Schön, dass ihr dabei seid. Und da haben wir uns gedacht, machen wir noch mal schöne Musik. Gleich von einem, der brauchte einen Song, um weltberühmt zu werden. Denn Beck hat mit Loser einen solchen Hit geschrieben, dass sich die ganzen Plattenfirmen um ihn gerissen haben. Und seitdem kann er genau das machen, was er für sein Leben gerne macht. Der Mann macht einfach Musik für sich, für andere. Er schreibt Songs, er produziert. Und gleich hören wir von ihm was Neues. Beck mit In the Night. Vorher die großartige Mina Richman und hier ist Philipp Porzell mit Schön. Ich bin Dirk. Hi.

Beck mit In the Night. Der Mann kann Musik, wissen wir spätestens seit seiner Single Loser. Und die ist ja mal auch schon jetzt fast, ja, die ist 20 Jahre alt. Und dieser Song hat ihn mehr als berühmt gemacht. Und jetzt kann er so Musik machen, wie er möchte. Und bei dem, finde ich, hat sich's auch wirklich gelohnt. NDR 2 mit dem Soundcheck neue Musik. Und jetzt was Neues von Nessa Barrett, ein kommender Superstar in den USA. Too Fast to Live, Too Young to Die.

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1: Mann, was haben sie uns begeistert. Jupiter Jones in Güstrow beim Starset NDR 2 Songs and Stories Konzert vergangene Woche. Alle waren restlos begeistert, was die Jungs dahin gezaubert haben. Das neue Album, wir haben es eben ganz kurz gehört im Text. Ich trage den Sarg, du trägst was Buntes. Im Text mit drin, so heißt das Album. Und deswegen spielen wir heute Abend gerne nochmal einen zweiten Song von Jupiter Jones. Champagner Empfang satt heißt die Nummer. Ja, diese große Kombination zwischen dieser Stimme, der man so gerne zuhört, und diese Musik, die so eingängig ist, die sorgt dafür, dass diese lange Pause, die auch zwischendurch gewesen ist, weil der Sänger von Jupiter Jones wirklich gesundheitliche Probleme hatte, ist drüber hinweg, hat sogar ein Buch drüber geschrieben, um anderen Menschen damit zu helfen. Und Jupiter Jones sind wieder da. Ja, mit dem neuen Album. Das hat getrendet auf Platz 2 der Albumcharts, kommt jetzt bald raus, aber auf Platz 2 direkt vorher, das schon mal ganz amtlich. Und das war auch schon fast der NDR 2 Soundcheck, neue Musik. J. Jerome 87 haben wir noch und Nitsch und Django legen auch noch los. Ich bin Dirk, ich wünsche euch einen schönen Abend und wisst ihr was? Morgen Abend hören wir uns einfach mal wieder, oder? So machen wir das.

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1: Um 21 Uhr mit Tarek Yusbashi. Nach dem Fund einer Sprengstoffdrohne am Leipziger Flughafen hat die Bundesanwaltschaft die Ermittlungen übernommen. Bisher waren die Landesbehörden in Sachsen zuständig. Aus Baden-Baden ARD-Terrorexperte Holger Schmidt.
2: Es handele sich um einen schwerwiegenden Angriff auf die Transport- und Logistikinfrastruktur in Deutschland, erklärt Generalbundesanwalt Jens Rommel in einer Presseerklärung. Es besteht der Verdacht des versuchten Herbeiführens einer Sprengstoffexplosion und des gefährlichen Eingriffs in den Luftverkehr, so die Bundesanwaltschaft. Und sie spricht davon, dass es wohl zwei Drohnen waren, die am Dienstagabend am Flughafen Leipzig im Einsatz waren. Denn auch der Gegenstand, mit dem eine Frachtmaschine beim Durchstarten kollidiert sei, sei mutmaßlich eine Drohne gewesen, heißt es.
1: Wegen des Niedrigwassers des Rheins will Verkehrsminister Bilger unter anderem Lkw-Fahrten auch sonntags zulassen. Das teilte Bilger nach einem Spitzengespräch der Verkehrsminister mit. Langfristig habe die Anpassung der Schifffahrt an Niedrigwasser Vorrang. Aus Bonn, Maike Kreber.
3: Wasserstraßen ausbauen und mehr Schiffe umrüsten, um besser bei Niedrigwasser fahren zu können. Aber auch mehr Güterverkehr vom Schiff auf die Straße und die Bahnschienen bringen. Das sind nur einige der Maßnahmen, die Bundesverkehrsminister Steffen Bilger und die anderen Teilnehmer des Spitzengesprächs besprochen haben. Ganz wichtig dabei, es soll nicht nur langfristige Maßnahmen geben, sondern vor allem viele kurzfristige, um die aktuell angespannte Lage zu entlasten. So könnten Sonn- und Feiertagsverbot für Lkw ausgesetzt werden, um den Verkehr von den Schiffen auf die Straße zu bringen.
1: Die AfD baut laut aktuellem ARD-Deutschland-Trend ihren Vorsprung zur Union weiter aus. Wäre am kommenden Sonntag Bundestagswahl, käme die Partei demnach auf 28%. Die Union verliert weiter an Zustimmung und kommt nur noch auf 21%. Die SPD liegt unverändert bei 12%, die Linke bei 11%, die Grünen bei 15%. Mit der Bundesregierung zufrieden sind nur 13% der Befragten, 85% äußerten sich unzufrieden. Niedersachsens Ministerpräsident Lies ist zur Sicherung von Arbeitsplätzen bereit, das Ziel der Klimaneutralität in Deutschland auf 2048 zu verschieben. Lies sagte derzeit, zwar solle Klimaschutz nicht grundsätzlich in Frage gestellt werden, aber ihm sollten auch nicht die Industrie und die Arbeitsplätze geopfert werden. Der grünen Europapolitiker Bloss hielt Lies in dem Doppelinterview vor, wer den Emissionshandel bremse, schade sich selbst. Man müsse das Klimaneutrale attraktiver machen, nicht das Fossile länger erlauben, so Bloss. Das waren die Nachrichten. Das Wetter in Norddeutschland. Nachts meist trocken, im Norden ein paar Schauer bei Tiefstwerten von 16 bis 9 Grad. Morgen Sonne, Wolken und überwiegend trocken, 19 bis 24 Grad. Und am Sonnabend meist trocken, dann bei 21 bis 28 Grad. Es ist 21.03 Uhr.
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4: Vorsicht bitte auf der B5 Itzehoe Richtung Heide. Zwischen Brunsbüttel Nord und Brunsbüttel Zentrum liegt ein Tier auf der Fahrbahn. A7 Hannover Richtung Kassel. Die Einfahrt Kassel Ost ist wegen Brückenarbeiten bis zum 5. September gesperrt. A270 Blumenthal Richtung Ilpol. Die Einfahrt Bremen-Lesum ist Arbeiten am Mittelstreifen bis 17. August gesperrt. B207 Fehmarn Richtung Heiligenhafen. Zwischen Todendorf und B501 Heiligenhafen Ost 12 Kilometer Stau.
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5: Mit Markus Barsch. Hallo, schön, dass ihr da seid. Holly Humberstone fängt an, To Love Somebody, aber Moment mal. Machen wir gleich ein Quiz? Wir machen gleich ein Quiz. Gute Idee.
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0: Hallo Deutschland, wie schön, dass ihr da seid. Hier ist Pop, eure Abendshow. Am Donnerstagabend ist die gemeinsame Abendshow von Bremen 4, HR3, MDR Jump, NDR 2, RBB 88.8, SR1 und WDR 2. Produziert mit Liebe, Herzblut, Hingabe und jetzt einem spontanen Schnellstwiss von SWR3. Wir wollen euch was schenken. Ihr wisst, wie es ist. Schenken ist natürlich Quatsch. Ihr müsst euch das hier hart verdienen in unseren unfassbar komplizierten Schnellstquissen. Nicht. Wir gucken mal, was wir machen können für ein fröhliches Goodie-Päckchen für euch. Guck mal, Geburtstag heute. Wenn ihr heute Geburtstag habt, ihr seid die tollsten Geburtstagskinder, die man sich nur vorstellen kann. Alles Liebe von uns für euch. Ihr habt Geburtstag zusammen mit...
1: Wer ist das denn?
0: Geraldine Estelle Horner. Aber jetzt kommt's. Geborene Halliwell. Jerry Halliwell von den Spice Girls hat heute Geburtstag. Geboren am 6. August 1972 in Watford, Hertfordshire in Großbritannien. Die war bei den Spice Girls. Ein Spice Girl hat Geburtstag. Ey, das ist ja toll, ein Gewürzmädchen. Wir machen natürlich, wenn ihr gerade in der Küche steht, toll. Wir machen das spontane. Es gibt ja so viele Gewürze in den Küchen der Welt, tausende. Wir machen das spontane. Ist das ein Gewürz oder eventuell was völlig anderes? Schnellstquiz. Sofort anrufen. 07221 2011. Wenn ihr schon mal Salz gesehen habt zum Beispiel, dann seid ihr hier richtig. 07221 2011. Jetzt sofort anrufen für ein fröhliches Abendshow-Goodie-Überraschungspäckchen. Wir machen das spontane. Ist das ein Gewürz oder was völlig anderes? Schnellstquiz.

0: Ach, der Styles Harry ist ein guter Typ.
1: Hallo, hier ist Pop, eure Abendshow. Heute hat Jerry. Ich glaube, die einen sagen Gary, die anderen sagen Jerry, oder? Tom und Jerry Halliwell. Jerry Halliwell, ein Spice Girl. Ich hätte fast ehemalig gesagt, das stimmt ja nicht. Die haben sich ja niemals aufgelöst. Wer weiß, vielleicht gibt es irgendwann mal ein Spice Girls Konzert. Ich gehe hin. Jerry Halliwell hat Geburtstag. Und das ist ja ein Gewürzmädchen. Spice Girl. Bisschen krückig, ne? Egal. Aber wir machen das ja gerne so, also frei assoziativ. Und es gibt so viele tolle Gewürze auf der Welt, dass wir das Spontane, ist das ein Gewürz? Man kennt ja teilweise die Gewürze gar nicht auf der Welt. Ist das ein Gewürz oder was völlig anderes schnellst fürs Spielen? Und das machen wir mit Petra im Saarland in Hülsweiler. Hallo Petra, bist du da? Petra!
2: Ja, hallo. Grüß dich, Spaschi. Ich wohne in Hirzweiler.
1: In Hirzweiler? Das gibt's doch nicht. Ich bin taube Nuss, habe ich falsch aufgeschrieben. Sorry. Hirzweiler, selbstverständlich Hirzweiler. Petra, du hast schon mal Salz gesehen oder an Salz geleckt? Am salzigen Steinchen?
2: Ja, hab ich.
1: Okay, kann losgehen. Ich nenne dir jetzt irgendwelche Gewürze, vielleicht aber auch gar nicht. Vielleicht sind es auch Gewürzmischungen. Ich gebe dir mal zwei zur Auswahl, damit es nicht so schwierig ist.
2: Okay.
1: Harissa. Ist das A? Harissa. Ist das, wenn dein uraltes Fahrrad mittlerweile so gefährliche Strukturschwäche zeigt, so am Rahmen, das sind so ganz feine kleine Risse, kaum zu sehen wie ein Haar. Dann hat dein Fahrrad Harissa. Oder ist es ein Gewürz?
2: Harissa ist doch dieses scharfe, rote Gewürz.
1: Stimmt. Das ist natürlich ein Gewürz. Harissa. Scharfe Chilipaste aus Nordafrika. Nicht zu viel davon?
3: Sonst brennt die Nase.
2: Brennt immer zweimal.
1: Bitte was? Das brennt immer zweimal. Das stimmt auch. Weiter geht es. Boxhornklee.
2: Ah, das kenne ich.
1: Wirklich? Ich wollte gerade sagen, gibt's nicht. Wir wollen nicht ins Boxhorn jagen mit dem Ding. Ist ein Gewürz, du hast recht.
2: Ja klar, und da ist sau lecker im Käse.
1: In Käse, okay. Also das ist erstmal, kennen gar nicht viele. Der macht auch gar nicht viel, der Boxhornklee. Der macht nur so eine gewisse Tiefe. Tut mal ein bisschen Boxhornklee an die nächste Kartoffel. Euer Leben ist für immer ein anderes. Das ist kein Witz. Wirklich. Boxhornklee. Gibt's wirklich. Ganz toll. Massi. Ah, das ist halt italienisch. Massi. Das heißt aber ja. Was soll die Frage? Oder B, ist es eventuell ein Gewürz?
2: Sag mir nochmal, wie ist der
1: Massi.
2: Name?
1: Massi. Ja, Massi.
2: Also wenn ich jetzt zweimal kein Salz hatte, dann müsste das doch eigentlich...
1: Vorsicht. Ja? Du darfst jetzt antworten.
2: Ein Gewürz.
1: Das ist richtig. Französisches Gewürz. Es wird geschrieben M-A-C-I-S. Es gibt auch eine deutsche Version tatsächlich, Marzis. Das ist die getrocknete Samenhülle der Muskatnuss. Das ist noch, schmeckt noch ein bisschen feiner, ein bisschen süßlicher, weniger scharf als die normale Muskatnuss. Marzis okay. Oder Marzis. Okay, du bist auf der Gewinnerstraße, liebe Petra, in Hirzweiler, im Saarland. Jetzt kommt's. Ocelotin A ist ein Bruder von Rosmarin. Ocelotin ist ähnlich würzig, harzig, riecht aber nicht so nach Kiefernadeln, das Ocelotin. Oder B, stimmt alles überhaupt nicht.
2: Och, jetzt bin ich aber echt überfragt.
1: Wie lustig. Also du hast lange kein spontanes Schnellsquiz gehört, glaube ich.
2: Ja, das stimmt.
1: Der Ocelot ist immer in jedem Quiz, warum weiß niemand. Das ist eigentlich eine Wildkatze aus Mittel- und Südamerika. Du hast B gesagt, ne? Stimmt alles überhaupt nicht. Ist überhaupt kein Gewürz. Du hast recht, Petra. Du hast gewonnen.
2: Danke.
1: Toll. Bleib dran, wir schenken dir was.
4: Juhu. 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

0: die 80er haben angerufen. Sie waren Katrina and the Waves zurück. Walking on Sunshine, hallo, hier ist Pop, eure Abendshow. Achtung, eure Kinder und ihr selber vielleicht auch. Ihr schreit jetzt gleich vor Freude hier so.
1: Oh nein, Alter, wie geil!
0: Oh Gott. Wie geil! Die einen schreien wegen Paw Patrol, ne? Und die anderen wegen der Backstreet Boys. Und jetzt kommt's nämlich, beides kommt zusammen. Die Backstreet Boys, vielleicht habt ihr das schon gehört, die singen den Titelsong zum neuen Paw Patrol Film. Also Eltern und Kinder wissen, was Paw Patrol bedeutet. Macht süchtig und so. Viel Screentime für die kleinen Paw Patrol. Bottle Up heißt der Song. Und in diesem Song geht es genau um diese Momente, die wir am liebsten, weil sie so schön sind, in eine Flasche füllen würden. Bottle Up. Und für immer aufheben. Erster Kuss, erstes Auto, weiß ich nicht, Händchen halten oder sowas Schönes oder irgendwas ganz Tolles erlebt haben oder sowas Gemeinsames oder so. Oder eben natürlich das erste Backstreet Boys Konzert, bei dem wir damals so laut mitgeschrien haben, dass wir danach 3 Tage lang... Ja, so klang. Everybody, yeah, yeah. Gerade das Gefühl können wir uns nochmal zurückholen. Die Backstreet Boys kommen im Oktober ja nach Düsseldorf, habt ihr gehört, ne? Für eure Kids übrigens wichtig, der Paw Patrol Film läuft seit heute im Kino. Wir wissen, wo ihr am Wochenende sein werdet. Ganz neu in eurer Abendshow, Bottle Up, die Backstreet Boys.
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0: Backstreet Boys meet Paw Patrol. Bottle up in der Abendshow.
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2: Es ist 9:30.
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3: Heute Nacht fallen Richtung Nordsee Schauer. Ansonsten ist es trocken. Zwischen dem Süden von Niedersachsen und Vorpommern ist es oft aufgelockert oder klar. Wir bekommen 9 Grad in Göttingen und 16 Grad auf den Inseln. Der Freitag wird meistens ein trockener Wechsel aus Sonne und dicken Wolken. Ab und zu kann es mal kurz regnen oder es fallen einzelne kurze Schauer. Dazu gibt es 19 Grad in Husum und 24 Grad in Hannover. Der Sonnabend wird dann schon wieder sonniger und etwas wärmer. Am Sonntag bekommen wir wieder bis 33 Grad. Dann wird es teilweise aber auch wieder wechselhafter mit ein paar Schauern und Gewittern.
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4: Vorsicht bitte in beiden Richtungen auf der A27 Bremerhaven-Bremen. Zwischen Bremen-Überseestadt und Bremen-Horn-Lehe sind Personen auf der Fahrbahn. Vorsicht bitte in beiden Richtungen auf der A27 Bremen-Bremerhaven. Zwischen Bremen-Horn-Lehe und Bremen-Überseestadt sind Personen auf der Fahrbahn. A1 Lübeck-Hamburg. Auf der Norderelbbrücke kommt es in beiden Richtungen zu mehrfachen kurzfristigen Sperrungen aufgrund eines Schwertransportes. B207 Fehmarn Richtung Heiligenhafen. Zwischen Todendorf und B501 Heiligenhafen Ost 12 Kilometer Stau.
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2: Und hier ist Bob, eure Abendshow mit Markus Barsch. Hi, schön, dass ihr da seid.

Frau Gaga, Vorsicht mal gerade. Vorsicht auf der A661 Oberursel-Egelsbach zwischen Dreieich und Langen. Da werfen Personen Steine auf die Fahrbahn. Vorsicht auf der A661 Oberursel-Egelsbach zwischen Dreieich und Langen. Da werden Steine auf die Fahrbahn geschmissen.

0: Tampa City Surf Aware in eurer Abendshow. Wir sind immer an eurer Seite. Wir sind immer da. Wir helfen in allen Lebenslagen. Ja, auch bei Hitze. Leute, ist das vielleicht jetzt der ultimative Trick für alle im Dachgeschoss oder so bei dieser Hitze? Wahrscheinlich habt ihr auch schon alles ausprobiert. Aber hier ist Luca, Mr. Cool, Paul Meyer aus dem Pop-Spezial-Abkühlungsteam. Was soll jetzt die angebliche Geheimwaffe sein, sag nochmal?
1: Der Verdunstungseffekt.
2: Der Verdunstungseffekt.
0: Alles klar. Verdunstungseffekt, schon mal gehört. Erklär nochmal dran.
1: Ganz easy. Ja? Beim Verdunsten entzieht Wasser der Luft Wärme und es wird...
0: Trillionen Grad kühler.
1: Nein? Was? Also ein wenig kühler und auch nur unter bestimmten Bedingungen.
0: Was ist das? Wie kommen die ganzen Einschränkungen jetzt her? Also, wie mache ich das denn? Wie kriege ich diesen Verdunstungseffekt? Also einmal Wasser auf den Boden kippen?
1: Ja, kannst du schon machen. Aber endlich mal auch ein Grund, die Wohnung so feucht durchzuwischen, wäre das. Also so haben wir den Verdunstungseffekt, der so ein bisschen abkühlend wirkt in jedem Raum. Aber eben wichtig, Bedingungen nur früh morgens oder abends machen und das Ganze auch auf Durchzug stellen. Ansonsten passiert nämlich das genaue Gegenteil und wir sitzen unfreiwillig in einem Dampfbad.
0: So. Wie viel Grad bringt's effektiv am Ende?
1: Ja, schwierig zu sagen. Und es gibt noch ein Problem. Der Körper strengt sich ja auch beim Wischen so ein bisschen an. Wir schwitzen und geben selber Wärme ab und das neutralisiert das Ganze dann so ein bisschen und alle mit Parkett sind ja sowieso raus.
0: Ja, aber man muss ja nicht sich anstrengen beim Wischen, kann man es so ganz langsam machen, wie so eine Gottesanbeterin, sag ich jetzt mal, oder Stabheuschrecke, so ganz langsam, ne?
1: Ja, andere Idee? Wischroboter.
0: Hast du einen? Kannst du mir den ausleihen?
1: Sehe ich ihn irgendwann noch wieder?
0: Irgendwann ist ein sehr weiter Begriff.
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0: Hunde, warte.
1: Hallo, jetzt poppt eure Abend schon mit einer aktuellen Meldung aus dem Verkehrszentrum. Vorsicht auf der 6 bitte. Kaiserslautern, Saarbrücken. Zwischen St. Ingbert West und Saarbrücken Vechingen. In beiden Richtungen Hunde auf der Fahrbahn. Vorsicht auf der A6, Kaiserslautern, Saarbrücken. Zwischen St. Ingbert West und Saarbrücken Vechingen. In beiden Richtungen Vorsicht. Hunde auf der Fahrbahn. Vorsichtig sein, bitte. Hier kommt ein sehr schöner Song. Tove Lo und Stromae, Des Fleurs in euer

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1: Um 22 Uhr mit Marc Geißler. Nach dem Fund einer Sprengstoffdrohne am Leipziger Flughafen hat die Bundesanwaltschaft die Ermittlungen wegen der besonderen Bedeutung des Falls übernommen. Die Einzelheiten von ARD-Terrorismusexperte Holger Schmidt.
2: Es handele sich um einen schwerwiegenden Angriff auf die Transport- und Logistikinfrastruktur in Deutschland, erklärt Generalbundesanwalt Jens Rommel in einer Presseerklärung. Damit sei die Tat geeignet, die äußere und innere Sicherheit der Bundesrepublik zu beeinträchtigen, und deshalb übernimmt nun die Bundesanwaltschaft die weiteren Ermittlungen und ersetzt damit die Generalstaatsanwaltschaft Dresden. Es besteht der Verdacht des versuchten Herbeiführens einer Sprengstoffexplosion und des gefährlichen Eingriffs in den Luftverkehr, so die Bundesanwaltschaft. Und sie spricht davon, dass es wohl 2 Drohnen waren, die am Dienstagabend am Flughafen Leipzig im Einsatz waren.
1: Das extreme Niedrigwasser in Deutschlands Flüssen sorgt weiter für Probleme beim Gütertransport. Verkehrsminister Bilger verhandelt deshalb mit den Ländern über eine vorübergehende Aufhebung des Sonntagsfahrverbots für Lkw. So sollen mehr Waren über die Straße transportiert werden. Zustimmung kommt von den Grünen, Kritik dagegen vom Logistikverband und der Linken. Sie bezweifeln den Nutzen und warnen vor mehr Verkehr, Lärm und CO2. Und auch Rumänien kämpft mit dem extrem niedrigen Wasserstand der Donau, damit nicht auch noch der 2. Reaktor eines Atomkraftwerks abgeschaltet werden muss, werden jetzt 4 mit Gestein beladene Lastkähne im Fluss versenkt. Die künstliche Barriere soll mehr Wasser zum Kraftwerk leiten und so die Kühlung der Anlage sichern. Einer der beiden Reaktoren ist wegen des Niedrigwassers bereits außer Betrieb. Forschende der Stanford University haben erstmals mit Hilfe von künstlicher Intelligenz funktionsfähige Viren im Labor entworfen. Dabei geht es nicht um menschliche Viren, sondern um sogenannte Bakteriophagen, also Viren, die nur Bakterien befallen. Sie könnten künftig helfen, antibiotikaresistente Keime zu bekämpfen. Einige der künstlich erzeugten Varianten waren im Labor sogar erfolgreicher als ihre natürlichen Vorbilder. Die Forschenden betonen, die Technik biete Chancen, bringe gleichzeitig aber auch neue Risiken für die Biosicherheit mit sich. Vegane Fußballfans kommen auf Schalke weiter am besten auf ihre Kosten. Die Arena in Gelsenkirchen führt erneut das Peter-Ranking der veganfreundlichsten Fußballstadien an. Dahinter folgen RB Leipzig und Borussia Dortmund. Auf Schalke gibt's unter anderem vegane Currywurst, Chilis in Carne und Lahmacun. Für das Ranking wurden die Speiseangebote der Stadien der ersten und zweiten Liga verglichen. Weniger veganfreundlich ist es in den Stadien von Cottbus, Gladbach und Hannover. Das Wetter für Deutschland in der Nacht vor allem im Norden mit einzelnen Schauern. Im Südosten klingen die letzten Gewitter ab. Locker, sternenklar, Tiefstwerte bis 7 Grad geht's runter. Morgen im Norden einige dichtere Wolkenfelder dabei, ansonsten viel Sonne bei 19 bis 30 Grad. Die Zeit 22.03 Uhr.
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3: Achtung, Falschfahrer auf der B3 Ilze Hannover. Zwischen Pattensen Nordreden und Arnum kommt Ihnen ein Falschfahrer entgegen. Fahren Sie äußerst rechts und überholen Sie nicht. Auf der B3 Ilze Hannover zwischen Pattensen Nordreden und Arnum ist ein Falschfahrer unterwegs. Vorsicht in beiden Richtungen. A1 Lübeck-Hamburg. Auf der Norderelbbrücke kommt es in beiden Richtungen zu mehrfachen kurzfristigen Sperrungen aufgrund eines Schwertransportes. A270 Blumenthal Richtung Ilpol. Die Einfahrt Bremen-Lesum ist Arbeiten am Mittelstreifen bis 17. August gesperrt. B207 Fehmarn Richtung Heiligenhafen. Zwischen Todendorf und B501 Heiligenhafen Ost 12 Kilometer Stau.
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4: Mit Markus Barsch. Hallo, schön, dass ihr da seid. Wir fangen an mit der coolen Olivia Dean und der coolen Trompete.
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Take That. Hallo Deutschland, hier ist Pop. Eure gemütliche Sommerabendshow. Das ist die gemeinsame Abendshow von Bremen 4 und HR3 und MDR Jump und NDR 2 und RBB 888. Sowie SR1, wie auch WDR 2. Produziert sommerlich heute von SWR3. Wir stellen uns vor Cocktails am Strand, so bei Meeresrauschen. Die Kids sind im Feriencamp, juhu. Oder wir lesen einfach ein Buch auf Balkonien, alles geht. Es ist Sommer. Eine Sache fehlt allerdings noch, ne? Damit der Sommer ja komplett ist. Und zwar, die Deutschen brauchen das, die Schublade. Der offizielle Sommerhit 2026. Ja, was ist es denn nun endlich mal? Der wurde jetzt gekrönt. Ich verrate ihn in 51 Sekunden. Vorher hören wir aus Spaß, sehr schnell zusammengeschnitten für euch, die Sommerhits der vergangenen 20 Jahre. Can't touch.

0: Ein Flashback pur, oder? Wenn man die so schnell hintereinander schneidet. Wie lustig.
1: Letztes Jahr Huntrix, stimmt. Der aktuelle Sommer 2026 gekürt. 5 Wochen auf Platz 1. Ihr ahnt es schon. Fast 60 Millionen Streams. Bim, bam, bom. Shakira, Burna Boy. Die, die. Bitte, gern geschehen.
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go. Der Sommerhit. Der offizielle Sommerhit. Der jetzt offizielle Sommerhit 2026. Dai, dai. So, hier kommt gerade die Entwarnung rein. Das wollte ich euch nämlich sagen. Entwarnung von der B3 Elze Hannover. Kein Falschfahrer mehr zwischen Pattensen, Nordreden und Arnum. Und Vorsicht bitte auf der A3 Würzburg Richtung Nürnberg zwischen Geiselwind und Schlüsselfeld. Da brennt ein Fahrzeug.

0: wenn es so weiterläuft, dann denke ich, werden wir uns auch irgendwann trennen.
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4: Es ist 10:30.
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5: Heute Nacht fallen Richtung Nordsee Schauer. Ansonsten ist es trocken. Wir bekommen 9 Grad in Göttingen und 16 Grad auf den Inseln. Der Freitag wird meistens ein trockener Wechsel aus Sonne und dicken Wolken. Dazu gibt es 19 Grad in Husum und 24 Grad in Hannover.
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6: Vorsicht bitte in beiden Richtungen auf der A27 Bremerhaven-Bremen. Zwischen Bremen-Überseestadt und Bremen-Horn-Lehe sind Personen auf der Fahrbahn. Entwarnung auf der B3 Elze-Hannover. Kein Falschfahrer mehr zwischen Pattensen-Nord, Reden und Arnum. A1 Lübeck-Hamburg. Auf der Norderelbbrücke kommt es in beiden Richtungen zu mehrfachen kurzfristigen Sperrungen aufgrund eines Schwertransportes. Die A44 Kassel Richtung Dortmund ist zwischen dem Dreieck Kassel-Süd und Kassel-Bad Wilhelmshöhe wegen Bergungsarbeiten nach einem LKW-Brand gesperrt. Umleitungsempfehlung: ab Dreieck Kassel-Süd über die A7 und die A49 bis Kreuz Kassel-West und von dort über die U14 bis Kassel-Bad Wilhelmshöhe. B207 Fehmarn Richtung Heiligenhafen. Zwischen Todendorf und B501 Heiligenhafen Ost 12 Kilometer Stau.
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7: Und hier ist Bob, eure Abendshow mit Markus Barsch. Hi, schön, dass ihr da seid. Ist gleich eventuell die einzig wahre Zeit für etwas Philosophie?

0: Da, das sieht gut aus. 42 geteilt durch, nee, also 22 geteilt durch 42 geteilt durch 22 jetzt in dieser Sekunde. Das ist gut. 22.42 Uhr und 22 Sekunden, hallo, hier ist Pop, eure Abendshow. Ist in dieser Ausgabe der Abendshow die einzig mögliche Zeit für etwas Philosophie mit F. Alles, was den ganzen Tag vielleicht ein bisschen genervt hat, gestresst hat, was uns gezwickt oder gepokt hat in die Seite. Das schieben wir jetzt weg. Wir machen uns für eine Minute völlig andere Gedanken, wechseln die Perspektive, gucken anders auf die Dinge und auf die ganze Welt und die kleinen Problemchen des Tages. Die lachen wir gleich aus. Wir fragen uns, wie konnten wir uns über euch aufregen? Wir Dödel. Wir haben schon philosophiert über Sachen wie zum Beispiel, hey, wenn zwei Spinnen sich ungestört unterhalten wollen, sagen die dann, hey, können wir uns mal unter 16 Augen unterhalten? Oh Gott, Bilder im Kopf. Spinnen. Acht Augen. Wenn ich das Behandlungszimmer zur Kolon-Hydrotherapie betrete, warum läuft denn dann keine Einlaufmusik? Was ist denn da los? Merkt ihr selber. Gestern, das war auch schön, von Andy aus Wanne-Eickel. Wenn ich als Taxifahrer keine Fahrten habe, habe ich dann wenigstens einen, wenn auch leider unbezahlten, Nebenjob als Taxiparker. Ja, die Dinge immer positiv sehen. Keine einzige Fahrt gehabt gestern Abend. Ich bin Taxiparker. Ja und? So, 577 Trilliarden dieser kleinen Hirnaushänger stehen auf popabend.de in der Barschschen Philosophiegalerie. Wir verkabeln unsere Synapsen heute absolut berechtigt neu über die Frage von Veit Jonek aus Waldems, wahrscheinlich inspiriert, vielleicht auch mit einer kleinen Gewitterwolke über dem Kopf vom Veit, heute Morgen in der Küche. Warum spricht man auch dann von einem Vollautomaten, wenn sowohl Kaffee als auch Wasser leer sind? Nichts ist schlimmer als, wenn du Kaffee willst und dann das.
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Mal in der Whenever is the Social Club Version, oder? Ist doch Sommer, kann man doch mal machen. Hey, Vorsicht bitte auf der A7 Hannover Richtung Kassel, zwischen Kassel Ost und Kreuz Kassel Mitte, da steht ein kaputtes Auto. Und Vorsicht bitte auch auf der A57 Krefeld Richtung Nimwegen, zwischen Krefeld Gartenstadt und Mörs Hülsdonk. Das ist eine ungesicherte Unfallstelle. Kommt gut und sicher und bitte bald an. Immer wenn wir im Radio ein bisschen philosophieren, so wie wir es eben gemacht haben, dann kommt fröhliches Zeug von euch. Heute ganz besonders von Frank, der uns nicht dazu schreibt, per Signal 07221 2011, wo er wohnt. Macht nichts. Baschi, du sagst immer so und so viel Uhr und das ist die einzig mögliche Zeit für etwas Philosophie. Ich habe die KI gefragt. Hier kommt die Antwort. Und jetzt kommt's, Leute. Die KI sagt, und das ist gut, es gibt keine einzig mögliche Zeit für etwas Philosophie, da sie, jetzt geht's weiter, als disziplinübergreifende Reflexion und Lebenshaltung jederzeit und in jedem Kontext stattfinden kann. Philosophie ist kein festes Ereignis, sondern eine Haltung der Fragestellung, die sich auf alltägliche Erfahrungen, wissenschaftliche Erkenntnisse und existenzielle Fragen bezieht. Nehmen wir nur kurz, um es noch zu vervollständigen, die Alltagsphilosophie. Philosophieren ist in jeder Minute möglich, wenn man sich mit der Bedeutung von Zeit, Existenz oder moralischen Fragen auseinandersetzt oder auseinandersetzen möchte. Also, da ist viel Schönes dabei gewesen.

Olli, warte mal gerade. Eilmeldung aus dem Verkehrszentrum. Achtung, Falschfahrer auf der A59 Dienstlaken-Duisburg zwischen Dienstlaken-West und Marxloh. Da kommt ein Falschfahrer entgegen. Ganz rechts fahren, nicht überholen. Auf der A59 Dienstlaken-Duisburg zwischen Dienstlaken-West und Marxloh. Falschfahrer unterwegs. Vorsicht in beiden Richtungen.

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1: Um 23 Uhr mit Marc Geißler. Nach dem Drohnenfund in Leipzig hat jetzt die Bundesanwaltschaft die Ermittlungen übernommen. Innenminister Dobrindt hat seine EU-Kollegen außerdem zu einem Gipfel nach Flensburg eingeladen, um sich beim Thema hybride Bedrohungen besser abstimmen zu können. Hauptstadtkorrespondentin Birte Sönnigsen berichtet.
2: Das Treffen war laut Innenministerium schon länger geplant, bekommt jetzt aber nochmal eine größere Bedeutung. Nachdem am Leipziger Flughafen eine Drohne mit einem Sprengsatz gefunden wurde, spricht Dobrindt von einer neuen Gefahrenquelle. Qualität. Noch sind viele Fragen offen, die Ermittlungen laufen weiter. Die Fraktionsvorsitzende der Grünen, Katharina Dröge, fordert, dass der Nationale Sicherheitsrat schnell zusammenkommt, um über die aktuelle Lage zu beraten und notwendige Konsequenzen zu ziehen.
1: Die AfD bleibt in der Sonntagsfrage deutlich stärkste Kraft und für die Union bringt auch die Kabinettsumbildung keine Trendwende. Im aktuellen Deutschland-Trend legt die AfD auf 28% zu, CDU und CSU verlieren einen Punkt und kommen nur noch auf 21%. Dabei sollte die Neuaufstellung der Regierung vor wenigen Wochen eigentlich neuen Schwung bringen, doch davon ist laut der Umfrage kaum etwas zu spüren. Fast 70% der Wähler sind laut der Umfrage unzufrieden mit der Arbeit von Bundeskanzler Merz. Die Koalition hofft auf einen Umschwung, wenn die geplanten Reformen bei Rente, Pflege und Gesundheit im Herbst umgesetzt werden. Das Bundeskartellamt hat wegen verbotener Absprachen bei Straßenreparaturen Strafen gegen mehrere Unternehmen verhängt. Sie sollen sich jahrelang zahlreiche Aufträge der öffentlichen Hand gegenseitig zugespielt und sich bei Preisen abgesprochen haben. Die Strafen betragen insgesamt mehr als 60 Millionen Euro. Mehr Schutz vor großer Hitze und Extremwetter, das fordern zahlreiche Verbände von der Bundesregierung. Bei einer Demonstration vor dem Kanzleramt verlangten unter anderem Fridays for Future, Greenpeace und der BUND einen bundesweiten Hitzegipfel und einen besseren Hitzeaktionsplan. Sie wollen mehr Maßnahmen für Klimaschutz und Anpassung an die Folgen der Erderwärmung. Das Mittelmeer heizt sich weiter auf. Vor der spanischen Insel Mallorca ist die Rekordtemperatur von über 33 Grad im Wasser gemessen worden. Das hat der Nationale Wetterdienst mitgeteilt. Das ist nach Angaben der höchste Wert, der jemals in spanischen Gewässern gemessen worden ist. Forscher sagen, das liegt am menschengemachten Klimawandel. Sie warnen, dass die immer höheren Wassertemperaturen empfindliche Ökosysteme gefährden. Das Wetter für Deutschland, in der Nacht vor allem im Norden mit einzelnen Schauern. Im Südosten klingen dagegen die letzten Gewitter ab. Ansonsten locker bewölkt oder sternenklar, die Tiefstwerte 17 bis 7 Grad. Morgen am Freitag im Norden einige dichtere Wolkenfelder mit dabei, ansonsten wieder viel Sonne bei 19 bis 30 Grad. Und die Zeit, gleich ist es 23.03 Uhr.
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3: Vorsicht bitte in beiden Richtungen auf der A27 Bremerhaven-Bremen. Zwischen Bremen-Überseestadt und Bremen-Horn-Lehe sind Personen auf der Fahrbahn. A1 Lübeck-Hamburg. Auf der Norderelbbrücke kommt es in beiden Richtungen zu mehrfachen kurzfristigen Sperrungen aufgrund eines Schwertransportes. Die A44 Kassel Richtung Dortmund ist zwischen dem Dreieck Kassel-Süd und Kassel-Bad Wilhelmshöhe wegen Bergungsarbeiten nach einem LKW-Brand gesperrt. Umleitungsempfehlung ab Dreieck Kassel-Süd über die A7 und die A49 bis Kreuz Kassel-West und von dort über die U14 bis Kassel-Bad Wilhelmshöhe. B207 Fehmarn Richtung Heiligenhafen. Zwischen Todendorf und B501 Heiligenhafen Ost 12 Kilometer Stau.
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4: Mit Markus Basch. Hallo. Sarah Larsen fängt an. Lush Life.
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Hier ist Pop. Eure Abendshow. Was ist? Euch ist nachts immer so langweilig? Das ist doch überhaupt kein Problem. Wir sind immer für euch da und haben hervorragende Tipps, wie man Zeit totschlagen kann. 5,5 Milliarden Aufrufe, wer hat es geschafft? Blitzquiz, okay? Richtig, The Weeknd mit Blinding Lights. 5,5 Milliarden. Er ist einfach der Beste im Musikbusiness. Oder jedenfalls nachweislich der meistgehörteste. The Weeknd kommt aus Kanada, aus Toronto, ne? Er wuchs da in eher, was auch nicht alle wissen, in eher ärmlichen, sehr ärmlichen Verhältnissen auf. Dann veröffentlicht er ein paar Songs im Netz. Dann kommt der magische Twist. Ein gewisser Drake, hallo, hört diese Songs und findet sie gut. Der Rest ist Geschichte. Eine ziemlich gute, wie wir finden. Sie hat auf jeden Fall für zweimal eine gute Dreiviertelstunde Podcast gereicht. Kennt ihr schon unsere ARD-Ikonen? Ja, die ARD-Ikonen. Da erzählen wir die Geschichten von den großen Musikstars. Und das machen wir nicht alleine. Wir reden natürlich mit Musikjournalistinnen und Journalisten und in dem Fall auch mit manch anderen Menschen aus The Weeknds Leben. Und natürlich auch mit ihm persönlich. Also, Bock auf einen Deep Dive in die Karriere von The Weeknd? Pfeift euch unseren Podcast rein. Wir haben The Weeknd und alle anderen natürlich verlinkt auf unserer Seite popabend.de. Hier ist er.

Na endlich. Aus dem Verkehrszentrum kommt gerade die Entwarnung für die A59 Dienstlaken-Duisburg. Kein Falschfahrer mehr zwischen Dienstlaken-West und Kreuz Duisburg-Nord. Kommt gut und sicher an.

0: Es ist 11:30. 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
1: Heute Nacht fallen Richtung Nordsee Schauer. Ansonsten ist es trocken. Zwischen dem Süden von Niedersachsen und Vorpommern ist es oft aufgelockert oder klar. Wir bekommen 9 Grad in Göttingen und 16 Grad auf den Inseln. Der Freitag wird meistens ein trockener Wechsel aus Sonne und dicken Wolken. Ab und zu kann es mal kurz regnen oder es fallen einzelne kurze Schauer. Dazu gibt es 19 Grad in Husum und 24 Grad in Hannover. Der Sonnabend wird dann schon wieder sonniger und etwas wärmer. Am Sonntag bekommen wir wieder bis 33 Grad. Dann wird es teilweise aber auch wieder wechselhafter mit ein paar Schauern und Gewittern.
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2: Vorsicht bitte auf der A19 Berlin Richtung Rostock. Zwischen Röbel und Rastplatz Leitzen Ost ist ein Fahrradfahrer unterwegs. Die A2 Hannover Richtung Berlin ist zwischen Eilsleben und Bornstedt wegen eines defekten LKW gesperrt. B207 Fehmarn Richtung Heiligenhafen. Zwischen Todendorf und B501 Heiligenhafen Ost 12 Kilometer Stau.
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0: Hallo Deutschland. Wie schön, dass ihr da seid. Hier ist Pop, eure Abendshow. Die gemeinsame Abendshow von Bremen 4, HR3, MDR Jump, NDR 2, RBB 88.8, SR1 und WDR 2. Produziert für euch. Was? Wie bitte? Auch mit Lebenshilfe? Von SWR3? Natürlich, ihr habt heute noch nicht gelacht, den ganzen Tag nicht?
1: Das gibt's da nicht.
0: Das ändern wir sofort. Das machen wir mit Atze Schröder. Der ist ja auf Tour, vielleicht habt ihr schon gesehen. In Dresden, Düsseldorf, Flensburg, Berlin. Und Atze hat ja lange, ne, wissen wir, für einen bekannten Würstchenhersteller Werbung gemacht. Der kennt sich gut aus mit dem Werbegame.
2: Wem soll man denn da noch glauben? Wer alles Werbung macht? Jürgen Klopp. Kloppo, ne? Coolste Sau unter der Sonne. Macht aber Werbung, ne? Hat sich nochmal Rollrasen in die Ecken legen lassen. Und dann, Kloppo, ne? Hat doch, habt ihr das mitgekriegt? So seit anderthalb Jahren, er hat ein neues Esszimmer. Wie viele Zähne passen in so ein Maul eigentlich rein? Und dann diese Farbe. Rahl 9000. Polarweiß im Erko-Schalter-Programm. Du brauchst, selbst vorm Fernseher brauchst du eine Sonnenbrille, ne? Und immer raus damit. Macht Kloppo Werbung, ne? Kloppo, Welttrainer des Jahres, macht Autowerbung. Aber jetzt nicht Porsche, nein. Ferrari, nein. Lamborghini, nein. Opel Mokka. Geht's noch jämmerlicher? Und warum nicht gleich Opel Diarrhö, oder? Opel Mokka. Glaubt kein Mensch, oder?
3: Ich war diesen Opel Mokka.
2: Der Mann verdient 10 Millionen im Jahr, der fährt doch nicht mit so einem Streptokottensauger durch Liverpool, oder?
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1: 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Hallo, lieber Markus aus dem Radio. Olivia Rodrigo, gut und schön. Aber hättest du eventuell noch was, was ein bisschen mehr nach vorne geht? Vorsicht bitte erstmal auf der A3 Würzburg Richtung Nürnberg zwischen Geiselwind und Schlüsselfeld. Da behindert ein kaputtes Auto den Verkehr. Ich hätte eine Idee. Macht's Radio laut und zwar ungefähr jetzt.

die Hosen können noch gut laut, nur nach vorn. Moment mal, ist ja schon gleich 12. Was poppt denn hier noch für ein Posting auf wie ein Pilz aus dem Boden in unseren Lieblingssozialo-Netzwerken? Hier, Nermin Schah 2001 postet, wenn du im Supermarkt an der Kasse die Schlange wechselst, dann verlangsamt sich sofort deine neue Schlange zum Schneckentempo. Nee, andersrum. Darf ich nochmal von vorne anfangen? Mist. Hey, Nermin Schah 2001 postet. Ich habe mich verlesen. Wenn du im Supermarkt an der Kasse die Schlange wechselst, dann verlangsamt sich deine alte Schlange. Das ist das, was mich rausbringt hier nämlich. Das verlangsamt sich da nicht. Also deine alte Schlange wird sofort zu einer Schlange mit Lichtgeschwindigkeit, während die neue zu einer antiken Ausgrabungsstätte wird. Danke für nichts, Physik. Okay, jetzt haben wir es dann doch hinbekommen. Ich hätte es vorher vielleicht doch mal durchlesen sollen. Ich habe es gerade erst gefunden. Macht nichts. Das war Pop die Abendshow mit Markus Barsch, der manchmal nicht lesen kann. Gleich ist Ben Sträubel hier für euch. Mama.

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1: Um 0 Uhr mit Ronald Lessig. Nach dem mutmaßlichen Anschlagsversuch mit einer Sprengstoffdrohne am Flughafen Leipzig hat die Bundesanwaltschaft die Ermittlungen an sich gezogen. Grund sei die besondere Bedeutung des Falls, hieß es zur Begründung. Aus der Nachrichtenredaktion Astrid Rolle.
2: Die Bundesanwaltschaft spricht von tatsächlichen Anhaltspunkten, dass auf dem Flughafengelände eine Explosion herbeigeführt werden sollte. Dazu seien an der Drohne professioneller Sprengstoff und ein Zünder angebracht worden. Die Drohne war in der Nacht zum Mittwoch in der Nähe von ukrainischen Antonov-Flugzeugen entdeckt worden. Experten entschärften die Sprengladung. Die Ermittler gehen mittlerweile zudem davon aus, dass auch der Gegenstand, mit dem eine DHL-Frachtmaschine in der Luft zusammengestoßen ist, eine Drohne war. Laut Bundesanwaltschaft handelt es sich um einen schwerwiegenden Angriff auf die Infrastruktur in Deutschland.
1: Die AfD baut laut aktuellem ARD-Deutschland-Trend ihren Vorsprung zur Union weiter aus. Wäre am kommenden Sonntag Bundestagswahl, käme die Partei demnach auf 28%. Die Union verliert weiter an Zustimmung und kommt nur noch auf 21%. Die SPD liegt unverändert bei 12%, die Linke bei 11%, die Grünen bei 15%. Mit der Bundesregierung zufrieden sind nur 13% der Befragten. Ein Mann, der im vergangenen Jahr mit dem Auto in eine Gewerkschaftsdemonstration in München gefahren ist, ist jetzt wegen Mordes zu lebenslanger Haft verurteilt worden. Das Oberlandesgericht stellte auch eine besondere Schwere der Schuld fest. Damit ist eine vorzeitige Entlassung unwahrscheinlich. Eine Frau und ihr zweijähriges Kind waren bei dem Anschlag gestorben, mehr als 20 weitere Menschen wurden verletzt. Der deutsche Energiekonzern RWE hat sich aus Projekten für Windparks in den USA zurückgezogen. Dafür bekommt RWE Geld von der US-Regierung. Was es damit auf sich hat, berichtet Carsten Kühntop aus Washington.
3: RWE hatte 3 Pachtverträge. Damit wollte der Konzern Windparks bauen vor den Küsten von New York, Kalifornien und Louisiana. Die Regierung von Präsident Trump war aber strikt dagegen. Und jetzt gibt es eine Einigung in diesem Streit. RWE erhält sein Geld zurück. 1,2 Milliarden Dollar und hat sich gleichzeitig verpflichtet, dieses Geld stattdessen in Projekte für fossile Brennstoffe zu stecken in den USA. Diese Vereinbarung ist bereits die 5. ihrer Art, die Trumps Regierung geschlossen hat, um die Entwicklung von Offshore-Windprojekten zu stoppen.
1: Das waren die Nachrichten. Das Wetter in Deutschland. Häufig trocken, im Südosten letzte Schauer bei 18 bis 7 Grad. Am Tage meist trocken bei bis zu 19 Grad in Nordfriesland und 30 Grad am Oberrhein. Am Samstag viel Sonne, 22 bis 33 Grad. Am Sonntag erst trocken, später Schauer bis 35 Grad. Es ist 0 Uhr 3.
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4: Vorsicht bitte auf der A1 Hamburg Richtung Bremen. Zwischen Heidenau und Sittensen steht ein Wohnmobil. Die A2 Hannover Richtung Berlin ist zwischen Eilsleben und Bornstedt wegen eines defekten LKW gesperrt. A7 Hannover Richtung Kassel. Die Einfahrt Kassel Ost ist wegen Brückenarbeiten bis zum 5. September gesperrt. Die A44 Kassel Richtung Dortmund ist zwischen Dreieck Kassel Süd und Kassel Bad Wilhelmshöhe nach einem LKW-Brand gesperrt.
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5: 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So, da fühlt sich das nach 4 Minuten schon an wie so ein Freitag. Notaustaste ist abgeklemmt, Schuhe habe ich ausgezogen. Am Stuhl kann keiner mehr sägen, dann habe ich runtergefahren. Die nächsten 5 Stunden sind uns.
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Dalton und Blood Running. Und hier ist der 7.8. Ich hoffe, das hat sich jetzt gut angefühlt, die vergangenen 7 Minuten für euch. Und wir sind einigermaßen gut reingerutscht in diesen Freitag. Heute ist der internationale Biertag. Da werden wahrscheinlich viele sagen, trinke ich doch gar nicht, mag ich nicht, riecht komisch. Ich persönlich bin irgendwann mal eingestiegen in alkoholfreies Hefeweizen, weiß ich auch nicht so genau. Aber wenn führende Frauen Deutschlands in die Nähe kommen, dann meide ich das auch, weil ich finde es doch nach wie vor unsexy, Bier zu trinken. Aber es ist das am meisten getrunkene Getränk auf diesem Planeten. Und bei diesen Temperaturen kann ich es mir auch vorstellen, früher wurde damit bezahlt. Also in der Zeit der ägyptischen Pyramidenbauer, können sich die Älteren nicht mehr erinnern und die Jüngeren haben es auch schon wieder vergessen, aber da hat man gesagt, das Nilwasser ist so schmutzig, da kann es sein, da kriegst du irgendwie unangenehme Magenprobleme. Nimm doch mal so ein Bier. Ja? Und dann haben die Menschen, die da gearbeitet haben, haben sich mit Bier bezahlen lassen. Es gibt dann auch das teuerste Bier der Welt. Das ist vor kurzem versteigert worden bei einer Auktion in Großbritannien für 22.000 Euro der Liter. Ist von 1937, konnte man nicht mehr so richtig trinken, ist also sehr, sehr viel Schlamm drin gewesen im unteren Bereich der Flasche. Aber okay, ich meine 22.000 Euro, man muss natürlich sagen, das ist bis jetzt das teuerste Bier der Welt. Die Preise für die Wiesen sind noch nicht raus.

Ach, Junge, denk mal an morgen. Ich finde heute auch ganz wichtig, vor allen Dingen heute Nacht. In 4 Minuten gibt's ein Rätsel, das erste Rätsel hier in dieser Show für ein Pop-Nacht-Package. Holt euch eins nach diesem Song hier von Taylor Swift. I knew it, I knew you in der Pop-Nacht.

0: Sommer ohne diesen Hit wäre irgendwie auch kein richtiger Sommer, ne? The Boys of Summer und Don Henley, was Kultisches in der Popnacht.
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0: Ein Sänger leiert jetzt ein bisschen vor sich hin. Ich weiß nicht, ob er auch zum internationalen Tag des Bieres schon einen getrunken hat, aber das werdet ihr gleich raushören. Ich hoffe, ihr erkennt ihn und könnt mir sagen, wer ist denn das, der hier drin steckt? Oh, Song und Band hilft hier nicht weiter, also schon der Sänger sollte erkannt werden. Wer feiert heute Geburtstag? Vielleicht ist er auch in seinem Private Jet unterwegs gerade. Nachhaltig natürlich. 07221 2011. Wer hat da heute Geburtstag? Und der Erste, der es weiß, bekommt ein Pop-Nacht-Package. Frisch poliert von mir, neben meinem rechten

Oh, ich muss den Flügel wieder rausschieben. Da findet der Pianist eh nur einen Ton noch. Den. Okay. 0.28 Uhr ist es. Eine Gefahrenstelle von der A19. Da sind Fahrradfahrer auf der Autobahn. Da gehören sie nicht hin. Berlin Richtung Rostock zwischen Röbel und Waren. Die Popnacht mit Holly Humberstone und Crew.

0: Gold, der aktuelle Hit von Holly Humberstone in der Popnacht.
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0: 0:32 Uhr.
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5: Heute Nacht fallen Richtung Nordsee Schauer. Ansonsten ist es trocken. Zwischen dem Süden von Niedersachsen und Vorpommern ist es oft aufgelockert oder klar. Wir bekommen 9 Grad in Göttingen und 16 Grad auf den Inseln. Der Freitag wird meistens ein trockener Wechsel aus Sonne und dicken Wolken. Ab und zu kann es mal kurz regnen oder es fallen einzelne kurze Schauer. Dazu gibt es 19 Grad in Husum und 24 Grad in Hannover. Der Sonnabend wird dann schon wieder sonniger und etwas wärmer. Am Sonntag bekommen wir wieder bis 33 Grad. Dann wird es teilweise aber auch wieder wechselhafter mit ein paar Schauern und Gewittern.
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6: Die A2 Hannover Richtung Berlin ist zwischen Eilsleben und Bornstedt wegen eines defekten LKW gesperrt. A7 Hannover Richtung Kassel. Die Einfahrt Kassel-Ost ist wegen Brückenarbeiten bis zum 5. September gesperrt. Die A44 Kassel Richtung Dortmund ist zwischen Dreieck Kassel-Süd und Kassel-Bad Wilhelmshöhe nach einem LKW-Brand gesperrt. A270 Blumenthal Richtung Ilpol. Die Einfahrt Bremen-Lesum ist Arbeiten am Mittelstreifen bis 17. August gesperrt.
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0: Und die am meisten unterschätzte Höchsttemperatur heute in Deutschland, 22 Grad werden es im Westerwald in Arborn. Hier ist die Popnacht. Ich bin Ben Streubel.

0: James Blunt und I'll Be Your Man in der Popnacht.
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0: Wer steckt hier drin, hat heute Geburtstag? Oh Mann, wie kann man denn da drauf kommen? Raphael aus Waldsolms. Guten Morgen, Rafa.
2: Guten Morgen.
0: Na, lass hören, wer ist das?
2: Das ist der Bruce Dickens von Iron Man.
0: Bruce Dickens oder Bruce Dickinson?
2: Dickinson, Entschuldigung.
0: Ah, Hammer, hören, aber das wirklich ist hier. Das immer. Bruce Dickinson, Iron Maiden und sehr fein, da hast du ein Pop-Dart-Package gewonnen.
2: Ja, vielen Dank.
0: Du bereitest dich schon ein bisschen vor als Landschaftsbauer für den heutigen Tag, aber der ist ja nicht ganz so heiß. Ich glaube, das kommt dir ganz entgegen.
2: Genau.
0: Ne?
2: Waldsolms, das kommt mir ganz entgegen.
0: Ich habe nochmal geguckt, weil sonst 22 Grad, da kann man gut arbeiten. Was darfst du denn machen heute?
2: Ich darf einen Pavillon aufbauen.
0: Auch schön. Aha, das heißt, du bist selbstständig, du bist nicht von der Stadt oder so, sondern
2: genau. Man
0: kann dich für alles buchen, du machst alles.
2: Ich mache alles.
0: Mit Flora hat nicht so viel zu tun, der Pavillon, aber je nachdem, es kann ein bisschen Fauna entstehen unten drunter. Ne?
2: Ja, na klar, drumrum und unten drunter auf jeden Fall.
0: Bist du denn in Waldsolms geboren? Dann können wir hessisch babbeln.
2: Man kann mit mir hessisch babbeln, geboren bin ich in Vogelsberg.
0: Vogelsberg. Na, ich habe nämlich mal eine Autopanne gehabt in Brand-Oberndorf. Das ist in der Nähe.
2: Ist, ne? Da das mich, ist die Hauptstadt von Waldsolms.
0: Ja, siehst du, da habe ich mich dann verliebt in irgendeinem Café. Ich weiß gar nicht, oder da gibt es einen Golfplatz, glaube ich. Irgendwie dabei.
2: Ja, richtig.
0: So, und während dieser Autopanne verliebte ich mich und bin aber nicht da geblieben, habe keine Familie gegründet, kein Haus gebaut, aber das kann ja alles noch kommen, ne?
2: Ja, genau. Bauplätze haben wir hier noch.
0: Und du machst das Pavillon dann dazu. Eine

Das war der aktuelle Hit von DJ Topic und Becky G. Vorsicht bitte. In beiden Richtungen auf der A2, Dortmund-Oberhausen, da laufen Rehe auf der Fahrbahn. Zwischen Dortmund Nordost und Mengelde. Habt ihr was gesehen, das nicht auf die Straße gehört? Schickt eine WhatsApp 07221 2011. Everybody.

0: Show Me Love with the MC in der Popnacht. Und ich habe ja gesagt, wenn ihr was gesehen habt, das nicht auf die Straße gehört, gerne mal eine WhatsApp schicken, wer bei Stimme ist. WhatsApp Audio. Uli ist das. Hallo, Uli. Ja, der hat Grüße. Ne? Den müssen wir noch ein bisschen zurückstellen an der Heiko.
1: Ja, an der Fahrbahn.
0: Alter, Uli, der hat ja auch seinen Husten sofort zurückgezogen und gelöscht. Okay, hallo.
1: Hallo, hier ist der Heiko und zwar wollte ich melden, in der sächsischen Schweiz, wo ist Erzgebirge, zwischen Lurau und Glashütte sind mehrere Rehe an der Fahrbahn.
0: Dankeschön und dafür ist er Mitarbeiter der Minute und bekommt seinen Lieblingshit von Kamerad. Love Sober, neuer Hit.

Zauber hier in der Popnacht. Jonas und Tanja, die sind gerade auf dem Weg vom Bodensee nach Hause, waren in Unteruldingen. Da sind die Pfahlbauten wahrscheinlich auch ordentlich nach oben gekommen, wenn der Wasserspiegel so gesunken ist. Hoffentlich habt ihr noch ein bisschen Wasser gehabt zum Schwimmen. Also Tanja ist guter Dinge, freut sich, dass Jonas so toll Auto fährt. Deswegen kriegt er mal ein Lob jetzt. Wahrscheinlich läuft er gerade rot an im Auto. Und freut sich noch mehr über einen Hit, den ihm Tanja ins Ohr geflüstert hat als Lieblingshit. Ah ja, beim ersten Kuss. Vanessa Amorosi und Absolutely Everybody. Ne? Das schicke ich mal jetzt ins Auto auf dem Weg nach Frankfurt am Main. Kommt da gut an. Hier ist die Popnacht. Ich mache für euch sogar noch ein bisschen lauter hier.

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1: Um 1 Uhr mit Ronald Lessig. Nach dem Fund einer Sprengstoffdrohne am Leipziger Flughafen hat die Bundesanwaltschaft die Ermittlungen übernommen. Bisher waren die Landesbehörden in Sachsen zuständig. Aus Baden-Baden ARD-Terror-Experte Holger Schmidt.
2: Es handele sich um einen schwerwiegenden Angriff auf die Transport- und Logistikinfrastruktur in Deutschland, erklärt Generalbundesanwalt Jens Rommel in einer Presseerklärung. Es besteht der Verdacht des versuchten Herbeiführens einer Sprengstoffexplosion und des gefährlichen Eingriffs in den Luftverkehr, so die Bundesanwaltschaft. Und sie spricht davon, dass es wohl zwei Drohnen waren, die am Dienstagabend am Flughafen Leipzig im Einsatz waren. Denn auch der Gegenstand, mit dem eine Frachtmaschine beim Durchstarten kollidiert sei, sei mutmaßlich eine Drohne gewesen, heißt es.
1: 37% der Wahlberechtigten sprechen sich dafür aus, eine Zusammenarbeit mit der AfD grundsätzlich auszuschließen. Das zeigt der aktuelle ARD-Deutschland-Trend, für den Infratest DIMAP knapp 1300 Wahlberechtigte befragt hat. Einzelheiten von Sabine Henkel aus Berlin.
3: Das waren schon mal mehr, also diese No-Go-Haltung, die hat abgenommen. Dann sind es 32%, die eine Zusammenarbeit nicht kategorisch ausschließen. Sie meinen, das können die Parteien von Fall zu Fall machen. Und 27% sagen, dass die anderen Parteien die Zusammenarbeit mit der AfD sogar suchen sollen. Das sind hauptsächlich diejenigen, die AfD wählen. Interessant ist die Haltung der CDU und CSU-Wähler und Wählerinnen. Der größte Teil unter ihnen sagt, von Fall zu Fall sollten die anderen Parteien mit der AfD Politik machen.
1: Die niedrigen Pegelstände der wichtigen Wasserstraßen wie Rhein, Donau oder Elbe stellt die Schifffahrt und Unternehmen vor große Herausforderungen. Bundesverkehrsminister Bilger hat sich daher mit Vertretern von Industriehäfen und Schifffahrt getroffen. Im Anschluss stellte er ein Maßnahmenpaket vor. So erwägt Bilger, das Fahrverbot für Lkw an Sonn- und Feiertagen vorübergehend aufzuheben, um mehr Güter auf die Straße zu bringen. Auch die Bahn soll mehr Güter übernehmen. Vor der Küste Mallorcas ist eine neue Rekordwassertemperatur gemessen worden. Westlich der Insel registrierte eine Messboje 33 Grad. Das ist der höchste Wert, der jemals in einem spanischen Gewässer ermittelt wurde. Im westlichen Mittelmeer liegen die Wassertemperaturen derzeit etwa 4 Grad über dem langjährigen Durchschnitt. Die immer weiter steigenden Meerestemperaturen erhöhen unter anderem die Gefahr heftiger Stürme mit sintflutartigen Regenfällen im Herbst. Das waren die Nachrichten. Das Wetter in Deutschland. Häufig trocken, im Südosten letzte Schauer bei 18 bis 7 Grad. Am Tage meist trocken, im Norden einzelne Schauer, an den Alpen Gewitter, bei bis zu 19 Grad in Nordfriesland und 30 Grad am Oberrhein. Am Samstag sonnig bis 33 Grad. Es ist 1.03 Uhr.
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4: Die A2 Hannover Richtung Berlin ist zwischen Eilsleben und Bornstedt wegen eines defekten LKW gesperrt. A7 Hannover Richtung Kassel. Die Einfahrt Kassel-Ost ist wegen Brückenarbeiten bis zum 5. September gesperrt. A270 Blumenthal Richtung Ilpol. Die Einfahrt Bremen-Lesum ist Arbeiten am Mittelstreifen bis 17. August gesperrt.
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5: 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Dann wird's gleich ein bisschen lauter werden. Der lauteste Hit ist der Lenkradklopfer. Jede Menge Phon bis zur Ohramputation. 5,7932% lauter spiele ich den Song, für den Deutschland sich entscheidet. Aber die Vorschläge müssen erstmal kommen von euch. 07221 2011, ich sammle ein. 07221 2011.
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0: Rihanna und Damo in der Popnacht. 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
1: Mit den Vorschlägen aus Nordrhein-Westfalen und Thüringen. Mariam aus Erfurt, guten Morgen.
2: Guten Morgen.
1: Was machen die Hunde? 6 Hunde hast du und wie viele Katzen? Unzählig?
2: Wir haben 9 Katzen, weil wir Katzenbabys gefunden haben und 6 Hunde, weil
1: wir Hunde gefunden
2: die überall
1: haben.
2: Vergessen und verlassen wurden und die haben wir aufgenommen.
1: Also aber toll, dass ihr euch kümmert. Und wie groß ist denn euer Anwesen, dass die da alle Platz finden?
2: Na, wir suchen krampfhaft.
1: Ach so, okay. Also in der Nähe von Erfurt. Großes Anwesen für unheimlich viele Tiere. Und da bin ich mal gespannt. Wer ist denn eigentlich hier? Eine Fälscherbande und du? Oder dein Mann oder Partnerin?
2: Eine Fälscherbande und Gangsterbanditen mit gut erzogenen Hunden.
1: Ja, das ist gut. Das gefällt mir. Also du hast dir ausgesucht, Mariam, und zwar von Def Leppard, Love Bites. Vorschlag Nummer 1. Und Kalle aus Lassbruch in Nordrhein-Westfalen, der mag sogar noch ein bisschen lauter. Guten Morgen, Kalle.
3: Ja, hallo.
1: Und du bist im Büro beschäftigt, aber eigentlich noch vom Herzen her an der Schweißmaschine.
3: Ja, das stimmt.
1: Okay, das hast du früher gemacht. Und gehst du dann, wenn du nach Hause kommst von der Büroarbeit, ziehst einen Anzug aus, Blaumann an und gehst in die Garage oder was machst du?
3: Ja, früher ist das öfter vorgekommen, das stimmt.
1: Ja, was hast du da zusammengebaut noch heimlich?
3: Oh, Treppen, Geländer, Gestelle und so weiter.
1: Bist bei den Nachbarn natürlich beliebt, ja?
3: Die sagen, ja, so ein bisschen Dorfschmiede.
1: Da muss man sich genau anfreunden mit, weil der macht einem dann mal schnell eine Treppe, die normalerweise 140.000 Euro kosten würde, was heute so Treppen kosten. Noch einen Treppenlifter dazu für später mal, so in 50 Jahren nochmal 80.000. Das macht er in 2 Stunden, macht er das. Ne?
3: Ja, so ein Katapult machen wir da dran, ja.
1: Sehr gut, wird weggeschossen. Kannst in so einen Bäcker einkaufen gehen durch Katapult. Sehr gute Idee. Du hast dir ausgesucht, was Lautes von Motorhead, also die David Bowie-Variante, kennen wir ja von Heroes, aber nicht von Motorhead. Also nicht jeder kennt's.
3: Die wird gut auch.
1: Yeah, die ist ordentlich laut. Motorhead und Heroes. Und jetzt entscheidet ihr es in Deutschland, weil sollen wir lauter spielen als alle anderen Hits. Love Bites von Def Leppard oder vielleicht doch Heroes in der Version von Motorhead. 07-221-2011. Was würdet ihr denn gerne laut hören? Als Lenkradklopfer, Motorhead, Heroes oder Def Leppard? Love Bites, hier ist die Popnacht.
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0: Golden Summer Loy und David Fuentes hier in der Popnacht. Ein neuer, gut riechender Hit. Oh, jetzt werden wir mal ordentlich laut.
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0: Die Vorschläge kamen aus Thüringen und Nordrhein-Westfalen. Mariam aus Erfurt, die hätte gerne Love Bites gehabt von Def Leppard. Kalle aus Lasbruch, Nordrhein-Westfalen, war für eine schöne Version von David Bowies Heroes von Motorhead. So, dann ging es hin und her, ist aber letztendlich doch 50-50 ausgegangen. Jetzt brauchen wir das Zünglein an der Waage. Wen haben wir denn da? Christian Held hat gerade geschrieben, der entscheidet es jetzt hier.
2: Hallo Benny Bär. Hier ist Chris aus Siegen. Gestern war ich ja noch so 50-50 für Faith No More, aber heute ist eindeutig Let's Rock mit Motorhead. Jawohl.
0: Ja, dann machen wir mal ordentlich laut.

raus in die Cloud zu Lemmy, Motorhead und den Heroes. Es ist jetzt 1.23 Uhr. Vorsicht bitte auf der A4 Aachen in Richtung Köln. Da ist ein Unfall passiert. Die Unfallstelle ist noch nicht gesichert. Zwischen Kreuz Köln-West und Köln-Klettenberg.

Trip. Hier ist die Popnacht. Es ist 1.29 Uhr, ein Fahrzeug ohne Licht steht auf der A5 Frankfurt Richtung Karlsruhe zwischen Bruchsal und Karlsruhe Nord hinter einer Kurve. Ihr passt da bitte auf. Die Popnacht ist hier.

0: Uhr 31.
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2: Heute Nacht fallen Richtung Nordsee Schauer. Ansonsten ist es trocken. Zwischen dem Süden von Niedersachsen und Vorpommern ist es oft aufgelockert oder klar. Wir bekommen 9 Grad in Göttingen und 16 Grad auf den Inseln. Der Freitag wird meistens ein trockener Wechsel aus Sonne und dicken Wolken. Ab und zu kann es mal kurz regnen oder es fallen einzelne kurze Schauer. Dazu gibt es 19 Grad in Husum und 24 Grad in Hannover. Der Sonnabend wird dann schon wieder sonniger und etwas wärmer. Am Sonntag bekommen wir wieder bis 33 Grad. Dann wird es teilweise aber auch wieder wechselhafter mit ein paar Schauern und Gewittern.
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3: Die A2 Hannover Richtung Berlin ist zwischen Eilsleben und Bornstedt wegen eines defekten LKW gesperrt. A7 Hannover Richtung Kassel. Die Einfahrt Kassel-Ost ist wegen Brückenarbeiten bis zum 5. September gesperrt. Die A44 Kassel Richtung Dortmund ist zwischen Dreieck Kassel-Süd und Kassel-Bad Wilhelmshöhe nach einem LKW-Brand gesperrt. A270 Blumenthal Richtung Ilpol. Die Einfahrt Bremen-Lesum ist Arbeiten am Mittelstreifen bis 17. August gesperrt.
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0: Und die am meisten unterschätzte Höchsttemperatur heute in Werben an der Elbe, in der Nähe von Stendal, Sachsen-Anhalt. Da wären es heute 24 Grad. Hier ist die Popnacht. Mein Name Ben Sträubel.

Oh, es ist 1.40 Uhr und die hatte noch nichts zu lachen. Ich spüre das, dass hier irgendwie ein Comedian oder eine Comedian benötigt. Profis sozusagen. Hazel Brugger ist ja sehr lustig und die wird uns gleich ein bisschen was erzählen über ihr Leben zu Hause mit den beiden Kindern. Sie hat ein 1-jähriges und ein 4-jähriges Kind. Und wenn die dann zusammen im Badezimmer sind, ja, dann erzählen die sich Geschichten. Und sie denkt dann auch hin und wieder mal an Donald Trump. Das würde ich wahrscheinlich nicht tun, wenn ich in der Badewanne liegen würde, an Donald Trump denken. Vor allen Dingen nicht, dass der dann plötzlich da einsteigt. Wenn dann im Anzug, ja, und schön den Anzug anbehalten mit dem langen Schlips direkt in den Ausguss. Und da könnte man mit dem großen Zeh den dann so reindrücken, so langsam, ja. Also Hazel Brugger und ihre Geschichten aus dem Badezimmer. Sie werden lustig werden, falls nicht. Ihr wisst ja, hier gibt's Geld zurück. Nach Justin Bieber und Peaches in der Popnacht.

0: Cheers. Es ist jetzt 1.44 Uhr auf der A45, bitte aufpassen, Hagen, Gießen, da laufen Rehe auf der Autobahn zwischen Meinerzhagen und Olpe. Hazel Brugger und ihre Kinder im Bad.
1: Die Große, die Vierjährige, ich will nicht sagen, dass sie nervt, aber manchmal schaue ich mir so Trump-Reden an, um runterzukommen, also wenn ich mal so jemand Vernünftiges reden hören will, der nicht ganz so von sich selber überzeugt ist, also... Man kann über Trump sagen, was man will. Ich bin jetzt auch kein Mega-Fan. Aber er hat noch nie während einer Rede sich an den Boden geschmissen und mit den Fäusten getrommelt und gesagt, ich will aber die Batterie mit in die Badewanne nehmen. Und das rechne ich ihm hoch an. Auf jeden Fall sitze ich dann so da auf dem Klo. Links die Einjährige, rechts die Vierjährige, die alles laut sagt, was sie denkt. Mama! Mhm. Wenn man Kaka isst, kriegt man auer Bauch. Mhm. Das ist komisch, weil die Kaka kommt ja aus dem Bauch.
2: Stimmt, habe ich so noch nie drüber nachgedacht. Das ist wirklich ein bisschen komisch.
1: Mama? Mhm. Der Louis hat Kaka gegessen und jetzt ist er seit 2 Wochen nicht in den Kindergarten gekommen.
2: Der Louis ist der Erzieher.

Cat Burns. Oh, das ist was Kultisches. Ja, ein kultischer Song. Habt ihr ihn schon erkannt? Ich denke mal schon. Falls nicht, hört noch ein bisschen rein. Ich sag's euch danach.

0: Planet Shea. Oh, da hat sich auch jemand darüber sehr gefreut, gerade über diesen Song. Hallo, das ist doch bestimmt der Tommy.
1: Oh, Secure.
0: Ja.
1: Mega.
0: Jo.
1: Hast du ja doch noch was gefunden, was mir gefällt heute, wa?
0: Na, also.

0: Katy Perry und Band-Aids in der Popnacht. Oh, jetzt wird's romantisch. Jahrestag haben Susan und Juan. Die haben sich kennengelernt auf einem Spanischkurs bei der Volkshochschule in Bremen. Und mi nombre es el Toro, no problema, ja, sí, sí, una meta para los dos, es posible, ja, vale, vale. So, und dann innerhalb dieses Gesprächs und dieser Annäherung und des Lernens der spanischen Sprache kamen sich beide ein bisschen näher und vor allen Dingen lieben sie beide diesen Song von Santana, Maria, Maria. Dann machen wir das mal. Die Gitarren bitte nochmal raus jetzt hier, rakatakadang.
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1: Um 2 Uhr mit Ronald Lessig. Nach dem mutmaßlichen Anschlagsversuch mit einer Sprengstoffdrohne am Flughafen Leipzig hat die Bundesanwaltschaft die Ermittlungen an sich gezogen. Grund sei die besondere Bedeutung des Falles, hieß es zur Begründung. Aus der Nachrichtenredaktion Astrid Rolle.
2: Die Bundesanwaltschaft spricht von tatsächlichen Anhaltspunkten, dass auf dem Flughafengelände eine Explosion herbeigeführt werden sollte. Dazu seien an der Drohne professioneller Sprengstoff und ein Zünder angebracht worden. Die Drohne war in der Nacht zum Mittwoch in der Nähe von ukrainischen Antonov-Flugzeugen entdeckt worden. Experten entschärften die Sprengladung. Die Ermittler gehen mittlerweile zudem davon aus, dass auch der Gegenstand, mit dem eine DHL-Frachtmaschine in der Luft zusammengestoßen ist, eine Drohne war. Laut Bundesanwaltschaft handelt es sich um einen schwerwiegenden Angriff auf die Infrastruktur in Deutschland.
1: 85% der Deutschen sind unzufrieden mit der Arbeit der Bundesregierung. Das zeigt der aktuelle ARD-Deutschland-Trend, für den Infratest DIMAP knapp 1300 Wahlberechtigte befragt hat. Auch die Regierungsumbildung wirkte sich nicht positiv aus. Aus Berlin Sabine Henkel.
3: Wenn am kommenden Sonntag Bundestagswahlen wären, würden CDU und CSU 21% erreichen, etwas weniger als im Juli. Die AfD kommt in dieser Umfrage auf 28%, das ist ein leichtes Plus. Alle anderen Parteien erreichen unveränderte Prozentzahlen, die SPD 12, die Grünen 15 und die Linke 11%. Bundeskanzler Friedrich Merz hatte einige CDU-Posten neu besetzt, darunter das Gesundheits- und das Verkehrsministerium, außerdem in der Fraktion und im Kanzleramt.
1: US-Präsident Trump versucht erneut, das Recht auf Staatsbürgerschaft durch Geburt in den USA einzuschränken. Er unterzeichnete 2 Dekrete, die sogenannten Geburtstourismus verhindern sollen. Laut Trump kommen unzählige Frauen als Touristinnen getarnt zum Entbinden in die USA, damit ihr Kind die US-Staatsbürgerschaft erhält. Dies werde nun nicht mehr möglich sein. Erst im Juni hatte der oberste Gerichtshof eine